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1: Ich bin Tine Klimach. Die Berliner Polizei hat den Tatverdächtigen des Anschlags nähe des CSDs in Berlin am frühen Abend erschossen. Der Verdächtige sei mit einer Stichwaffe auf die Einsatzkräfte zugegangen, sagte Polizeisprecher Florian Naht.
2: Der Tatverdächtige soll nach den ersten Erkenntnissen und den Schilderungen hier auf die Kräfte zugegangen sein. Er soll dabei eine Stichwaffe in der Hand gehalten haben. Es ist hier zum polizeilichen Schusswaffengebrauch gekommen. Im Zuge dieses polizeilichen Schusswaffengebrauchs ist der Tatverdächtige so schwer verletzt worden, dass er trotz sofort eingeleiteter Wiederbelebungsmaßnahmen durch die Polizei und durch die hinzualarmierte Berliner Feuerwehr hier vor Ort verstorben ist.
1: Nach dem Tod des Tatverdächtigen des mutmaßlich islamistischen Terroranschlags geht Bundesinnenminister Dobrindt aktuell von keiner weiteren Gefahr aus. Das sagte er in der ARD. Es gebe weitere Maßnahmen, aber man gehe jetzt aktuell von keiner weiteren Gefährdung aus. Nach der tagelangen Hängepartie um den Posten des Bundesverkehrsministers ist jetzt eine Lösung gefunden. Der bisherige parlamentarische Geschäftsführer in der Bundestagsfraktion, Steffen Bilger, wird Patrick Schnieder ablösen. Bundeskanzler Friedrich Merz werde den 47-jährigen Baden-Württemberger für den Posten vorschlagen, teilt ein Regierungssprecher mit. Die Entlassung Schnieders und die Ernennung Bilgers wird voraussichtlich am Mittwoch erfolgen. Papst Leo hat die Jugend weltweit zu einem zurückhaltenden Umgang mit sozialen Netzwerken und künstlicher Intelligenz ermahnt. Dazu rief das Oberhaupt von 1,4 Milliarden Katholiken in einer Videobotschaft auf.
3: Insta, TikTok oder auch KI, sie alle können uns in eine Scheinwelt katapultieren, warnt Leo hier. Und das bedeutet, sagt er, dass was wirklich zähle, werde unwichtig, Täuschung dagegen zur Realität. Erst kürzlich hat er ja auch schärfere Richtlinien für KI gefordert. Und auch in Deutschland wird ja gerade intensiv über die Risiken von sozialen Medien diskutiert, auch über mögliche Altersgrenzen. Aus Rom, Claudia Wächter.
1: Tausende Menschen sind auf Mallorca gegen den Massentourismus auf die Straße gezogen. Die Demonstranten versammelten sich am Abend zunächst im Zentrum von Palma, der Hauptstadt der Insel. Von dort zog der Demonstrationszug durch die Innenstadt. Eine Initiative hatte unter dem Motto Mallorca am Limit bereits das dritte Jahr in Folge zum Protest aufgerufen. Die Polizei schätzte die Zahl der Demonstranten auf 25.000. Die Protester beklagen Wohnungsnot, Staus, Schmutz und Lärm durch Massentourismus auf der Insel.

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1: Ich bin Tine Klimach. Der Tatverdächtige des mutmaßlich islamistischen Anschlags nahe dem CSD in Berlin ist bei einem Polizeieinsatz getötet worden. Das bestätigte am Abend die Senatsinnenverwaltung. Bei dem Angriff mit einem Auto und einer Stichwaffe wurden eine Frau getötet und 29 Menschen verletzt.
2: Offenbar war der Verdächtige in eine Kleingartenkolonie geflohen, etwa 40 Autominuten vom Tatort entfernt. Dort konnte die Polizei ihn aufspüren und Abdul B. soll dann versucht haben, die Einsatzkräfte anzugreifen mit einer Stichwaffe. Daraufhin schossen die Polizisten. Abdul B. wurde tödlich verletzt. Der 21-jährige Deutsche soll der islamistischen Szene angehört haben. Ob er tatsächlich am Steuer des Anschlagswagens saß, werden die weiteren Ermittlungen zeigen. Aus Berlin, Lea Matschullert.
1: Der CDU-Politiker Steffen Bilger soll neuer Bundesverkehrsminister werden. Bundeskanzler Friedrich Merz will den bisherigen parlamentarischen Geschäftsführer der Unionsfraktion als Nachfolger von Patrick Schnieder vorschlagen. Schnieder hatte zuvor angekündigt, selbst um seine Entlassung zu bitten.
3: Damit ist die Hängepartie um das Verkehrsministerium wohl erst einmal vorbei. Schnieder erklärte, er wolle mit seinem Schritt die Konsequenzen aus den vergangenen Tagen ziehen und einen aus seiner Sicht unwürdigen Zustand beenden. Merz bedauerte nach Angaben seines Sprechers, dass der Wechsel wegen unvorhergesehener Umstände nicht wie geplant kommuniziert worden sei. Bilger gilt in der Union als ausgewiesener Verkehrsexperte. Er saß jahrelang im Verkehrsausschuss und war bereits Staatssekretär im Ministerium. Aus Berlin, Thomas Bleskin.
1: Stromkunden müssen im kommenden Jahr mit einer geringeren Entlastung bei den Netzentgelten rechnen. Sie sind ein wesentlicher Bestandteil des Strompreises. Nach dem Regierungsentwurf zum Wirtschaftsplan des Klima- und Transformationsfonds ist im kommenden Jahr ein Zuschuss von rund 5,5 Milliarden geplant. Das wäre eine Kürzung um fast 15%. Die Netzentgelte machen etwa ein Viertel des Strompreises aus. Der Slowene Tadej Pogačar hat die Tour de France gewonnen. Mit seinem 5. Gesamtsieg bei der Frankreich-Rundfahrt hat Pogačar Radgeschichte geschrieben. Nun gehört er zu dem exquisiten Kreis der 5-fach-Sieger. Die Schlussetappe hatte über den Pariser Montmartre bis an den Champs-Élysées geführt und war wegen der Waldbrände verkürzt worden.

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1: Moin aus der Meerradio Wetterredaktion. Im Moment melden Bad Nenndorf in der Sündelbuchenallee und Haßbergen 17 Grad. In Hemmingen sind es 16, dazu ist es verbreitet bewölkt. Örtlich gibt es anfangs noch einzelne Schauer. Im Laufe des Vormittags lockert es mehr und mehr auf. Am Nachmittag gibt es dann verbreitet freundliche Abschnitte bei angenehmen 22 Grad. Heute Abend wird es trockener. Die Nacht verläuft meist trocken und stellenweise klar. Morgen setzt sich die freundlichere Linie fort. Nach frischem Start wird es tagsüber sonnig und mit 24 Grad schon spürbar wärmer. Am Mittwoch legt die Wärme deutlich zu. Dann scheint häufig die Sonne und es wird verbreitet warm bis heiß. Am Donnerstag geht es in unserer Region sehr sonnig und nochmals deutlich heißer weiter. In höheren Lagen am Deister und im Weserbergland bleibt es etwas wechselhafter.
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3: Ich bin Tine Klimach. Die Berliner Polizei hat den Tatverdächtigen des Anschlags nahe des CSDs in Berlin am frühen Abend erschossen. Der Verdächtige sei mit einer Stichwaffe auf die Einsatzkräfte zugegangen, sagte Polizeisprecher Jörn Iffländer.
4: Der Tatverdächtige des Anschlags im großen Tiergarten ist hier von Spezialeinsatzkräften in einer Laubenkolonie in Berlin-Spandau lokalisiert worden und ist im Rahmen des Zugriffs auf unsere Einsatzkräfte mit einer Stichwaffe zugegangen, ist von unserem Spezialeinsatzkommando mit einer Schusswaffe gestoppt worden und ist in der Folge verstorben.
3: Der Tatverdächtige soll am Samstagabend am Rande des CSDs in Berlin mit einem Van in eine Menschenmenge gefahren sein. Eine Frau wurde getötet, 29 weitere Menschen wurden verletzt. Die Ermittler gehen von einem islamistischen Terroranschlag aus. Nach den von Bundeskanzler Friedrich Merz bekannt gegebenen Personalwechseln in Kabinett, Kanzleramt und Bundestagsfraktion ist nun die Partei an der Reihe. In einer Pressekonferenz will der CDU-Chef heute Mittag bekannt geben, wer den künftigen Gesundheitsminister Carsten Lindemann als CDU-Generalsekretär ablösen soll. Dafür gilt seit einigen Tagen die bisherige Schatzmeisterin Franziska Hoppermann als gesetzt. In dieser Woche werden sich vermutlich viele ins Arbeitszimmer zurückziehen, ihre Unterlagen nach alten Quittungen durchforsten und vielleicht auch fluchen. Denn am Freitag müssen die meisten ihre Steuererklärung für das vergangene Jahr abgeben. Ausgenommen sind Menschen, die einen Steuerberater haben.
5: Wer jetzt noch mehr Zeit braucht, weil etwa Unterlagen fehlen, sollte dem Finanzamt das mitteilen, formlos per Mail oder Brief. Ein Antrag, die Frist zu verlängern, wird meist akzeptiert, vor allem wenn dafür gute Gründe vorliegen. Die Steuererklärung kann auch unvollständig abgegeben werden. Das sollte aber entsprechend vermerkt sein und die fehlenden Unterlagen sollten zügig nachgereicht werden. Die Steuererklärung viel zu spät abgeben kann teuer werden. Mindestens 25 Euro pro Monat werden fällig. Außerdem schätzen die Ämter dann oft die Steuergrundlage, oft zum Nachteil der Steuerzahler. Thomas Bremser, Nachrichtenredaktion.
3: Die schweren Waldbrände im Südwesten Frankreichs und in Spanien halten die Einsatzkräfte weiter in Atem. Im Großraum Bordeaux rückten die Flammen bis auf etwa 15 Kilometer an die Stadt heran. Rund 220.000 Menschen wurden in der Region in Sicherheit gebracht. In Spanien waren nach Behördenangaben rund 120.000 Menschen von Evakuierungen und Ausgangsbeschränkungen betroffen. Dort meldeten die Einsatzkräfte aber zuletzt erste Fortschritte bei den Löscharbeiten.
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1: Hallo unterwegs. Uns liegen im Moment keine Staus und Behinderungen in der Steinhuder Meerregion vor. Kommt gut an. Hier kommen die 8 aktuellsten Blitzer für die Steinhuder Meerregion. Auf der B6 wird in Nienburg, kurz vor der Abfahrt Nienburg Nord, geblitzt. Außerdem auf der B6 in Wietzen. Dazu auf der B215 in Nienburg Schäferhof Katriede und in Neustadt auf der Wunstorfer Straße an der Hecke. In Hannover-List steht ein Blitzer auf der Walterseestraße. Weiter geht es in der Wedemark, in Elze, auf der Walsroder Straße. Zum Schluss noch in Hannover auf dem Rudolf-von-Bennigsen-Ufer. 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
1: Moin aus der Meerradio Wetterredaktion. Im Moment melden Bad Nenndorf in der Sündelbuchenallee und Haßbergen 17 Grad. In Hemmingen sind es 16, dazu ist es verbreitet bewölkt. Örtlich gibt es anfangs noch einzelne Schauer. Im Laufe des Vormittags lockert es mehr und mehr auf. Am Nachmittag gibt es dann verbreitet freundliche Abschnitte bei angenehmen 22 Grad. Heute Abend wird es trockener. Die Nacht verläuft meist trocken und stellenweise klar. Morgen setzt sich die freundlichere Linie fort. Nach frischem Start wird es tagsüber sonnig und mit 24 Grad schon spürbar wärmer. Am Mittwoch legt die Wärme deutlich zu. Dann scheint häufig die Sonne und es wird verbreitet warm bis heiß. Am Donnerstag geht es in unserer Region sehr sonnig und nochmals deutlich heißer weiter. In höheren Lagen am Deister und im Weserbergland bleibt es etwas wechselhafter.
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3: Ich bin Tine Klimach. Die Berliner Polizei hat den Tatverdächtigen des Anschlags nahe des CSDs in Berlin am frühen Abend erschossen. Der Verdächtige sei mit einer Stichwaffe auf die Einsatzkräfte zugegangen, sagte Polizeisprecher Jörn Iffländer.
4: Der Tatverdächtige des Anschlags im großen Tiergarten ist hier von Spezialeinsatzkräften in einer Laubenkolonie in Berlin-Spandau lokalisiert worden und ist im Rahmen des Zugriffs auf unsere Einsatzkräfte mit einer Stichwaffe zugegangen, ist von unserem Spezialeinsatzkommando mit einer Schusswaffe gestoppt worden und ist in der Folge verstorben.
3: Der Tatverdächtige soll am Samstagabend am Rande des CSDs in Berlin mit einem Van in eine Menschenmenge gefahren sein. Eine Frau wurde getötet, 29 weitere Menschen wurden verletzt. Die Ermittler gehen von einem islamistischen Terroranschlag aus. Nach den von Bundeskanzler Friedrich Merz bekannt gegebenen Personalwechseln in Cannes wurden verletzt. Die Ermittler gehen von einem islamistischen Terroranschlag aus. Nach den von Bundeskanzler Friedrich Merz bekannt gegebenen Personalwechseln

0: Ein Antrag, die Frist zu verlängern, wird meist akzeptiert, vor allem wenn dafür gute Gründe vorliegen. Die Steuererklärung kann auch unvollständig abgegeben werden. Das sollte aber entsprechend vermerkt sein und die fehlenden Unterlagen sollten zügig nachgereicht werden. Die Steuererklärung viel zu spät abgeben kann teuer werden. Mindestens 25 Euro pro Monat werden fällig. Außerdem schätzen die Ämter dann oft die Steuergrundlage, oft zum Nachteil der Steuerzahler. Thomas Bremser, Nachrichtenredaktion.
1: Die schweren Waldbrände im Südwesten Frankreichs und in Spanien halten die Einsatzkräfte weiter in Atem. Im Großraum Bordeaux rückten die Flammen bis auf etwa 15 Kilometer an die Stadt heran. Rund 220.000 Menschen wurden in der Region in Sicherheit gebracht. In Spanien waren nach Behördenangaben rund 120.000 Menschen von Evakuierungen und Ausgangsbeschränkungen betroffen. Dort meldeten die Einsatzkräfte aber zuletzt erste Fortschritte bei den Löscharbeiten.
2: 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Hallo unterwegs. Uns liegen im Moment keine Staus und Behinderungen in der Steinhuder Meerregion vor. Kommt gut an. Hier kommen die 8 aktuellsten Blitzer für die Steinhuder Meerregion. Auf der B6 wird in Nienburg, kurz vor der Abfahrt Nienburg Nord, geblitzt. Außerdem auf der B6 in Wietzen. Dazu auf der B215 in Nienburg Schäferhof Katriede und in Neustadt auf der Wunstorfer Straße an der Hecke. In Hannover-List steht ein Blitzer auf der Walterseestraße. Weiter geht es in der Wedemark, in Elze, auf der Walsroder Straße. Zum Schluss noch in Hannover auf dem Rodolf-von-Bennigsen-Ufer. Weitere aktuelle Blitzer in der Region gibt es auch jederzeit online und in unserer Meerradio-App. Gute Fahrt!
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1: Moin aus der Meerradio Wetterredaktion. Derzeit melden Mardorf beim Schützenverein und Isernhagen jeweils 17 Grad. Dazu ist es vielerorts bewölkt. In Meißendorf sind es 16 Grad und ebenfalls bewölkt. Am frühen Morgen wechseln sich Wolken und heitere Abschnitte ab. Dazu weht nur schwacher Wind. Später am Tag setzt sich fast überall ein freundlicher Mix durch. Am Nachmittag sind aber auch einzelne kurze Schauer möglich. Heute werden dazu meist bis 22 Grad erreicht. Morgen geht es nach frischem Beginn verbreitet sonnig und angenehm warm weiter. Am Mittwoch legt die Wärme dann deutlich zu. In der Früh liegen die Werte um 17 Grad, später wird es heiß mit bis zu 32 Grad, am Deister und im Weserbergland etwas kühler. Am Donnerstag wird es noch einmal spürbar heißer, in weiten Teilen unserer Region sehr sonnig.
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2: Ich bin Diana Kramer. Staatsanwaltschaft und Polizei ermitteln weiter nach dem Angriff beim CSD am Wochenende in Berlin. Der Tatverdächtige ist tot. Die Ermittler hatten ihn am Abend in einer Kleingartenanlage in Berlin aufgespürt. Bei dem Anschlag am Samstag soll Abdul B. 29 Menschen verletzt haben. Eine Frau starb.
3: Als die Polizisten Abdul B. stellen wollen, läuft er mit einer Stichwaffe auf sie zu. Die Einsatzkräfte reagieren und schießen. Und die Verletzungen, die der Verdächtige leidet, sind so heftig, dass ihm nicht mehr zu helfen ist. Noch ist nicht sicher geklärt, dass Abdul B. derjenige ist, der einen Wagen auf Menschen am Rande des CSDs lenkte und dann mit mutmaßlich einer Machete auf Passanten einstach. Vieles deutet aber darauf hin. Von den Verletzten schwebt niemand mehr in Lebensgefahr. Aus Berlin, Lea Matschulat.
2: Nach einer tagelangen Hängepartie um den Posten des Bundesverkehrsministers ist jetzt eine Lösung gefunden. Der bisherige parlamentarische Geschäftsführer der Unionsbundestagsfraktion, Steffen Bilger, wird Patrick Schnieder ablösen. Bundeskanzler Friedrich Merz werde den 47-Jährigen für den Posten vorschlagen, teilte ein Regierungssprecher mit.
4: Mit Bilger hat Kanzler Merz nun einen Verkehrsexperten für den Posten ausgesucht. Er saß mehrere Jahre im Verkehrsausschuss des Parlaments und war parlamentarischer Staatssekretär im Verkehrsministerium. Noch Verkehrsminister Schnieder wollte nach dem Hin und Her um seinen Posten schon selbst um Entlassung bitten, um, wie Schnieder selbst sagte, den unwürdigen Zustand zu beenden. Nachdem Merz ihn loswerden wollte und der Wunschnachfolger einen Rückzieher machte. Nun steht seine Nachfolge. Und die Entlassung Schnieders und die Ernennung Bilgers wird voraussichtlich am Mittwoch erfolgen. Tine Klimach, Berlin.
2: Die USA haben inmitten des Irankriegs die Verlegung von weiterem Militär in den Nahen Osten bestätigt. Der US-Botschafter bei den Vereinten Nationen, Mike Waltz, sagte dem US-Sender CBS News, es würden zusätzliche Kapazitäten in die Region verlegt. Genauere Angaben machte er nicht. US-Medien hatten bereits vor rund einer Woche berichtet, dass die USA weitere Kampf- und Tankflugzeuge in den Nahen Osten verlegen. Zum Sport. Tadej Pogacar hat zum 5. Mal die Tour de France gewonnen und damit Radsportgeschichte geschrieben. Der Slowene dominierte die Rundfahrt mit insgesamt 5 Etappensiegen.
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1: Ihr habt freie Fahrt. Derzeit gibt's keine Verkehrsbehinderungen in der Steinhuder Meerregion. Hier kommt euer Blitzerüberblick für die Region. Auf der B215 in Nienburg-Schäferhof-Katriede wird geblitzt. Dazu auf der B442 in Neustadt-Wunstorfer Straße an der Hecke und auf der B6 in Wietzen. Außerdem steht ein Blitzer in Hannover auf dem Rudolf-von-Bennigsen-Ufer. In Hannover-List wird auf der Walterseestraße kontrolliert und in Neustadt-Mandelsloh auf der Mandelsloher Straße. In der Wedemark wird ebenfalls geblitzt, in Elze auf der Walsroder Straße und in Mellendorf-Geilhof auf der Kaltenweider Straße. Die aktuelle Verkehrslage gibt es für euch auch jederzeit online auf der Meerradio-Website und in unserer App. Gute Fahrt!
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6: Wunderschönen guten Morgen. Ich melde mich zurück aus dem Urlaub 2 Wochen. Ich sag euch, die sind immer so schnell vorbei. Irgendwie ist es traurig. Aber ich sage auch, ich freue mich jetzt wieder hier zu sein. Es reicht dann auch. Also dann die eigenen 4 Wände sind ja schön und gut. Aber hier, du, hier macht's doch einfach am meisten Spaß. Schönen guten Morgen.

0: den Sommerferien. Einen wunderschönen Montag wünsche ich euch. Was ist beim Tauchen und auch beim Abheben von einem Flugzeug eigentlich gleich? Überlegt mal. Klar, es ist der Druck auf den Ohren. Habe ich persönlich zum Glück nie so wirklich große Probleme mit. Kenne aber Leute, die da wirklich überhaupt gar nicht mit umgehen können. Da stellt sich natürlich die Frage, warum ist denn das überhaupt so? Und vor allen Dingen, wie kann ich es verhindern? Der Kollege David Himmelreich, der klärt auf.
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2: Grund für das Druckgefühl in den Ohren ist die Veränderung vom Luftdruck in der Flugzeugkabine während dem Steig- und Sinkflug. Da gibt es dann einen Druckunterschied zwischen Gehörgang und Mittelohr. Das Trommelfell wölbt sich nach außen und knackt und ploppt. Das fühlt sich dann so an, als wären die Ohren zu. Umso höher wir sind, desto weniger Luftdruck ist da. In der Flugzeugkabine wird der aber künstlich erhöht und hat dann auf Reiseflughöhe ungefähr 3/4 vom Druck auf dem Boden. Unser Druckausgleich findet über die sogenannte eustachische Röhre oder auch Tuba auditiva, also die Ohrtrompete, statt. Die verbindet das Mittelohr mit dem Nasenrachenraum und ist normalerweise geschlossen, damit das Ohr vor möglichen Infektionen geschützt wird. Jetzt zur Hilfe. Wenn ihr Druck auf den Ohren habt, am besten erstmal herzhaft gähnen oder ein paar Mal schlucken, um den Druckausgleich hinzubekommen. Bei Start und Landung Bonbon lutschen oder ein Kaugummi kauen hilft auch sehr gut. Bei Babys und Kleinkindern ist das natürlich ein bisschen schwieriger zu vermitteln. Da hilft Füttern oder Stillen. Damit werden die Saug- und Kaubewegungen angeregt und Ohrenschmerzen vorgebeugt. 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
1: Hallo, derzeit melden Neustadt, Schnieren und Estorf am Schleuse 16 Grad, dazu ist es dort leicht bewölkt. In Bücken sind es 15 Grad, dazu ist es klar. Im Laufe des Vormittags setzt sich häufiger die Sonne durch, am Nachmittag bleibt es überwiegend trocken, nur im Schaumburger Land sowie am Deister und im Weserbergland kann es vereinzelt kurz nass werden. Dazu weht nur leichter Wind. Heute früh liegen die Werte bei 13 Grad, am Nachmittag bei angenehmen 22 Grad. In der kommenden Nacht lockert es weiter auf und es kühlt etwas ab. Morgen geht es nach frischem Beginn sonnig und trocken weiter. Später wird es verbreitet warm. Am Mittwoch wird es mit viel Sonne und heißen Nachmittagsstunden spürbar wärmer und am Donnerstag noch einmal deutlich heißer.
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2: Ich bin Diana Kramer. Staatsanwaltschaft und Polizei ermitteln weiter nach dem Angriff beim CSD am Wochenende in Berlin. Der Tatverdächtige ist tot. Die Ermittler hatten ihn am Abend in einer Kleingartenanlage in Berlin aufgespürt. Bei dem Anschlag am Samstag soll Abdul B. 29 Menschen verletzt haben. Eine Frau starb.
3: Als die Polizisten Abdul B. stellen wollen, läuft er mit einer Stichwaffe auf sie zu. Die Einsatzkräfte reagieren und schießen. Und die Verletzungen, die der Verdächtige leidet, sind so heftig, dass ihm nicht mehr zu helfen ist. Noch ist nicht sicher geklärt, dass Abdul B. derjenige ist, der einen Wagen auf Menschen am Rande des CSDs lenkte und dann mit mutmaßlich einer Machete auf Passanten einstach. Vieles deutet aber darauf hin. Von den Verletzten schwebt niemand mehr in Lebensgefahr. Aus Berlin, Lea Matschulat.
2: Nach einer tagelangen Hängepartie um den Posten des Bundesverkehrsministers ist jetzt eine Lösung gefunden. Der bisherige parlamentarische Geschäftsführer der Unionsbundestagsfraktion, Steffen Bilger, wird Patrick Schnieder ablösen. Bundeskanzler Friedrich Merz werde den 47-Jährigen für den Posten vorschlagen, teilte ein Regierungssprecher mit.
4: Mit Bilger hat Kanzler Merz nun einen Verkehrsexperten für den Posten ausgesucht. Er saß mehrere Jahre im Verkehrsausschuss des Parlaments und war parlamentarischer Staatssekretär im Verkehrsministerium. Noch Verkehrsminister Schnieder wollte nach dem Hin und Her um seinen Posten schon selbst um Entlassung bitten, um, wie Schnieder selbst sagte, den unwürdigen Zustand zu beenden. Nachdem Merz ihn loswerden wollte und der Wunschnachfolger einen Rückzieher machte. Nun steht seine Nachfolge. Und die Entlassung Schnieders und die Ernennung Bilgers wird voraussichtlich am Mittwoch erfolgen. Tine Klimach, Berlin.
2: Die USA haben inmitten des Irankriegs die Verlegung von weiterem Militär in den Nahen Osten bestätigt. Der US-Botschafter bei den Vereinten Nationen, Mike Waltz, sagte dem US-Sender CBS News, es würden zusätzliche Kapazitäten in die Region verlegt. Genauere Angaben machte er nicht. US-Medien hatten bereits vor rund einer Woche berichtet, dass die USA weitere Kampf- und Tankflugzeuge in den Nahen Osten verlegen. Zum Sport. Tadej Pogacar hat zum 5. Mal die Tour de France gewonnen und damit Radsportgeschichte geschrieben. Der Slowene dominierte die Rundfahrt mit insgesamt 5 Etappensiegen.
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1: Hallo Auto- und Lkw-Fahrer. Ruhiger und störungsfreier Verkehr rund ums Steinhuder Meer. Wir wünschen euch eine gute Fahrt.
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1: Hallo Auto- und Lkw-Fahrer. Ruhiger und störungsfreier Verkehr rund ums Steinhuder Meer. Wir wünschen euch

0: Schulanfang eher naht und viele angehende Erstklässler, ja, die sind stolz, dass sie auch schon ihren Namen schreiben können und auch so ein bisschen rechnen. Ne? Andere Eltern kommen da vielleicht doch ins Grübeln. Sollten sie ihr Kind schon vor der Schule dazu bringen, zu rechnen oder zu schreiben? Unser Kollege Ronny Thorau hat ein paar Tipps und weiß natürlich auch, was wirklich nötig ist und gut für die Kinder. Wie viel Lernen vor der Schule ist eine gute Idee, Ronny?
1: Also erstmal gilt, ein Kind kann eigentlich nicht zu viel Vorwissen mit in die Schule bringen. Also wenn das Kind wissbegierig ist vor der Schule, dann ruhig alles beantworten. Oder wenn es gern rechnen möchte oder lesen, lernen, prima. Sollte man als Eltern unterstützen. Eine Ausnahme sehen manche Experten: Schreiben. Mal so seinen Namen schreiben ist okay, aber wenn Kinder schon regelmäßig schreiben und dabei so eine eigene Art schon zu schreiben entwickeln, quasi eine eigene Handschrift, die aber vielleicht nicht der Schreibweise dann in der Schule entspricht, dann sagen die Experten, müssten sie umlernen und das sei oft mühsamer als was neu zu lernen.
0: Ja, okay, also beim Schreiben lieber etwas warten, aber sonst, was fördert denn besonders gut? Vorlesen wahrscheinlich, hört man ja auch immer wieder.
1: Ja, regelmäßiges Vorlesen ist super, weil das Kind da unter anderem auch nebenbei ein Verständnis für Sprache entwickelt. Vielleicht auch schon zu Worten bestimmte Symbole oder Buchstaben verknüpft. Ansonsten empfehlen Experten vor allem, Dinge in den Alltag einzubauen. Also zum Beispiel rechnen, keine Arbeitsblätter oder sowas vorlegen, erst recht keine Pflicht oder Druck draus machen, aber zum Beispiel Würfelspiele oder Tisch decken und das Kind bewusst für 4 Personen, 4 Teller, 4 Gabeln und so weiter zählen und verteilen lassen. Also ohne Druck, eher spielerisch.
0: Nun ist Schule ja nicht nur Rechnen, Lesen, Schreiben. Wie kann man das Kind trotzdem noch gut vorbereiten?
1: Ja, ganz wichtiger Punkt. Experten sagen, die sozialen Kompetenzen sind für Kinder viel entscheidender, um in der Schule zurechtzukommen. Also zum Beispiel sich in einer Gruppe zurechtfinden oder auch mal warten können, Frust aushalten oder sich auch was zu trauen, Fragen zu stellen oder was selbstständig zu machen. Deshalb helfen zum Beispiel viele Kontakte zu anderen Kindern vor der Schule und so Dinge wie mal das Kind alleine zum Bäcker gehen und was kaufen zu lassen. Das gibt so einen Boost an Selbstvertrauen, der in der Schule super nützlich sein kann.
0: So nämlich. Ja, und ich würde mal sagen, jetzt haben wir noch Sommerferien und ja, die genießen wir auch noch ein bisschen. Hier ist mehr Radio. Montag. Hi.

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1: Hallo, im Moment messen wir in Nienstedt beim Bürgerhaus 17 Grad und in Bergen 16, dazu ist es verbreitet bewölkt. Im Laufe des Vormittags lockert es mehr und mehr auf. Später am Tag gibt es freundliche Abschnitte, nur im Schaumburger Land und teils im südlichen Heidekreis kann es am Nachmittag kurz nass werden. Die Werte liegen heute früh bei 13 Grad, am Nachmittag bei 21 Grad. In der Nacht bleibt es trocken und der Himmel klart fast überall auf. Morgen setzt sich dann vielerorts freundliches bis sonniges Wetter durch. Am Nachmittag ziehen hier und da ein paar Wolken durch. Am Mittwoch wird es deutlich wärmer und meist sonnig. Am Donnerstag folgt dann verbreitet heißes Wetter mit 35 bis 37 Grad. In höheren Lagen am Deister und im Weserbergland etwas kühler.
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2: Ich bin Diana Kramer. Nach dem mutmaßlich islamistisch motivierten Anschlag am Rande des Christopher Street Day in Berlin ist der Tatverdächtige erschossen worden. Er war am Abend nach einer Fahndung gefunden worden, Polizeisprecher Jörn Effländer.
3: Der Tatverdächtige des Anschlags im großen Tiergarten ist hier von Spezialeinsatzkräften in einer Laubenkolonie in Berlin-Spandau lokalisiert worden und ist im Rahmen des Zugriffs auf unsere Einsatzkräfte mit einer Stichwaffe zugegangen, ist von unserem Spezialeinsatzkommando mit einer Schusswaffe gestoppt worden und ist in der Folge verstorben.
2: Polizeisprecher Jörn Effländer. Am Samstagabend war der Tatverdächtige Abdul B. mit einem Kleintransporter am Rande des CSD in der Hauptstadt in eine Menschenmenge gerast. 29 Menschen wurden verletzt, eine Frau starb. Der CDU-Politiker Steffen Bilger soll neuer Bundesverkehrsminister werden. Bundeskanzler Friedrich Merz will den bisherigen parlamentarischen Geschäftsführer der Unionsfraktion als Nachfolger von Patrick Schnieder vorschlagen. Schnieder hatte zuvor angekündigt, selbst um seine Entlassung zu bitten.
4: Damit ist die Hängepartie um das Verkehrsministerium wohl erst einmal vorbei. Schnieder erklärte, er wolle mit seinem Schritt die Konsequenzen aus den vergangenen Tagen ziehen und einen aus seiner Sicht unwürdigen Zustand beenden. Merz bedauerte nach Angaben seines Sprechers, dass der Wechsel wegen unvorhergesehener Umstände nicht wie geplant kommuniziert worden sei. Bilger gilt in der Union als ausgewiesener Verkehrsexperte. Er saß jahrelang im Verkehrsausschuss und war bereits Staatssekretär im Ministerium. Thomas Pleskin, Berlin.
2: Die geplante höhere Besteuerung alkoholischer Getränke stößt bei einer großen Mehrheit der Bürger auf Zustimmung. Knapp 2/3 gaben in einer Forsa-Umfrage für die kaufmännische Krankenkasse an, dass sie diesen Vorstoß der Bundesregierung für sinnvoll halten. Gleichzeitig glauben die meisten aber nicht, dass der Konsum durch eine höhere Alkoholsteuer tatsächlich zurückgeht. Die schweren Waldbrände im Südwesten Frankreichs und in Spanien halten Einsatzkräfte weiter in Atem. Im Großraum Bordeaux rückten die Flammen bis auf 15 Kilometer an die Stadt heran. Rund 220.000 Menschen wurden in der Region in Sicherheit gebracht. In Spanien waren nach Behördenangaben rund 120.000 Menschen von Evakuierungen oder Ausgangssperren betroffen. Dort meldeten die Einsatzkräfte aber zuletzt erste Fortschritte bei den Löscharbeiten.
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1: Hallo unterwegs. Uns liegen im Moment keine Staus und Behinderungen in der Steinhuder Meerregion vor. Kommt gut an. Und hier die Blitzer für die Steinhuder Meerregion. Auf der B215 in Nienburg, Schäferhof, Katriede und auf der B442 in Neustadt, auf der Wunstorfer Straße an der Hecke wird geblitzt. Dazu auf der B6 in Wietzen. In Neustadt-Mandelsloh steht ein Blitzer auf der Mandelsloher Straße. In Hannover wird kontrolliert, auf dem Rudolf-von-Bennigsen-Ufer und in Hannover-List auf der Walderseestraße. Und in der Wedemark wird geblitzt, auf der Kaltenweider Straße in Geilhof und in Elze auf der Walsroder Straße. Die aktuelle Verkehrslage findet ihr wie immer auch im Netz und in unserer Meerradio-App. Gute Fahrt!
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6: Na, ganz schön brenzlig war es am Samstag. Gleich zweimal hier bei uns in der Region. Zwischen Kohlenfeld und Wunsdorf stand ein Stoppelfeld in Flammen. Nur weil die Feuerwehr und die Landwirte doch recht schnell reagiert haben, konnten über 20 Hektar Weizen gerettet werden. Wenig später dann der nächste Flächenbrand, und zwar in Garbsen-Osterwald. Auch da konnte das Feuer aber schnell unter Kontrolle gebracht werden. wie die Brände entstanden sind, das ermittelt jetzt die

0: Na, und das ist doch mal eine richtig gute Nachricht. Hier ist mehr Radio. Montag, Hallihallo. Für viele Autofahrer dürfte doch jetzt wirklich eine gute Zeit anbrechen. An der Großbaustelle in Himmelreich steht nämlich der nächste wichtige Meilenstein kurz bevor. Die Infos dazu hat der Kollege Gottschalk.
1: Die neue Brücke über die B6 in Himmelreich soll ab dem 1. September für den Verkehr freigegeben werden. Das hat Projektleiter Lennart Hoffmann jetzt angekündigt. Damit wird die Verbindung zwischen den beiden Kreisverkehren wieder möglich. Eine spürbare Entlastung für viele Autofahrer auf dem Weg in die nördlichen Ortsteile. Auch insgesamt liegen die Arbeiten nach Angabe der Projektleitung vor dem Zeitplan. Statt erst im Frühjahr 2028 soll die komplette Baustelle bereits im Herbst 2027 fertig werden. Schon im kommenden Frühjahr sollen außerdem die Auf- und Abfahrten in Richtung Nienburg freigegeben werden. Hoffmann wirbt gleichzeitig um Verständnis für die Bauarbeiten. Vieles spiele sich unter der Erde ab und sei von außen kaum sichtbar. Gerade diese Arbeiten hätten aber den Baufortschritt beschleunigt.
0: Na, offen bleibt allerdings die Auffahrt in Richtung Hannover. Die Stadt Neustadt wünscht sich da weiter eine frühere Lösung, vor allem mit Blick auf den geplanten Abriss der Nordstraßenbrücke im Herbst.

0: wie schnell die Zeit doch vergeht. Jahrelang haben wir darauf hingefiebert. Jetzt ist die Hälfte der Landesgartenschau in Bad Nenndorf schon rum. Hier ist mehr Radio. Am Montag ein Zwischenfazit gibt es vom Geschäftsführer Benjamin Lotz.
1: Es war sehr spannend tatsächlich. Wir sind ja wundervoll gestartet am 29.04. mit Topwetter. Wir wurden richtig verwöhnt die ersten 5 Tage. Und dann ging es gleich wieder bergab mit dem Wetter. Das heißt also, es ist ein Auf und Ab gewesen anfänglich, aber es hat sich jetzt stabilisiert. Es ist gerade Ferienzeit. Man merkt auch, dass der Andrang wesentlich höher ist, als es am Anfang noch der Fall war. Wir haben schon erste tolle Veranstaltungen hinter uns gebracht, haben vieles feinjustiert noch. Also von daher war jetzt eine erste spannende Halbzeit auf jeden Fall.
0: Na, das klingt auf jeden Fall wirklich erfolgreich und das spiegelt sich auch in den Besucherzahlen wieder.
1: Wir sind aktuell bei 350.000 Besuchenden, die wir registriert haben. Und damit sind wir auf jeden Fall auf Kurs mit unserem Ziel, was wir mit 600.000 Besuchenden anvisiert haben.
0: Na, und viele Besucher sind natürlich auch immer ein Zeichen, dass sich der ganze Aufriss gelohnt hat.
1: Momentan sieht es erstmal ganz gut aus. Ob das am Ende tatsächlich dann jetzt auch kontinuierlich so weiterläuft, das muss man natürlich immer sehen. Das ist ein langer Atem, den man haben muss. Aber grundsätzlich sehen die Zahlen aktuell erstmal zufriedenstellend aus.
0: Ja, und damit geht es jetzt in die zweite Halbzeit, die nicht weniger spektakulär wird.
1: Highlights sind natürlich auf der einen Seite aktuell das Blütenmeer. Also man darf gerne nochmal zu uns kommen. Wer jetzt den Frühlingsflor gesehen hat, der Sommerflor ist jetzt gerade in seiner Blüte. Das sieht wunderschön aus mit den vielen unterschiedlichen Farben, in der Dimension, der Größe, wie das alles jetzt angewachsen ist und so weiter und so fort. Also da muss ich wirklich sagen, da lohnt sich der Weg auf jeden Fall nochmal. Und natürlich das Veranstaltungsprogramm. Wir begrüßen nächsten Monat Amy McDonald, das Feuerwerk der Turnkunst etc. Da haben wir auf jeden Fall noch ganz, ganz hochwertige, tolle Veranstaltungen, aber auch vieles Kleines drumherum, egal ob Sundowner, ob Bingo oder am Ende dann auch das Chorwochenende, was im August noch ansteht. Also da ist viel noch geboten.
0: Na, absolut. Also holt euch Tickets, die Infos zum Ablauf und den ganzen Veranstaltungen wie immer online. Landesgartenschau-badnenndorf.de

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1: Hallo, Essperke bei Schafstall, Krähenwinkel und Hilgermissen melden 16 Grad, dazu ist es überall freundlich. Am Morgen startet der Tag in der Steinhuder Meerregion noch oft unter vielen Wolken. Im weiteren Verlauf lockert es aber mehr und mehr auf, dazu bleibt es meist trocken. Nur im Schaumburger Land und im Weserbergland kann es am Nachmittag kurz mal nass werden. Heute früh ist es oft um 13 Grad, am Nachmittag werden meist 21 Grad erreicht. In der Nacht bleibt es meist trocken. Morgen geht es dann freundlich bis sonnig weiter und spürbar wärmer. Am Mittwoch wird es fast überall heiß mit viel Sonne. Am Donnerstag legt die Wärme noch einmal deutlich zu. Dann sind in weiten Teilen unserer Region 35 bis 37 Grad drin.
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3: Ich bin Diana Kramer. Nach dem mutmaßlich islamistisch motivierten Anschlag am Rande des Christopher Street Day in Berlin ist der Tatverdächtige erschossen worden. Er war am Abend nach einer Fahndung gefunden worden. Polizeisprecher Jörn Effländer.
4: Der Tatverdächtige des Anschlags im großen Tiergarten ist hier von Spezialeinsatzkräften in einer Laubenkolonie in Berlin-Spandau lokalisiert worden und ist im Rahmen des Zugriffs auf unsere Einsatzkräfte mit einer Stichwaffe zugegangen, ist von unserem Spezialeinsatzkommando mit einer Schusswaffe gestoppt worden und ist in der Folge verstorben.
3: Von unserem Spezialeinsatzkommando mit einer Schusswaffe gestoppt worden und ist in der Folge verstorben.

0: seines Sprechers, dass der Wechsel wegen unvorhergesehener Umstände nicht wie geplant kommuniziert worden sei. Bilger gilt in der Union als ausgewiesener Verkehrsexperte. Er saß jahrelang im Verkehrsausschuss und war bereits Staatssekretär im Ministerium. Thomas Pleskin, Berlin.
1: Die geplante höhere Besteuerung alkoholischer Getränke stößt bei einer großen Mehrheit der Bürger auf Zustimmung. Knapp 2/3 gaben in einer Forsa-Umfrage für die kaufmännische Krankenkasse an, dass sie diesen Vorstoß der Bundesregierung für sinnvoll halten. Gleichzeitig glauben die meisten aber nicht, dass der Konsum durch eine höhere Alkoholsteuer tatsächlich zurückgeht. Die schweren Waldbrände im Südwesten Frankreichs und in Spanien halten Einsatzkräfte weiter in Atem. Im Großraum Bordeaux rückten die Flammen bis auf 15 Kilometer an die Stadt heran. Rund 220.000 Menschen wurden in der Region in Sicherheit gebracht. In Spanien waren nach Behördenangaben rund 120.000 Menschen von Evakuierungen oder Ausgangssperren betroffen. Dort meldeten die Einsatzkräfte aber zuletzt erste Fortschritte bei den Löscharbeiten.
2: 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Die Polizei meldet derzeit keine Verkehrsbehinderungen rund ums Steinhuder Meer. Hier kommt euer Blitzerüberblick für die Region. Auf der B215 in Nienburg-Schäferhof-Kathriede und auf der B442 in Neustadt-Wunstorfer Straße an der Hecke wird kontrolliert. Dazu ein Blitzer auf der B6 in Wietzen. In Hannover steht ein Blitzer auf dem Rudolf-von-Bennigsen-Ufer. In Hannover-List wird auf der Walderseestraße geblitzt. Außerdem in Mandelsloh auf der Mandelsloher Straße. Und in der Wedemark wird geblitzt, in Elze auf der Walsroder Straße und in Geilhof auf der Kaltenweider Straße. Die aktuelle Verkehrslage gibt es für euch auch jederzeit online auf der Mehrradio-Website und in unserer App. Gute Fahrt!
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0: produzieren ihn jeden Tag. Hier ist mehr Radio. Montag, Plastikmüll. Ja, seit gestern wird in Genf wieder darüber verhandelt, wie die Welt das Problem endlich in den Griff bekommen kann. Und ausgerechnet wir in Deutschland stehen dabei ziemlich in der Verantwortung. Warum aber eigentlich? Unsere Kollegin Lilly Förder hat die Antworten.
1: Zwar wurde in der EU in Sachen Plastik in den letzten Jahren einiges auf den Weg gebracht. Denken wir zum Beispiel an das Verbot von Einwegplastik wie Strohhalmen und Plastikbesteck. Gleichzeitig ist Deutschland aber der größte Plastikhersteller und Plastikmüllexporteur Europas. Für das weltweite Müllproblem sind wir also eindeutig mitverantwortlich. In Zahlen heißt das, 2023 lag der Verpackungsmüll pro Kopf bei jedem von uns in Deutschland bei 36 Kilo.
0: Also Glasflaschen und Jutebeutel statt Plastikflasche und Plastiktüte kennen wir ja alle, aber trotzdem so ein paar Tipps wären jetzt nicht das Schlechteste.
1: Zu meinem ersten Auszug hat meine Mutter mir zum Beispiel wiederverwendbares Backpapier und Bienenwachstücher als Alternative zu Frischhaltefolie geschenkt. Klingt vielleicht ein bisschen öko, ist aber echt praktisch und ist am Ende des Tages auch einfach günstiger. Und auch ein Gamechanger, feste Kosmetikprodukte, Seife, Shampoo, Deo, aber auch Waschmittel oder Spülmittel kann man in fester Form kaufen und spart sich so den Plastikbehälter. Einfach mal ausprobieren.
0: Ja, Waschmittel in fester Form noch nie gehört. Schmeißt man dann einen Block Seife einfach in die Trommel? Keine Ahnung. Ich glaube, da muss ich auf jeden Fall nochmal in die Tiefenrecherche gehen. Ich halte euch da, aber wirklich sehr, sehr gerne mit den neuesten Erkenntnissen auf dem

0: die Sommerferien, sie laufen, wir stecken mittendrin. Die Urlaubszeit bedeutet für viele natürlich auch ab in den Süden und zwar mit dem Flieger. Aber was, wenn der Flug Verspätung hat oder ganz ausfällt? Hier ist Mörradio am Montag. Mit diesen Themen wollen wir uns jetzt beschäftigen, welche Rechte wir haben, weiß der Kollege Gottschalk. Gottschalk, die wichtigste Frage vielleicht mal zuerst. Wann gibt es Geld zurück?
1: Na, da muss man unterscheiden. Wird ein Flug gestrichen, können Passagiere wählen. Entweder sie lassen sich den Ticketpreis erstatten oder sie nehmen einen Ersatzflug. Kommt der Flieger mit mindestens 3 Stunden Verspätung am Ziel an, dann kann zusätzlich eine Entschädigung drin sein, je nach Flugstrecke zwischen 250 und 600 Euro. Aber das gilt nur, wenn die Fluggesellschaft verantwortlich ist. Bei Unwettern oder anderen außergewöhnlichen Umständen, dann gibt es diese Entschädigung in der Regel nicht.
0: Na und vor allen Dingen, wie lange man warten muss, das macht den Unterschied. Ab 2 Stunden gibt es ein Essen und ein Trinken, bei einer Übernachtung auch ein Hotel. Eine Entschädigung ist aber doch erst meist nach 3 Stunden drin. Wer ist denn aber eigentlich der richtige Ansprechpartner, wenn es dann doch Ärger gibt?
1: Der erste Ansprechpartner ist immer die Fluggesellschaft, am besten direkt am Schalter oder später schriftlich. Wichtig ist, Bordkarte, Buchungsbestätigung und alle Belege aufzubewahren. Reagiert die Airline nicht oder lehnt den Anspruch ab, können Verbraucherzentralen oder die Schlichtungsstelle für den öffentlichen Personenverkehr helfen. Viele nutzen inzwischen auch Online-Portale, die Ansprüche prüfen. Dafür verlangen sie allerdings meist eine Erfolgsprovision.
0: Also nicht jede Verspätung bedeutet automatisch Geld, aber wer seine Rechte kennt und alle Unterlagen aufhebt, der hat im Ernstfall deutlich bessere Karten.

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1: Moin, Bokelow bei der Kita, Marklohe und Pennigsel melden jeweils 17 Grad, dazu ist es leicht bewölkt und trocken. Im Laufe des Vormittags werden die Wolken weniger, am Nachmittag bleibt es meist freundlich. Nur im Schaumburger Land und im Weserbergland kann es vereinzelt noch kurz nass werden. Heute Abend zeigt sich der Himmel dann fast überall aufgelockert. Morgen startet der Tag in der Steinhuder Meerregion freundlich. In der Früh liegen die Werte bei 12 Grad, tagsüber wird es sonnig und angenehm warm bis 25 Grad. Am Mittwoch wird es bei viel Sonne deutlich wärmer. Früh sind es um 17 Grad, am Nachmittag wird es heiß mit bis zu 32 Grad. Am Donnerstag bleibt es überwiegend sonnig und nochmals spürbar heißer, im flacheren Land am wärmsten und am Deister sowie im Weserbergland etwas kühler.
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2: Ich bin Diana Kramer. Nach dem mutmaßlich islamistisch motivierten Anschlag am Rande des Christopher Street Days in Berlin und dem Tod des Tatverdächtigen mehren sich die Forderungen nach Aufklärung und rechtlichen Konsequenzen. Im Fokus steht dabei die Frage, weshalb Abdul B. auf freiem Fuß war, obwohl er als Gefährder galt und auch schon verurteilt worden war. Die Strafe war aber zur Bewährung ausgesetzt worden. Der Fall müsse lückenlos aufgeklärt werden, sagte auch Innenminister Alexander Dobrindt. Abdul B. war gestern nach einer Fahndung in einer Kleingartenanlage aufgespürt und von der Polizei erschossen worden. In Frankreich und Spanien wüten weiter verheerende Waldbrände. Hunderttausende Menschen sind dort in Gefahr.
3: In Frankreich im Großraum Bordeaux ist die Lage dramatisch. Rund 220.000 Menschen wurden seit Mitte letzter Woche wegen der Waldbrände in Sicherheit gebracht. Auch in Spanien geht es mit den Löscharbeiten nur mühsam voran. Der Klimawandel treffe unseren Kontinent besonders hart, sagt Bundesumweltminister Schneider. Er müsse gestoppt werden, damit Hitze, Dürre und Waldbrände in Zukunft nicht noch schlimmer werden. Schneider fordert mehr Anstrengungen beim Ausbau der erneuerbaren Energien und anderer Klimalösungen. Katrin Müller, Nachrichtenredaktion.
2: Zwei Drittel der Menschen in Deutschland befürworten die geplante stärkere Besteuerung von alkoholischen Getränken. Gleichzeitig geht in einer Forsa-Umfrage für die kaufmännische Krankenkasse eine genauso große Mehrheit davon aus, dass sich dadurch am Alkoholkonsum nichts ändert.
4: 20% mehr Steuern auf Schnaps, auch Mischgetränke damit oder Sekt werden ab dem kommenden Jahr stärker besteuert. Eine große Mehrheit findet das gut. Die Bundesregierung erhofft sich knapp 500 Millionen Euro Mehreinnahmen im Jahr. Bei Bier und Wein bleibt alles wie es ist. Viele Befragte glauben, dass davon dann mehr getrunken wird, um der Steuererhöhung auszuweichen. Zwei Drittel sind außerdem für ein komplettes Alkoholverbot für alle unter 18. Unter Aufsicht sind in Deutschland Bier und Wein bisher schon ab 14 erlaubt. Jan-Henner Reitze, Berlin.
2: Die Ebola-Epidemie in der Demokratischen Republik Kongo dehnt sich weiter aus. Mehr als 1.400 Menschen sind seit Ende April nachweislich an dem Virus gestorben, wie aus Zahlen der Gesundheitsbehörden hervorgeht. Die Zahl der im Labor bestätigten Infektionen stieg auf 3.200. Experten gehen aber von einer hohen Dunkelziffer an Infektionen aus, die bislang weder erkannt noch gemeldet wurden.
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1: Vorsicht auf der L422 zwischen Gestorf und Eldachsen. Dort liegt ein Rucksack auf der Fahrbahn. Auf der B6 in Hannover blockiert am Kreisverkehr Landwehr-Kreisel ein defekter LKW den rechten Fahrstreifen. Und so sieht es bei den Blitzern rund ums Steinhuder Meer aus. Auf der B3 in Adelheidsdorf und auf der B215 in Nienburg-Schäferhof-Katriede wird kontrolliert. Dazu ein Blitzer in Neustadt, Wunstorfer Straße an der Hecke und auf der B6 in Wietzen. In Hannover steht ein Blitzer auf dem Rudolf-von-Bennigsen-Ufer. In Hannover-List wird auf der Walderseestraße geblitzt, außerdem in Neustadt-Mandelsloh auf der Mandelsloher Straße und in Garbsen-Bärenbostel auf der Roten Reihe an der Apotheke. Und in der Wedemark wird geblitzt, in Elze auf der Walsroder Straße und in Mellendorf-Geilhof auf der Kaltenweider Straße. Mehr zum Verkehr in der Region findet ihr wie immer auch online und in unserer Meerradio-App. Kommt gut durch.
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6: Seit Mitte der letzten Woche war in der Region Hannover richtig was los. Wir waren alle im Sportfieber. Jetzt sind sie vorbei, die Finals 2026. Bis gestern kamen rund 480.000 Besucher zu den Wettkämpfen, sorgten damit auch für einen neuen Rekord, muss man sagen. Beste Stimmung, volle Arenen und jede Menge Spitzensport. Wilde Tage, sage ich euch, die wirklich vielen noch lange in Erinnerung bleiben dürften. Hier ist mehr Radio für euch. Montag, hallo!

0: Na, das muss man sich vorstellen. Ne? Einfach mal für euch jetzt eine Fernreise. Was sagt da? Vielleicht Thailand? Gut, schwierig so ad hoc. Aber wir holen dieses fantastische Land einfach zu uns nach Hause mit Kollegin Carola Frenzen direkt aus Bangkok.
1: Also ich würde Somtam empfehlen, den berühmten grünen Papayasalat mit viel Limettensaft, Fischsoße, Erdnüssen und Chili. Aber vielleicht nicht ganz so scharf, wie er hier serviert wird. Und dann zum Nachtisch das Nationaldessert. Mango Sticky Rice aus Klebreis, saftigen Mangos und Kokosmilch. Perfekt für laue Sommerabende. Dazu frischen Limettensaft mit Sprudel, hier Lime Soda genannt. Wenn es alkoholisch sein soll, dann einfach Eiswürfel bis zum Rand in ein Glas geben und mit Bier auffüllen. So trinken die Thais ihr Helles am liebsten.
0: Ja gut, das braucht natürlich ein bisschen Vorbereitung und vielleicht auch einen wirklich guten Asialaden, aber das lohnt sich auf jeden Fall. Jetzt habe ich ausnahmsweise keinen Hunger nach so einem Beitrag, aber Durst. Herrlich.

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1: Hier macht ihr eine Reise in eine Zeit, in der es noch keine Menschen gab. Im Süntel könnt ihr echte Dinosaurierspuren entdecken, die rund 139 Millionen Jahre alt sind. Damals liefen hier gewaltige Saurier durch weichen Schlamm. Und genau diese Fußabdrücke sind bis heute erhalten geblieben. Entlang eines kleinen Lehrpfads erfahrt ihr, wie die Spuren entstanden sind und welche Dinosaurier hier wohl ihr Unwesen getrieben haben. Für Kinder fühlt sich das fast an wie so eine kleine Schatzsuche. Festes Schuhwerk ist definitiv empfehlenswert, denn einige Wege sind naturbelassen. Wer anschließend noch Lust hat, kann den Ausflug mit einer kleinen Wanderung durch den Süntel verbinden. Vielleicht entdeckt ihr dabei ja sogar noch weitere spannende Felsen oder Aussichtspunkte. Ein tolles Ziel für kleine Dino-Fans, die Geschichte einmal ganz anders erleben möchten.

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1: Hallo, derzeit melden Loccum beim Kloster und Balge 17 Grad, dazu ist es bewölkt. In Hoya sind es ebenfalls 17 Grad, dort ist es sonnig. Im Laufe des Tages setzt sich immer häufiger freundliches Wetter durch. Nur im Schaumburger Land und im Weserbergland kann es am Nachmittag noch kurz nass werden. Dazu weht meist nur leichter Wind und am Abend wird es an den meisten Orten zunehmend klar. Morgen geht es nach frischem Start verbreitet sonnig weiter. Später ziehen hier und da ein paar Wolken durch. Am Nachmittag werden bis 25 Grad erreicht. Am Mittwoch wird es dann deutlich wärmer und meist sonnig. Am Donnerstag setzt sich die heiße Wetterlage fort mit 35 bis 37 Grad. Im flacheren Land am wärmsten, am Deister und im Weserbergland etwas kühler.
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2: Ich bin Diana Kramer. Nach dem mutmaßlich islamistisch motivierten Anschlag am Rande des Christopher Street Days in Berlin und dem Tod des Tatverdächtigen mehren sich die Forderungen nach Aufklärung und rechtlichen Konsequenzen. Im Fokus steht dabei die Frage, weshalb Abdul B. auf freiem Fuß war, obwohl er als Gefährder galt und auch schon verurteilt worden war. Die Strafe war aber zur Bewährung ausgesetzt worden. Der Fall müsse lückenlos aufgeklärt werden, sagte auch Innenminister Alexander Dobrindt. Abdul B. war gestern nach einer Fahndung in einer Kleingartenanlage aufgespürt und von der Polizei erschossen worden. In Frankreich und Spanien wüten weiter verheerende Waldbrände. Hunderttausende Menschen sind dort in Gefahr.
3: In Frankreich im Großraum Bordeaux ist die Lage dramatisch. Rund 220.000 Menschen wurden seit Mitte letzter Woche wegen der Waldbrände in Sicherheit gebracht. Auch in Spanien geht es mit den Löscharbeiten nur mühsam voran. Der Klimawandel treffe unseren Kontinent besonders hart, sagt Bundesumweltminister Schneider. Er müsse gestoppt werden, damit Hitze, Dürre und Waldbrände in Zukunft nicht noch schlimmer werden. Schneider fordert mehr Anstrengungen beim Ausbau der erneuerbaren Energien und anderer Klimalösungen. Katrin Müller, Nachrichtenredaktion.
2: Zwei Drittel der Menschen in Deutschland befürworten die geplante stärkere Besteuerung von alkoholischen Getränken. Gleichzeitig geht in einer Forsa-Umfrage für die kaufmännische Krankenkasse eine genauso große Mehrheit davon aus, dass sich dadurch am Alkoholkonsum nichts ändert.
4: 20% mehr Steuern auf Schnaps, auch Mischgetränke damit oder Sekt werden ab dem kommenden Jahr stärker besteuert. Eine große Mehrheit findet das gut, die Bundesregierung erhofft sich knapp eine halbe Milliarde Euro Mehreinnahmen im Jahr. Bei Bier und Wein bleibt alles wie es ist. Viele Befragte glauben, dass davon dann mehr getrunken wird, um der Steuererhöhung auszuweichen. Zwei Drittel sind außerdem für ein komplettes Alkoholverbot für alle unter 18. Unter Aufsicht sind in Deutschland Bier und Wein bisher schon ab 14 erlaubt. Jan-Henner Reitze, Berlin.
2: Die Ebola-Epidemie in der Demokratischen Republik Kongo dehnt sich weiter aus. Mehr als 1.400 Menschen sind seit Ende April nachweislich an dem Virus gestorben, wie aus Zahlen der Gesundheitsbehörden hervorgeht. Die Zahl der im Labor bestätigten Infektionen stieg auf 3.200. Experten gehen aber von einer hohen Dunkelziffer an Infektionen aus, die bislang weder erkannt noch gemeldet wurden.
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1: Vorsicht, zwischen Gestorf und Eldachsen auf der L422, dort liegt ein Rucksack auf der Fahrbahn. Auf der B6 in Hannover blockiert am Landwehrkreisel ein defekter LKW den rechten Fahrstreifen. Hier kommen die 8 aktuellsten Blitzer für die Steinhuder Meerregion. Auf der B3 in Adelheidsdorf und auf der B6 in Wietzen wird aktuell geblitzt. Dazu auf der B215 in Nienburg, Schäferhof, Katriede. In Burgwedel-Fuhrberg steht ein Blitzer auf der Zeller Straße, Ecke am Försterkamp. Außerdem wird dort auf der Mellendorfer Straße kontrolliert. Weiter geht es in Garbsen-Bärenbostel auf der roten Reihe, 120 Meter vor dem Café. In Hannover-List steht ein Blitzer auf der Walderseestraße und in Hannover-Fahrenwald wird auf der Fahrenwalder Straße geblitzt, 120 Meter vor dem Laden. Weitere aktuelle Blitzer in der Region gibt es auch jederzeit online und in unserer Meerradio-App. Gute Fahrt!
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0: schön, dich wiederzusehen.
1: Ja, selber, danke.
0: Ich sag das wirklich, also ich meine, so sehr ich auch Urlaub liebe, freue ich mich dann auch immer wieder, wenn es dann auch vorbei ist. Weil ich meine, Urlaub macht ja nur dann auch Spaß, wenn man sich auf Urlaub freuen kann. Also wenn man dauerhaft Urlaub hat, dann macht Urlaub ja auch keinen...
1: Ich bin verwirrt.
0: Die Verwirrung ist verwirrt.
1: Was? Nee, schön.
0: Ah, Frau Kurt, wie war es denn hier so so generell?
1: Schlimm auch ohne dich? Ja. Aber nö, ja, doch. Ja, Finals war ein Irrsinn letzte Woche.
0: Ja, ich habe also, das beim ZDF gesehen. Ne?
1: Mehr Radioseebühne beim ZDF haben wir uns sehr gefreut.
0: Ja,
1: das haben wir uns sehr gefreut.
0: Sehr prominent natürlich auch in Szene gesetzt worden.
1: Ja.
0: Aber du warst ja auch auf der Bühne, du hast ja auch getalkt, auch das habe ich gesehen, richtig cool. Und ja, da war ja sportlich gesehen die letzten Tage richtig was los hier bei uns in der Region Hannover.
1: Ganze Menge. Also ich bin gestern noch mit dem Fahrrad durch Steinhude durchgefahren, da habe ich noch gedacht, obwohl wieder auf ist. Und dann bist du dann auch doch beeindruckt, wenn ein Radfahrer eine dritte Spur beim Überholen auf der Straße aufmacht, um zwei weitere Spuren Radfahrer zu überholen und du siehst dann, ach, der hat gerade den Profi-Triathlon gemacht.
0: Lustig.
1: Gut, ja, nee, schön für dich.
0: Schön für dich.
1: Ja, schön, dass du noch Kraft in den Beinen hast.
0: Ja, neuer Rekord wurde aufgestellt, 480.000 Besucher die letzten Tage hier bei uns in Hannover. Also, ich sag mal so, das hat sich für die Region auch, gut gelohnt, würde ich sagen.
1: Ja, ein bisschen.

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1: Der Schulanfang, er naht und viele angehende Erstklässler, ja, die sind stolz, dass sie auch schon ihren Namen schreiben können und auch so ein bisschen rechnen. Ne? Andere Eltern kommen da vielleicht doch ins Grübeln. Sollten sie ihr Kind schon vor der Schule dazu bringen, zu rechnen oder zu schreiben? Unser Kollege Ronny Thorau hat ein paar Tipps und weiß natürlich auch, was wirklich nötig ist und gut für die Kinder. Wie viel Lernen vor der Schule ist eine gute Idee, Ronny?
2: Also erstmal gilt, ein Kind kann eigentlich nicht zu viel Vorwissen mit in die Schule bringen. Also wenn das Kind wissbegierig ist vor der Schule, dann ruhig alles beantworten. Oder wenn es gern rechnen möchte oder lesen, lernen, prima. Sollte man als Eltern unterstützen. Eine Ausnahme sehen manche Experten: Schreiben. Mal so seinen Namen schreiben ist okay, aber wenn Kinder schon regelmäßig schreiben und dabei so eine eigene Art schon zu schreiben entwickeln, quasi eine eigene Handschrift, die aber vielleicht nicht der Schreibweise dann in der Schule entspricht, dann sagen die Experten, müssten sie umlernen und das sei oft mühsamer, als was neu zu lernen.
1: Ja, okay, also beim Schreiben lieber etwas warten, aber sonst, was fördert denn besonders gut? Vorlesen wahrscheinlich, hört man ja auch immer wieder.
2: Ja, regelmäßiges Vorlesen ist super, weil das Kind da unter anderem auch nebenbei ein Verständnis für Sprache entwickelt. Vielleicht auch schon zu Worten bestimmte Symbole oder Buchstaben verknüpft. Ansonsten empfehlen Experten vor allem, Dinge in den Alltag einzubauen. Also zum Beispiel rechnen, keine Arbeitsblätter oder sowas vorlegen, erst recht keine Pflicht oder Druck draus machen, aber zum Beispiel Würfelspiele oder Tisch decken und das Kind bewusst für 4 Personen, 4 Teller, 4 Gabeln und so weiter zählen und verteilen lassen. Also ohne Druck, eher spielerisch.
1: Nun ist Schule ja nicht nur Rechnen, Lesen, Schreiben. Wie kann man das Kind trotzdem noch gut vorbereiten?
2: Ja, ganz wichtiger Punkt. Experten sagen, die sozialen Kompetenzen sind für Kinder viel entscheidender, um in der Schule zurechtzukommen. Also zum Beispiel sich in einer Gruppe zurechtfinden oder auch mal warten können, Frust aushalten oder sich auch was zu trauen, Fragen zu stellen oder was selbstständig zu machen. Deshalb helfen zum Beispiel viele Kontakte zu anderen Kindern vor der Schule und so Dinge wie mal das Kind alleine zum Bäcker gehen und was kaufen zu lassen. Das gibt so einen Boost an Selbstvertrauen, der in der Schule super nützlich sein kann.
1: So nämlich. Ja, und ich würde mal sagen, jetzt haben wir noch Sommerferien und ja, die genießen wir auch noch ein bisschen. Hier ist mehr Radio. Montag. Hi.

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1: Moin. Derzeit melden Wendenborstel am Twachtenstadion und Suderbruch 17 Grad. In Bröckel sind es 16 Grad. Dazu ist es vielerorts bewölkt. Im Laufe des Tages lockert es aber mehr und mehr auf. Dazu bleibt es meist trocken. Nur im Schaumburger Land und im Weserbergland kann es am Nachmittag kurzzeitig nass werden. Gegen Abend zeigt sich dann vielerorts freundlicheres Wetter. Morgen setzt sich das freundliche Bild in der Steinhuder Meerregion fort. Nach frischem Start wird es tagsüber angenehm warm bis 25 Grad. Am Mittwoch wird es deutlich wärmer und heiß mit 31 bis 32 Grad. Am Donnerstag geht es mit viel Sonne weiter und es wird spürbar heißer. Am Deister und im Weserbergland bleibt es dabei meist etwas kühler.
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2: Ich bin Diana Kramer. Nach dem mutmaßlich islamistisch motivierten Anschlag am Rande des Christopher Street Days in Berlin mehren sich die Forderungen nach rechtlichen Konsequenzen. Bei dem Anschlag waren 29 Menschen verletzt worden, eine Frau starb. Der Tatverdächtige Abdul B. galt als Gefährder und war trotz einer Verurteilung auf freiem Fuß. Er war gestern Abend bei einem Einsatz in einer Berliner Kleingartenanlage von der Polizei erschossen worden.
3: Weshalb war er trotzdem frei? Das fragen sich viele Menschen. Innenminister Dobrindt verspricht, die Umstände zu prüfen. Im Fokus steht dabei die Frage, warum die Jugendstrafe zur Bewährung ausgesetzt wurde. Dass man in diesem Maße der Gefährdung zu einer Bewährungsstrafe kommt, sei sicherlich nicht nachvollziehbar, sagte Dobrindt dem Sender RTL. Lauter werden zudem Forderungen, das Strafrecht zu verschärfen. Insgesamt ist unser Terrorstrafrecht zu milde, sagte der Terrorismusexperte Peter Neumann dem ZDF. Dirk Zeitler, Berlin.
2: Miete und Nebenkosten überfordern immer mehr Menschen in Deutschland. Knapp die Hälfte kann sich die Wohnkosten gerade so leisten, zeigt eine YouGov-Umfrage für die Postbank. Rund 60% der Mieter müssen laut eigener Aussage 30% oder mehr ihres Haushaltsnettoeinkommens aufbringen, um die Wohnkosten zu bezahlen. Die größte Hürde für den Kauf einer eigenen Immobilie ist bei den meisten fehlendes Eigenkapital. Nach einer tagelangen Hängepartie um den Posten des Bundesverkehrsministers ist eine Lösung gefunden. Der bisherige parlamentarische Geschäftsführer der Unionsfraktion Steffen Bilger soll Patrick Schnieder ablösen.
4: Mit Bilger hat Kanzler Merz nun einen Verkehrsexperten für den Posten ausgesucht. Er saß mehrere Jahre im Verkehrsausschuss des Parlaments und war parlamentarischer Staatssekretär im Verkehrsministerium. Noch Verkehrsminister Schnieder wollte nach dem Hin und Her um seinen Posten schon selbst um Entlassung bitten, nachdem Merz ihn loswerden wollte und der Wunschnachfolger einen Rückzieher machte. Tine Klimach, Berlin.
2: Die USA haben inmitten des Irankriegs die Verlegung von weiterem Militär in den Nahen Osten bestätigt. Der US-Botschafter bei den Vereinten Nationen, Mike Waltz, sagte dem US-Sender CBS News, es würden zusätzliche Kapazitäten in die Region verlegt. Genauere Angaben machte er nicht. US-Medien hatten bereits vor rund einer Woche berichtet, dass die USA weitere Kampf- und Tankflugzeuge in die Region verlegen.
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1: Aktuell auf den Straßen. Auf der B6 in Hannover am Kreisverkehr Landwehr-Kreisel blockiert ein defekter LKW den rechten Fahrstreifen. Frisch gemeldet, das sind die 8 aktuellsten Blitzer in der Region. Auf der B214 in Gilten-Norddrebber wird geblitzt und auf der B215 in Nienburg-Schäferhof-Katriede. In Neustadt steht ein Blitzer auf der B442 Wunstorfer Straße an der Hecke. Dazu wird auf der B3 in Adelheidsdorf kontrolliert. Weitere Blitzer stehen auf der B6 in Neustadt-Frielingen und auf der B6 in Wietzen. Außerdem auf der Walsroder Straße in Elze in der Wedemark und auf der Mellendorfer Straße in Burgwedel-Fuhrberg. Weitere Blitzer in der Region stehen natürlich auch auf der Meerradio-Website und in unserer App. Gute Fahrt!
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6: Na, die einen, die dürfen noch den Urlaub genießen, die anderen sind schon wieder zurück und sind schon wieder am Malochen. Für alle sind wir aber zur Stelle und bringen euch rein in die neue Woche. Ich freue mich, dass ihr dabei seid. Ich bin auch wieder zurück und darüber freue ich mich auch sehr. Lasst es euch gut gehen. Hier ist Meerradio am Montag. Hi.

Sachsen zeigt Gesicht. Hier ist mehr Radio für euch. Am Montag, ich grüße euch. Und zwar für Demokratie, Respekt und Toleranz in allen 13 Stadtteilen stehen nämlich jetzt große Banner mit insgesamt 352 Porträts von Menschen aus der Stadt. Die Aktion soll ein sichtbares Zeichen für Zusammenhalt setzen und bleibt noch bis zu den Kommunalwahlen im September stehen. Also Augen auf und mal schauen, ob ihr vielleicht das ein oder andere Banner findet.

0: kleines Gedankenspiel für euch. Was ist beim Tauchen, aber auch beim Abheben mit einem Flugzeug gleich? Ha? Überlegt mal. Gut, ich meine, ist gar nicht so schwer. Der Druck auf den Ohren, klar. Ich habe persönlich zum Glück keine Probleme damit. Kenne aber genug, die wirklich sagen, damit kann ich gar nicht umgehen. Da stellt sich natürlich die Frage, warum ist denn das überhaupt so? Vor allen Dingen, wie kann man das verhindern? Kollege David Himmelreich, sag doch mal.
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2: Grund für das Druckgefühl in den Ohren ist die Veränderung vom Luftdruck in der Flugzeugkabine während dem Steig- und Sinkflug. Da gibt es dann einen Druckunterschied zwischen Gehörgang und Mittelohr. Das Trommelfell wölbt sich nach außen und knackt und ploppt. Das fühlt sich dann so an, als wären die Ohren zu. Umso höher wir sind, desto weniger Luftdruck ist da. In der Flugzeugkabine wird der aber künstlich erhöht und hat dann auf Reiseflughöhe ungefähr 3/4 vom Druck auf dem Boden. Unser Druckausgleich findet über die sogenannte eustachische Röhre oder auch Tuba auditiva, also die Ohrtrompete, statt. Die verbindet das Mittelohr mit dem Nasenrachenraum und ist normalerweise geschlossen, damit das Ohr vor möglichen Infektionen geschützt wird. Jetzt zur Hilfe. Wenn ihr Druck auf den Ohren habt, am besten erstmal herzhaft gähnen oder ein paar Mal schlucken, um den Druckausgleich hinzubekommen. Bei Start und Landung Bonbon lutschen oder ein Kaugummi kauen hilft auch sehr gut. Bei Babys und Kleinkindern ist das natürlich ein bisschen schwieriger zu vermitteln. Da hilft Füttern oder Stillen. Damit werden die Saug- und Kaubewegungen angeregt und Ohrenschmerzen vorgebeugt. Garantiert auch gegen Ohrenschmerzen hilft mehrradio.de und da ganz besonders unsere Mehrradio-Audiothek. 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
1: Schönen Vormittag aus der Meerradio-Wetterredaktion. Im Moment melden Großmunzel bei der Kita und Brelingen 18 Grad. In Celle sind es 17 Grad, dazu ist es verbreitet bewölkt. Im Laufe des Vormittags lockern die Wolken aber mehr und mehr auf. Dazu bleibt es meist trocken. Nur im Schaumburger Land und im Weserbergland kann es später kurz nass werden. Am Nachmittag zeigt sich dann fast überall freundliches Wetter, ehe der Abend vielerorts gering bewölkt ausklingt. Morgen geht es nach frischem Start mit viel Sonne weiter. Am Nachmittag wird es angenehm warm mit bis zu 25 Grad. Am Mittwoch legt die Wärme dann deutlich zu. Erst freundlich, später oft sonnig und heiß mit bis zu 32 Grad. Am Donnerstag setzt sich der freundliche Trend fort und es wird nochmals spürbar heißer.
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2: Ich bin Diana Kramer. Nach dem mutmaßlich islamistisch motivierten Anschlag am Rande des Christopher Street Days in Berlin mehren sich die Forderungen nach rechtlichen Konsequenzen. Bei dem Anschlag waren 29 Menschen verletzt worden, eine Frau starb. Der Tatverdächtige Abdul B. galt als Gefährder und war trotz einer Verurteilung auf freiem Fuß. Er war gestern Abend bei einem Einsatz in einer Berliner Kleingartenanlage von der Polizei erschossen worden.
3: Weshalb war er trotzdem frei? Das fragen sich viele Menschen. Innenminister Dobrindt verspricht, die Umstände zu prüfen. Im Fokus steht dabei die Frage, warum die Jugendstrafe zur Bewährung ausgesetzt wurde. Dass man in diesem Maße der Gefährdung zu einer Bewährungsstrafe kommt, sei sicherlich nicht nachvollziehbar, sagte Dobrindt dem Sender RTL. Lauter werden zudem Forderungen, das Strafrecht zu verschärfen. Insgesamt ist unser Terrorstrafrecht zu milde, sagte der Terrorismusexperte Peter Neumann dem ZDF. Dirk Zeitler, Berlin.
2: Miete und Nebenkosten überfordern immer mehr Menschen in Deutschland. Knapp die Hälfte kann sich die Wohnkosten gerade so leisten, zeigt eine YouGov-Umfrage für die Postbank. Rund 60% der Mieter müssen laut eigener Aussage 30% oder mehr ihres Haushaltsnettoeinkommens aufbringen, um die Wohnkosten zu bezahlen. Die größte Hürde für den Kauf einer eigenen Immobilie ist bei den meisten fehlendes Eigenkapital. Nach einer tagelangen Hängepartie um den Posten des Bundesverkehrsministers ist eine Lösung gefunden. Der bisherige parlamentarische Geschäftsführer der Unionsfraktion Steffen Bilger soll Patrick Schnieder ablösen.
4: Mit Bilger hat Kanzler Merz nun einen Verkehrsexperten für den Posten ausgesucht. Er saß mehrere Jahre im Verkehrsausschuss des Parlaments und war parlamentarischer Staatssekretär im Verkehrsministerium. Noch Verkehrsminister Schnieder wollte nach dem Hin und Her um seinen Posten schon selbst um Entlassung bitten, nachdem Merz ihn loswerden wollte und der Wunschnachfolger einen Rückzieher machte. Tine Klimach, Berlin.
2: Die USA haben inmitten des Irankriegs die Verlegung von weiterem Militär in den Nahen Osten bestätigt. Der US-Botschafter bei den Vereinten Nationen, Mike Waltz, sagte dem US-Sender CBS News, es würden zusätzliche Kapazitäten in die Region verlegt. Genauere Angaben machte er nicht. US-Medien hatten bereits vor rund einer Woche berichtet, dass die USA weitere Kampf- und Tankflugzeuge in die Region verlegen.
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1: Der Verkehr für die Steinhuder Meerregion. Auf der B6 in Hannover am Kreisverkehr Landwehr-Kreisel blockiert ein defekter LKW den rechten Fahrstreifen. Und das sind die 8 aktuellsten Blitzer in der Steinhuder Meerregion. Auf der B214 wird in Gilten-Nordrebber und in Wietzen kontrolliert. Auf der B215 steht ein Blitzer in Nienburg-Schäferhof-Katriede. Dazu auf der B442 in Neustadt, Wunstorfer Straße an der Hecke. In Burgwedel-Fuhrberg wird auf der Mellendorfer Straße geblitzt, außerdem auf der Zellerstraße Ecke am Försterkamp. Weitere Meldungen kommen aus Neustadt-Mandelsloh auf der Mandelsloher Straße und aus Hannover-Fahrenwald auf der Fahrenwalder Straße 120 Meter vor dem Laden. Weitere Blitzer findet ihr natürlich auch online auf der Meerradio-Website und in unserer App. Kommt gut durch.
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1: 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Weitere Blitzer findet ihr natürlich auch online auf der Meerradio-Website und in unserer App. Kommt gut durch.

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Montag, der MTV Engelbostel Schulenburg bekommt 323 ausrangierte Sitzschalen aus der Heinz von Heiden Arena von Hannover 96. Daraus soll noch in diesem Jahr eine neue Tribüne entstehen. Wer das Projekt unterstützen möchte, der kann dabei sein. Mit nur 50 Euro kann man Sitzpate werden und bekommt dafür auch ein Namensschild an seinem Platz. Melden könnt ihr euch ganz easy per Mail an den MTV Engelbostel Schulenburg.

0: ich kann es nicht mehr hören. Hö, hö, hö. Ja, die 30er sind wie die 20er, nur mit Geld. Ja, du, das klingt ganz nett, ist für mich aber wirklich die größte Mogelpackung seit kalorienarmer Schokolade.
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0: Hör mal, wer hat eigentlich diesen Spruch erfunden? Die 30er sind wie die 20er, nur mit Geld. Wahrscheinlich jemand, der mit 29 von Mama immer noch das Netflix-Abo bezahlt bekommen hat. Ja, ihr Lieben, die Wahrheit, ja, man glaubt's kaum, sieht aber anders aus. In den 30ern hast du zwar theoretisch mehr Kohle, aber praktisch schiebt dein Kontostand jede Woche Burnout. Warum, fragt man sich. Ja, weil plötzlich ein Marathon an Hochzeiten, Junggesellenabschieden und Babypartys auf dich wartet. Ja, und jedes Mal denkst du, klar, ich komme gerne mit. Ja, bis dir einfällt, dass allein der Junggesellenabschied in Barcelona so viel kostet wie ein Kurzurlaub auf Bali. Letztes Jahr 4 Hochzeiten, 3 JGAs, 2 Babypartys. Aua, sage ich euch. Ja. Und nebenbei stellt man auch noch fest, dass man im gleichen Jahr geboren ist wie alte Menschen. Aber stopp. Ne? Nicht mit mir, ich bin nicht alt, ich bin in der Blüte meiner Abnutzung. Aber noch nicht alt. Ja. Früher war Happy Hour 2 Cocktails zum Preis von einem. Heute ist Happy Hour ein 30-Minuten-Nickerchen, ohne dass mir danach das Kreuz wehtut. Ganz ehrlich, die 30er sind nicht wie die 20er mit mehr Geld. Sie sind wie ein iPhone-Update. Ja, man freut sich kurz und merkt dann, dass alles langsamer läuft, neue Kosten auftauchen und der Akku irgendwie schneller leer wird. Aber dafür weiß ich jetzt, 2 Bier reichen, um 3 Tage kaputt zu sein. Und ich meine, das spart immerhin Eintritt im Club. Euer René Oliver.
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1: Hallo, derzeit melden Garbsenhorst 17 Grad, Steimke im Waldbad und Wietze jeweils 17. Dazu ist es vielerorts bewölkt. Im Laufe des Vormittags lockert es aber mehr und mehr auf. Dazu weht nur schwacher Wind. Heute Nachmittag bleibt es meist freundlich. Am Deister sind einzelne Schauer nicht ganz ausgeschlossen. Sonst geht der Tag überwiegend trocken weiter. In der Nacht wird es vielerorts klarer und frisch bei 12 bis 15 Grad. Morgen startet der Tag freundlich und bringt später viel Sonne. Am Nachmittag wird es dann angenehm warm mit 23 bis 25 Grad. Am Mittwoch legt die Wärme deutlich zu und es wird vielerorts sonnig. Am Donnerstag setzt sich das heiße Wetter fort.
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2: Ich bin Diana Kramer. Der Tatverdächtige des mutmaßlich islamistischen Anschlags beim CSD in Berlin ist bei einem Polizeieinsatz erschossen worden. Zwei Tage nach der Tat läuft inzwischen die Debatte darüber weiter, warum der Deutsche mit libanesischen Wurzeln auf freiem Fuß war und den Anschlag überhaupt verüben konnte. Er war als Gefährder bekannt und auch verurteilt worden. Bundesinnenminister Alexander Dobrindt am Abend im ZDF.
3: Das wird ein Teil der Aufarbeitung sein, ob man hier in der Tat mit Bewährungsstrafen arbeiten kann. Ich glaube, dass das nicht der richtige Weg ist, wenn man sich das Register der Straftaten anschaut, Unterstützung von Terrorvereinigungen, dann kann man hier davon ausgehen, dass es sicherlich sinnvoll gewesen wäre, diese Person in Haft zu nehmen.
2: Bundesinnenminister Dobrindt. Mehrere Waldbrände halten Frankreich und Spanien weiter in Atem. Besonders dramatisch ist weiter die Lage um Bordeaux im Südwesten Frankreichs. Seit Mittwoch wurden dort mehr als 220.000 Menschen in Sicherheit gebracht, auch viele Urlauber. Die Flammen sind inzwischen nur noch rund 15 Kilometer von der Metropole entfernt. Der Brand bleibt aufgrund von Winden schwer kontrollierbar, heißt es von den Rettungskräften. Zwei Drittel der Menschen in Deutschland befürworten die geplante stärkere Besteuerung von alkoholischen Getränken. Gleichzeitig geht in einer Forsa-Umfrage für die kaufmännische Krankenkasse eine genauso große Mehrheit davon aus, dass sich dadurch am Alkoholkonsum nichts ändert.
4: 20% mehr Steuern auf Schnaps, auch Mischgetränke damit oder Sekt werden ab dem kommenden Jahr stärker besteuert. Eine große Mehrheit findet das gut. Die Bundesregierung erhofft sich knapp 500 Millionen Euro Mehreinnahmen im Jahr. Bei Bier und Wein bleibt alles wie es ist. Viele Befragte glauben, dass davon dann mehr getrunken wird, um der Steuererhöhung auszuweichen. Zwei Drittel sind außerdem für ein komplettes Alkoholverbot für alle unter 18. Unter Aufsicht sind in Deutschland Bier und Wein bisher schon ab 14 erlaubt. Jan-Henner Reitze, Berlin.
2: Nach den jüngsten US-Angriffen im Iran sind Behörden zufolge massive Schäden an der Wasserversorgung im Landessüden entstanden. Mehrere Einrichtungen, darunter Meerwasserentsalzungsanlagen, seien beschädigt oder zerstört worden, heißt es. Schäden an der Wasserversorgung treffen die Zivilbevölkerung im Süden des Iran besonders hart. Dort herrscht im Sommer extreme Trockenheit bei Temperaturen um die 40 Grad.
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1: Alle unterwegs. Uns liegen im Moment keine Staus und Behinderungen in der Steinhuder Meerregion vor. Kommt gut an. Frisch gemeldet, das sind die 8 aktuellsten Blitzer in der Region. Auf der B6 in Neustadt-Frielingen und auf der B214 in Wietzen wird aktuell geblitzt. Dazu in der Wedemark auf der Kaltenweider Straße in Mellendorf-Geilhof. In Hannover-List steht ein Blitzer auf der Walterseestraße. Außerdem wird auf der B3 in Adelheidsdorf und auf der B215 in Nienburg-Schäferhof-Katriede kontrolliert. Weiter geht es in Hambüren-Obelgönne auf der Rixförderstraße, Ecke Rixförderstraße. Und auch in Neustadt-Mandelsloh auf der Mandelsloher Straße steht ein Blitzer. Weitere Blitzer in der Region stehen natürlich auch auf der Meerradio-Website und in unserer App. Gute Fahrt!
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6: Na, ganz schön brenzlig war es am Samstag. Gleich zweimal hier bei uns in der Region. Zwischen Kohlenfeld und Wunsdorf stand ein Stoppelfeld in Flammen. Nur weil die Feuerwehr und die Landwirte doch recht schnell reagiert haben, konnten über 20 Hektar Weizen gerettet werden. Wenig später dann der nächste Flächenbrand, und zwar in Garbsen-Osterwald. Auch da konnte das Feuer aber schnell unter Kontrolle gebracht werden. Wie die Brände entstanden sind, das ermittelt jetzt die Polizei.

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0: und das ist doch mal eine richtig gute Nachricht. Hier ist mehr Radio. Montag, Hallihallo. Für viele Autofahrer dürfte doch jetzt wirklich eine gute Zeit anbrechen. An der Großbaustelle in Himmelreich steht nämlich der nächste wichtige Meilenstein kurz bevor. Die Infos dazu hat der Kollege Gottschalk.
1: Die neue Brücke über die B6 in Himmelreich soll ab dem 1. September für den Verkehr freigegeben werden. Das hat Projektleiter Lennart Hoffmann jetzt angekündigt. Damit wird die Verbindung zwischen den beiden Kreisverkehren wieder möglich. Eine spürbare Entlastung für viele Autofahrer auf dem Weg in die nördlichen Ortsteile. Auch insgesamt liegen die Arbeiten nach Angabe der Projektleitung vor dem Zeitplan. Statt erst im Frühjahr 2028 soll die komplette Baustelle bereits im Herbst 2027 fertig werden. Schon im kommenden Frühjahr sollen außerdem die Auf- und Abfahrten in Richtung Nienburg freigegeben werden. Hoffmann wirbt gleichzeitig um Verständnis für die Bauarbeiten. Vieles spiele sich unter der Erde ab und sei von außen kaum sichtbar. Gerade diese Arbeiten hätten aber den Baufortschritt beschleunigt.
0: Na, offen bleibt allerdings die Auffahrt in Richtung Hannover. Die Stadt Neustadt wünscht sich da weiter eine frühere Lösung, vor allem mit Blick auf den geplanten Abriss der Nordstraßenbrücke im Herbst.

0: Junge, Junge, Junge, wie schnell die Zeit doch vergeht. Jahrelang haben wir darauf hingefiebert. Jetzt ist die Hälfte der Landesgartenschau in Bad Nenndorf schon rum. Hier ist mehr Radio. Am Montag ein Zwischenfazit gibt es vom Geschäftsführer Benjamin Lotz.
1: Es war sehr spannend tatsächlich. Wir sind ja wundervoll gestartet am 29.04. mit Topwetter. Wir wurden richtig verwöhnt die ersten 5 Tage. Und dann ging es gleich wieder bergab mit dem Wetter. Das heißt also, ist ein Auf und Ab gewesen anfänglich, aber es hat sich jetzt stabilisiert. Es ist gerade Ferienzeit. Man merkt auch, dass der Andrang wesentlich höher ist, als es am Anfang noch der Fall war. Wir haben schon erste tolle Veranstaltungen hinter uns gebracht, haben vieles feinjustiert noch. Also von daher war jetzt eine erste spannende Halbzeit auf jeden Fall.
0: Na, das klingt auf jeden Fall wirklich erfolgreich und das spiegelt sich auch in den Besucherzahlen wieder.
1: Wir sind aktuell bei 350.000 Besuchenden, die wir registriert haben. Und damit sind wir auf jeden Fall auf Kurs mit unserem Ziel, was wir mit 600.000 Besuchenden anvisiert haben.
0: Ja, und viele Besucher sind natürlich auch immer ein Zeichen, dass sich der ganze Aufriss gelohnt hat.
1: Momentan sieht es erstmal ganz gut aus. Ob das am Ende tatsächlich dann jetzt auch kontinuierlich so weiterläuft, das muss man natürlich immer sehen. Das ist ein langer Atem, den man haben muss. Aber grundsätzlich sehen die Zahlen aktuell erstmal zufriedenstellend aus.
0: Ja, und damit geht es jetzt in die zweite Halbzeit, die nicht weniger spektakulär wird.
1: Highlights sind natürlich auf der einen Seite aktuell das Blütenmeer. Also man darf gerne nochmal zu uns kommen. Wer jetzt den Frühlingsflor gesehen hat, der Sommerflor ist jetzt gerade in seiner Blüte. Das sieht wunderschön aus mit den vielen unterschiedlichen Farben, in der Dimension, der Größe, wie das alles jetzt angewachsen ist und so weiter und so fort. Also da muss ich wirklich sagen, da lohnt sich der Weg auf jeden Fall nochmal. Und natürlich das Veranstaltungsprogramm. Wir begrüßen nächsten Monat Amy McDonald, das Feuerwerk der Turnkunst etc. Da haben wir auf jeden Fall noch ganz, ganz hochwertige, tolle Veranstaltungen, aber auch vieles Kleines drumherum, egal ob Sundowner, ob Bingo oder am Ende dann auch das Chorwochenende, was im August noch ansteht. Also da ist viel noch geboten.
0: Na, absolut. Also holt euch Tickets, die Infos zum Ablauf und den ganzen Veranstaltungen wie immer online. Landesgartenschau-badnenndorf.de

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1: Im Moment melden Brokelow beim Naturreservat und Bissendorf-Wietze 19 Grad. Dazu ist es dort locker bewölkt und trocken. In Adelheidsdorf sind es 18 Grad. Dort ist es bewölkt und trocken. Am Vormittag lockert die Bewölkung in der Steinhuder Meerregion langsam auf. Bis heute Nachmittag gibt es vielerorts freundliche Abschnitte bei angenehmen 14 bis 21 Grad. Nur am Deister bleibt es zeitweise etwas dichter bewölkt. Am Abend wird es fast überall freundlicher, in der Nacht dann oft klar oder nur leicht bewölkt. Morgen startet der Tag heiter, später setzt sich sonniges und warmes Wetter durch. Am Mittwoch wird es dann deutlich heißer und meist sonnig. Auch am Donnerstag bleibt es freundlich und spürbar heiß mit 35 bis 37 Grad.
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1: Blick auf die Straßen rund ums Steinhuder Meer. Auf der B6 in Hannover am Landwehrkreisel gibt es nach einem defekten LKW Bergungsarbeiten. Achtet auf mögliche Behinderungen in einer Kurve. Werfen wir einen Blick auf die 8 aktuellsten Blitzer rund ums Steinhuder Meer. Auf der B214 wird in Gilten, Nordrebber und in Wietzen geblitzt. Dazu auf der B215 in Nienburg, Schäferhof, Katriede. In Hannover steht ein Blitzer auf dem Rudolf-von-Bennigsen-Ufer. In Hannover-List wird auf der Walterseestraße kontrolliert. Außerdem auf der B6 in Neustadt-Frielingen. In Elze steht ein Blitzer auf der Walsroder Straße. Und in Burgwedel-Fuhrberg wird auf der Zellerstraße geblitzt, Ecke am Försterkamp. Alle weiteren Meldungen findet ihr wie immer auch auf der Meerradio-Website und in unserer App. Kommt gut durch.
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0: produzieren ihn jeden Tag. Hier ist mehr Radio. Montag, Plastikmüll. Ja, seit gestern wird in Genf wieder darüber verhandelt, wie die Welt das Problem endlich in den Griff bekommen kann. Und ausgerechnet wir in Deutschland stehen dabei ziemlich in der Verantwortung. Warum aber eigentlich? Unsere Kollegin Lilly Förder hat die Antworten.
1: Zwar wurde in der EU in Sachen Plastik in den letzten Jahren einiges auf den Weg gebracht. Denken wir zum Beispiel an das Verbot von Einwegplastik wie Strohhalmen und Plastikbesteck. Gleichzeitig ist Deutschland aber der größte Plastikhersteller und Plastikmüllexporteur Europas. Für das weltweite Müllproblem sind wir also eindeutig mitverantwortlich. In Zahlen heißt das, 2023 lag der Verpackungsmüll pro Kopf bei jedem von uns in Deutschland bei 36 Kilo.
0: Also Glasflaschen und Jutebeutel statt Plastikflasche und Plastiktüte kennen wir ja alle, aber trotzdem so ein paar Tipps wären jetzt nicht das Schlechteste.
1: Zu meinem ersten Auszug hat meine Mutter mir zum Beispiel wiederverwendbares Backpapier und Bienenwachstücher als Alternative zu Frischhaltefolie geschenkt. Klingt vielleicht ein bisschen öko, ist aber echt praktisch und ist am Ende des Tages auch einfach günstiger. Und auch ein Gamechanger, feste Kosmetikprodukte, Seife, Shampoo, Deo, aber auch Waschmittel oder Spülmittel kann man in fester Form kaufen und spart sich so den Plastikbehälter. Einfach mal ausprobieren.
0: Ja, Waschmittel in fester Form, noch nie gehört. Schmeißt man dann einen Block Seife einfach in die Trommel? Keine Ahnung. Ich glaube, da muss ich auf jeden Fall nochmal in die Tiefenrecherche gehen. Ich halte euch da, aber wirklich sehr, sehr gerne mit den neuesten Erkenntnissen auf dem Laufenden. 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

0: Sommerferien, sie laufen, wir stecken mittendrin. Die Urlaubszeit bedeutet für viele natürlich auch ab in den Süden und zwar mit dem Flieger. Aber was, wenn der Flug Verspätung hat oder ganz ausfällt? Hier ist Mörradio am Montag. Mit diesen Themen wollen wir uns jetzt beschäftigen, welche Rechte wir haben, weiß der Kollege Gottschalk. Gottschalk, die wichtigste Frage vielleicht mal zuerst. Wann gibt es Geld zurück?
1: Na, da muss man unterscheiden. Wird ein Flug gestrichen, können Passagiere wählen. Entweder sie lassen sich den Ticketpreis erstatten oder sie nehmen einen Ersatzflug. Kommt der Flieger mit mindestens 3 Stunden Verspätung am Ziel an, dann kann zusätzlich eine Entschädigung drin sein, je nach Flugstrecke zwischen 250 und 600 Euro. Aber das gilt nur, wenn die Fluggesellschaft verantwortlich ist. Bei Unwettern oder anderen außergewöhnlichen Umständen, dann gibt es diese Entschädigung in der Regel nicht.
0: Na und vor allen Dingen, wie lange man warten muss, das macht den Unterschied. Ab 2 Stunden gibt es ein Essen und ein Trinken, bei einer Übernachtung auch ein Hotel. Eine Entschädigung ist aber doch erst meist nach 3 Stunden drin. Wer ist denn aber eigentlich der richtige Ansprechpartner, wenn es dann doch Ärger gibt?
1: Der erste Ansprechpartner ist immer die Fluggesellschaft, am besten direkt am Schalter oder später schriftlich. Wichtig ist, Bordkarte, Buchungsbestätigung und alle Belege aufzubewahren. Reagiert die Airline nicht oder lehnt den Anspruch ab, können Verbraucherzentralen oder die Schlichtungsstelle für den öffentlichen Personenverkehr helfen. Viele nutzen inzwischen auch Online-Portale, die Ansprüche prüfen. Dafür verlangen sie allerdings meist eine Erfolgsprovision.
0: Also nicht jede Verspätung bedeutet automatisch Geld, aber wer seine Rechte kennt und alle Unterlagen aufhebt, der hat im Ernstfall deutlich bessere Karten.

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1: Hallo, im Moment melden Wedemark an der Holländer Windmühle und Mellendorf 18 Grad, dazu ist es dort bewölkt. In Drakenburg messen wir 19 Grad, hier ist es leicht bewölkt und trocken. Am Vormittag lockern die Wolken nur zögerlich auf, im weiteren Verlauf zeigen sich dann mehr freundliche Abschnitte. Dazu bleibt es meist trocken und der Wind weht nur schwach bis leicht. In der Steinhuder Meerregion geht der Tag insgesamt angenehm weiter, heute Abend wird es fast überall noch freundlicher. Morgen startet der Tag freundlich und entwickelt sich nach und nach sonnig, am Nachmittag mit warmen 23 bis 25 Grad. Am Mittwoch legt die Wärme dann spürbar zu, bei viel Sonne sind heiße 31 bis 32 Grad drin. Am Donnerstag wird es noch einmal deutlich heißer, am Deister und im Weserbergland bleibt es etwas frischer.
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2: Ich bin Diana Kramer. Nach dem Anschlag auf den Christopher Street Day in Berlin gehen die Ermittlungen weiter und es wird auch über eine mögliche Verschärfung des Terrorstrafrechts diskutiert. Der Tatverdächtige wurde am Abend bei einem Polizeieinsatz getötet. Abdul B. war den Behörden als Gefährder bekannt und verurteilt. Trotzdem war er auf freiem Fuß.
3: Es gibt noch viele offene Fragen. Der SPD-Innenexperte Fiedler fordert eine genaue Aufarbeitung. Im aktuellen Fall sei nicht das Strafrecht das Problem, möglicherweise dessen Anwendung, sagte er im Radiointerview. Geklärt werden müsse, warum der Tatverdächtige wieder auf freiem Fuß gewesen sei und warum Staatsanwaltschaft und Gericht unterschiedlich entschieden hätten. Der Mann war im Mai wegen der Vorbereitung einer schweren staatsgefährdenden Gewalttat zu 22 Monaten Jugendstrafe verurteilt worden. Allerdings auf Bewährung, er kam auf freien Fuß. David Riemer, Redaktion.
2: Miete und Nebenkosten überfordern immer mehr Menschen in Deutschland. In einer YouGov-Umfrage für die Postbank gab knapp die Hälfte der befragten Mieter an, dass sie sich ihre Wohnkosten gerade so leisten können. Fast jeder achte Mieter lebt nach eigener Einschätzung über seine finanziellen Verhältnisse.
4: Miete, Wasser, Heizung, auch das ist teurer geworden. Nur rund jeder dritte Mieter kann sich seine Wohnkosten nach eigenen Angaben noch gut leisten. In der Umfrage vor 3 Jahren war es noch etwa jeder zweite. Laut Faustregel sollten die Wohnkosten maximal 30% des Haushaltsnettoeinkommens betragen. Rund 60% der Mieter liegen da deutlich drüber. Knapp die Hälfte träumt von den eigenen 4 Wänden. Die größte Hürde für viele ist aber fehlendes Eigenkapital für einen Haus- oder Wohnungskredit. Katrin Müller, Nachrichtenredaktion.
2: Im vergangenen Jahr sind deutlich weniger Kinder und Jugendliche zu ihrem Schutz vorübergehend in Einrichtungen oder Pflegefamilien aufgenommen worden. Die Zahl der Vorübergehenden in Obhutnahmen sank gegenüber 2024 um 18%, teilte das Statistische Bundesamt mit. Hintergrund sei vor allem auch, dass weniger unbegleitete Minderjährige aus dem Ausland eingereist seien. In Venedig müssen Tagesbesucher seit April Eintritt zahlen und das rechnet sich für die Lagunenstadt. Mehr als 5 Millionen Euro hat Venedig in diesem Jahr eingenommen, teilte die Stadt im Norden Italiens mit. 10 Euro zahlt jeder Tagesbesucher. Im nächsten Jahr wird es womöglich noch teurer.
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1: Vorsicht auf der A2 Dortmund Richtung Hannover, an der Einfahrt Hannover-Bodfeld. Dort steht ein defekter PKW auf dem Beschleunigungsstreifen. Dadurch ist die Situation in der Einfahrt gefährlich. Vorsicht auch auf der A7 Hannover Richtung Hamburg zwischen Mellendorf und Berghof. Dort gibt es eine ungesicherte Unfallstelle auf dem linken Fahrstreifen. Hier kommen die 8 aktuellsten Blitzer für die Steinhuder Meerregion. Auf der B215 in Nienburg-Schäferhof-Katriede wird geblitzt, dazu auf der B6 in Neustadt-Frielingen und auf der B214 in Wietzen. In Hannover-List steht ein Blitzer auf der Walderseestraße. Außerdem wird auf der B214 in Gilten-Nordrebber kontrolliert. In Burgwedel-Fuhrberg steht ein Blitzer auf der Zellerstraße Ecke am Försterkamp. Und in Hannover-Fahrenwald auf der Fahrenwalder Straße 120 Meter vor dem Laden. Dazu in Mellendorf-Geilhof auf der Kaltenweider Straße. Weitere aktuelle Blitzer in der Region gibt es auch jederzeit online und in unserer Meerradio-App. Gute Fahrt.
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6: Seit Mitte der letzten Woche war in der Region Hannover richtig was los. Wir waren alle im Sportfieber. Jetzt sind sie vorbei, die Finals 2026. Bis gestern kamen rund 480.000 Besucher zu den Wettkämpfen, sorgten damit auch für einen neuen Rekord, muss man sagen. Beste Stimmung, volle Arenen und jede Menge Spitzensport. Wilde Tage, sage ich euch, die wirklich vielen noch lange in Erinnerung bleiben dürften. Hier ist mehr Radio für euch. Montag, hallo.

0: Nein, das muss man sich vorstellen, ne? Einfach mal für euch jetzt eine Fernreise. Was sagt da? Vielleicht Thailand? Gut, schwierig so ad hoc. Aber wir holen dieses fantastische Land einfach zu uns nach Hause mit Kollegin Carola Frenzen direkt aus Bangkok.
1: Also ich würde Somtam empfehlen, den berühmten grünen Papayasalat mit viel Limettensaft, Fischsoße, Erdnüssen und Chili, aber vielleicht nicht ganz so scharf, wie er hier serviert wird. Und dann zum Nachtisch das Nationaldessert Mango Sticky Rice aus Klebreis, saftigen Mangos und Kokosmilch. Perfekt für laue Sommerabende. Dazu frischen Limettensaft mit Sprudel, hier Lime Soda genannt. Wenn es alkoholisch sein soll, dann einfach Eiswürfel bis zum Rand in ein Glas geben und mit Bier auffüllen. So trinken die Thais ihr Helles am liebsten.
0: Ja gut, das braucht natürlich ein bisschen Vorbereitung und vielleicht auch einen wirklich guten Asialaden, aber das lohnt sich auf jeden Fall. Jetzt habe ich ausnahmsweise keinen Hunger nach so einem Beitrag, aber Durst. Herrlich.

0: Schulanfang er naht und viele angehende Erstklässler, ja, die sind stolz, dass sie auch schon ihren Namen schreiben können und auch so ein bisschen rechnen. Ne? Andere Eltern kommen da vielleicht doch ins Grübeln. Sollten sie ihr Kind schon vor der Schule dazu bringen, zu rechnen oder zu schreiben? Unser Kollege Ronny Thorau hat ein paar Tipps und weiß natürlich auch, was wirklich nötig ist und gut für die Kinder. Wie viel Lernen vor der Schule ist eine gute Idee, Ronny?
1: Also erstmal gilt, ein Kind kann eigentlich nicht zu viel Vorwissen mit in die Schule bringen. Also wenn das Kind wissbegierig ist vor der Schule, dann ruhig alles beantworten. Oder wenn es gern rechnen möchte oder lesen, lernen, prima. Sollte man als Eltern unterstützen. Eine Ausnahme sehen manche Experten: Schreiben. Mal so seinen Namen schreiben ist okay, aber wenn Kinder schon regelmäßig schreiben und dabei so eine eigene Art schon zu schreiben entwickeln, quasi eine eigene Handschrift, die aber vielleicht nicht der Schreibweise dann in der Schule entspricht, dann sagen die Experten, müssten sie umlernen und das sei oft mühsamer als was neu zu lernen.
0: Ja, okay, also beim Schreiben lieber etwas warten, aber sonst, was fördert denn besonders gut? Vorlesen wahrscheinlich, hört man ja auch immer wieder.
1: Ja, regelmäßiges Vorlesen ist super, weil das Kind da unter anderem auch nebenbei ein Verständnis für Sprache entwickelt. Vielleicht auch schon zu Worten bestimmte Symbole oder Buchstaben verknüpft. Ansonsten empfehlen Experten vor allem, Dinge in den Alltag einzubauen. Also zum Beispiel rechnen, keine Arbeitsblätter oder sowas vorlegen, erst recht keine Pflicht oder Druck draus machen, aber zum Beispiel Würfelspiele oder Tisch decken und das Kind bewusst für 4 Personen, 4 Teller, 4 Gabeln und so weiter zählen und verteilen lassen. Also ohne Druck, eher spielerisch.
0: Nun ist Schule ja nicht nur Rechnen, Lesen, Schreiben. Wie kann man das Kind trotzdem noch gut vorbereiten?
1: Ja, ganz wichtiger Punkt. Experten sagen, die sozialen Kompetenzen sind für Kinder viel entscheidender, um in der Schule zurechtzukommen. Also zum Beispiel sich in einer Gruppe zurechtfinden oder auch mal warten können, Frust aushalten oder sich auch was zu trauen, Fragen zu stellen oder was selbstständig zu machen. Deshalb helfen zum Beispiel viele Kontakte zu anderen Kindern vor der Schule und so Dinge wie mal das Kind alleine zum Bäcker gehen und was kaufen zu lassen. Das gibt so einen Boost an Selbstvertrauen, der in der Schule super nützlich sein kann.
0: So nämlich. Ja, und ich würde mal sagen, jetzt haben wir noch Sommerferien und ja, die genießen wir auch noch ein bisschen. Hier ist mehr Radio. Montag. Hi.

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1: Moin aus der Meerradio Wetterredaktion. In Nordseel am Dorfplatz messen wir 19 Grad, dazu ist es leicht bewölkt. In Hornbostel sind es 20 Grad und bewölkt. Beim Wetter heute? Am Mittag ist es noch oft grau und bedeckt. Im weiteren Verlauf werden die Wolken aber mehr und mehr weniger. Dazu weht nur leichter Wind. In der Steinhuder Meerregion bleibt es meist trocken. Nur in den höheren Lagen am Deister kann es anfangs noch einzelne Schauer geben. In der Nacht wird es vielerorts klarer und frisch. Morgen startet der Tag freundlich und erreicht später angenehme 23 bis 25 Grad. Am Mittwoch setzt sich das sonnige und dann schon heiße Wetter fort mit 31 bis 32 Grad. Am Donnerstag wird es bei uns in der Region nochmals deutlich wärmer und verbreitet sehr heiß.
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1: Vorsicht auf der A7 Hannover Richtung Hamburg zwischen Mellendorf und Berghof. Dort gibt es eine ungesicherte Unfallstelle auf dem linken Fahrstreifen. Der Stau reicht ab dem Dreieck Hannover Nord schon 3 Kilometer zurück. Bitte die Rettungsgasse bilden. Auf der A2 Dortmund Richtung Hannover zwischen Hannover Bothfeld und dem Rastplatz Warlheide steht ein defekter PKW auf dem Standstreifen. Hier kommen die 8 aktuellsten Blitzer für die Steinhuder Meerregion. Auf der B214 wird in Gilten Nordtrebber geblitzt, außerdem auf der B215 in Nienburg Schäferhof Katriede. In Burgwedel-Fuhrberg steht ein Blitzer auf der Zeller Straße Ecke am Försterkamp. Dazu wird in Neustadt-Mandelsloh auf der Mandelsloher Straße kontrolliert. Ein weiterer Blitzer steht auf der B214 in Hambüren. In Warpe-Nordholz wird am Grauen Mühlenweg geblitzt und in Burgwedel-Fuhrberg auf der Mellendorfer Straße. In Hannover-List steht außerdem ein Blitzer auf der Waldersee-Straße. Weitere aktuelle Blitzer in der Region gibt es auch jederzeit online und in unserer Meerradio-App. Gute Fahrt!
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0: ein kleines Gedankenspiel für euch. Was ist beim Tauchen, aber auch beim Abheben mit einem Flugzeug gleich? Ha? Überlegt mal. Gut, ich meine, ist gar nicht so schwer. Der Druck auf den Ohren, klar, ich habe persönlich zum Glück keine Probleme damit, kenne aber genug, die wirklich sagen, damit kann ich gar nicht umgehen. Da stellt sich natürlich die Frage, warum ist denn das überhaupt so? Vor allen Dingen, wie kann man das verhindern? Kollege David Himmelreich, sag doch mal.
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2: Grund für das Druckgefühl in den Ohren ist die Veränderung vom Luftdruck in der Flugzeugkabine während dem Steig- und Sinkflug. Da gibt's dann einen Druckunterschied zwischen Gehörgang und Mittel.

0: vor. Das Trommelfell wölbt sich nach außen und knackt und ploppt. Das fühlt sich dann so an, als wären die Ohren zu. Umso höher wir sind, desto weniger Luftdruck ist da. In der Flugzeugkabine wird der aber künstlich erhöht und hat dann auf Reiseflughöhe ungefähr 3/4 vom Druck auf dem Boden. Unser Druckausgleich findet über die sogenannte eustachische Röhre oder auch Tuba auditiva, also die Ohrtrompete, statt. Die verbindet das Mittelohr mit dem Nasenrachenraum und ist normalerweise geschlossen, damit das Ohr vor möglichen Infektionen geschützt wird. Jetzt zur Hilfe. Wenn ihr Druck auf den Ohren habt, am besten erstmal herzhaft gähnen oder ein paar Mal schlucken, um den Druckausgleich hinzubekommen. Bei Start und Landung Bonbon lutschen oder einen Kaugummi kauen hilft auch sehr gut. Bei Babys und Kleinkindern ist das natürlich ein bisschen schwieriger zu vermitteln. Da hilft Füttern oder Stillen. Damit werden die Saug- und Kaubewegungen angeregt und Ohrenschmerzen vorgebeugt. Garantiert auch gegen Ohrenschmerzen hilft mehrradio.de und da ganz besonders unsere Mehrradio-Audiothek. 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
1: Schönen Mittag aus der Meerradio-Wetterredaktion. Garbsen am Schwarzer See meldet 21 Grad, dazu ist es bewölkt. In Hodenhagen und Hessen sind es 19 Grad, dort ist es wolkig bis leicht bewölkt. Gegen Mittag bleibt es noch oft grau. Im weiteren Verlauf werden die Wolken aber mehr und mehr weniger. Dazu weht nur ein leichter Wind. In unserer Region geht der Tag meist freundlich zu Ende. Anfangs sind am Deister noch einzelne Schauer möglich. In der Nacht klart es fast überall auf. Morgen startet der Tag freundlich und wird später angenehm warm. Mit Höchstwerten meist zwischen 23 und 25 Grad. Am Mittwoch wird es deutlich wärmer und heiß. Dann sind fast überall 31 bis 32 Grad drin. Auch am Donnerstag setzt sich das heiße Wetter fort. Am Deister etwas kühler.
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2: Ich bin Diana Kramer. Der Tatverdächtige des mutmaßlich islamistischen Anschlags beim CSD in Berlin ist bei einem Polizeieinsatz erschossen worden. Zwei Tage nach der Tat läuft die Debatte darüber weiter, warum der Deutsche mit libanesischen Wurzeln auf freiem Fuß war und den Anschlag verüben konnte. Er war als Gefährder bekannt und auch verurteilt worden. Bundesinnenminister Alexander Dobrindt am Abend im ZDF.
3: Das wird ein Teil der Aufarbeitung sein, ob man hier in der Tat mit Bewährungsstrafen arbeiten kann. Ich glaube, dass das nicht der richtige Weg ist, wenn man sich das Register der Straftaten anschaut, Unterstützung von Terrorvereinigungen, dann kann man hier davon ausgehen, dass es sicherlich sinnvoll gewesen wäre, diese Person in Haft zu nehmen.
2: Bundesinnenminister Dobrindt. Die Bundestagsabgeordnete und bisherige CDU-Schatzmeisterin Franziska Hoppermann soll neue Generalsekretärin ihrer Partei werden. Bundeskanzler und Parteichef Friedrich Merz schlug sie in einer Sitzung des CDU-Präsidiums in Berlin vor, wie die dpa aus Teilnehmerkreisen erfuhr. Die Hamburgerin soll auf Carsten Linnemann folgen, der Bundesgesundheitsminister werden soll. Venedig hat in diesem Jahr mit seinem weltweit einzigartigen Eintrittsgeld mehr als 5 Millionen Euro eingenommen. Die Lagunenstadt im Norden Italiens berichtete nach dem Ende der diesjährigen Bezahlsaison an diesem Wochenende von mehr als 650.000 zahlenden Tagesbesuchern.
4: Einmal den Kanal Grande sehen und bezahlen. Für die Lagunenstadt geht das Konzept ganz offensichtlich auf, Tagesbesucher zur Kasse zu bitten. Damit will man eigentlich den Massenansturm besser kanalisieren, Touris abschrecken, dann zu kommen, wenn es besonders voll ist. Bisher kostet das Tagesticket in der Regel 10 Euro. Bald könnte es 5-mal so teuer werden. Kritiker sagen seit langem, das Ganze sei reine Abzocke. Aus Italien, Claudia Wächter.
2: Mehrere große Waldbrände halten Frankreich und Spanien weiter in Atem. Besonders dramatisch ist die Lage weiter um Bordeaux im Südwesten Frankreichs. Seit Mittwoch wurden dort mehr als 220.000 Menschen in Sicherheit gebracht, auch viele Urlauber. Die Flammen sollen inzwischen nur noch rund 15 Kilometer von der Metropole Bordeaux entfernt sein. Nach Angaben der Rettungskräfte bleibt das Feuer aufgrund drehender Winde schwer kontrollierbar.
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1: Aktuell auf den Straßen auf der A2 Dortmund Richtung Hannover steht zwischen Hannover-Bodfeld und dem Rastplatz Warlheide ein defekter PKW auf dem Standstreifen. Auf der A7 Hannover Richtung Hamburg wird zwischen Mellendorf und Berghof der Verkehr an der Unfallstelle vorbeigeführt. Dazu gibt es 6 Kilometer Stau ab dem Dreieck Hannover-Nord. Bitte denkt an die Rettungsgasse. Auf der A352 Hannover-West Richtung Hannover-Nord staut es sich zwischen Langenhagen, Kaltenweide und Mellendorf nach einem Unfall auf 4 Kilometern. Auf der B3 Hannover Richtung Celle ist an der Ausfahrt Adelheidsdorf-Nienhagen die Ausfahrt durch einen defekten PKW blockiert.
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1: Frisch gemeldet, das sind die 8 aktuellsten Blitzer in der Region. Auf der B214 wird in Gilten Nordrebber kontrolliert und auch auf der B214 in Hambüren. Dazu ein Blitzer auf der B215 in Nienburg-Schäferhof-Kathriede. In Hannover steht ein Blitzer auf dem Rudolf-von-Bennigsen-Ufer. Und in Hannover-Fahrenwald wird auf der Fahrenwalder Straße geblitzt, 120 Meter vor dem Laden. Außerdem wird auf der B6 in Neustadt-Frielingen kontrolliert und in der Wedemark stehen Blitzer. Schweizer. In Elze auf der Walsroder Straße und in Geilhof auf der Kaltenweider Straße. Weitere Blitzer in der Region stehen natürlich auch auf der Mehrradio-Website und in unserer App. Gute Fahrt!
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1: Momentan messen wir in Bantorf und Schwarmstedt am Marktplatz 21 Grad. Dazu ist es in Bantorf leicht bewölkt und in Schwarmstedt am Marktplatz bewölkt. In Warpe sind es 20 Grad und locker bewölkt. Im weiteren Verlauf lockert es aber auf, dazu bleibt es bei leichtem Wind meist trocken. Nur am Deister kann es anfangs noch einzelne Schauer geben. Der Tag geht dann freundlich zu Ende, heute mit Höchstwerten um 21 Grad. Morgen startet der Tag oft schon heiter, später gibt es vielerorts freundliche Abschnitte und es wird spürbar wärmer. In der Früh liegen die Werte um 12 Grad, am Nachmittag bei 25 Grad. Am Mittwoch setzt sich das freundliche und dann warme bis heiße Wetter fort. Am Donnerstag legt die Wärme noch einmal deutlich zu, am Deister und im Weserbergland bleibt es meist etwas gemäßigter.
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1: Aktuell auf den Straßen. Auf der A2 Dortmund Richtung Hannover steht zwischen Hannover-Bodfeld und dem Rastplatz Warelheide ein defekter PKW auf dem Standstreifen. Auf der A7 Hannover Richtung Hamburg wird zwischen Mellendorf und Berghof der Verkehr an der Unfallstelle vorbeigeführt. Außerdem staut es sich zwischen Großburg-Wedel und Berghof auf 8 Kilometer. Bitte denkt an die Rettungsgasse. Als Umleitung ist Großburg-Wedel, Wietze-Siedlung, Wennebostel-Wietze, Wennebostel, Mellendorf, Hellendorf, Elze und Berghof ausgeschildert. Vorsicht auf der A7 in der Gegenrichtung zwischen Großburg-Wedel und dem Dreieck Hannover-Nord liegen Reifenteile auf der Fahrbahn. Auf der A352 Hannover-West Richtung Hannover-Nord staut es sich zwischen Langenhagen-Kaltenweide und Mellendorf auf 5 Kilometer. Als Umleitung ist Kiebitzkrug, Ickhorst, Schlage, Scherenbostel, Mellendorf, Hellendorf, Elze und Berghof ausgeschildert. Auf der B3 Hannover Richtung Celle ist an der Ausfahrt Adelheidsdorf-Nienhagen die Ausfahrt durch einen defekten PKW blockiert. Hier kommen die 8 aktuellsten Blitzer für die Steinhuder Meerregion. Auf der B214 wird in Gilten, Nordrebber und in Hambüren kontrolliert. Außerdem steht ein Blitzer auf der B215 in Nienburg-Schäferhof-Katriede. In Warpe-Nordholz wird am Grauen Mühlenweg geblitzt. Dazu in Neustadt-Mandelsloh auf der Mandelsloher Straße und in Burgwedel-Fuhrberg auf der Mellendorfer Straße. In Hannover-Fahrenwald steht ein Blitzer auf der Fahrenwalder Straße 120 Meter vor dem Laden. Und in der Wedemark auf der Walsroder Straße in Elze. Weitere aktuelle Blitzer in der Region gibt es auch jederzeit online und in unserer Meerradio-App. Gute Fahrt!
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1: Hallo, im Moment melden Wölpinghausen an der Windmühle 19 Grad, dazu ist es leicht bewölkt. In Wennigsen und Nienhagen sind es 20 Grad, dort ist es bewölkt. Kurz nach Mittag ist es meist trocken, im weiteren Verlauf lockern die Wolken aber mehr und mehr auf, dazu weht nur leichter Wind. In der Steinhuder Meerregion geht der Tag damit freundlich zu Ende, ehe die Nacht oft klar und recht frisch wird. Morgen startet der Tag freundlich und bleibt auch am Nachmittag überwiegend heiter. In der Früh liegen die Werte bei 12 Grad, am Nachmittag bei angenehmen 24 Grad. Am Mittwoch wird es dann deutlich heißer mit viel Sonne, am Morgen um 17 Grad und am Nachmittag heiß mit 32 Grad. Am Donnerstag wird es noch einmal spürbar heißer und sonnig, in höheren Lagen am Deister und im Weserbergland etwas weniger heiß.
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2: Ich bin Diana Kramer. Nach dem mutmaßlich islamistischen Terroranschlag beim CSD in Berlin ist ein zweiter Verdächtiger, der zunächst festgenommen wurde, wieder frei. Das teilte die Bundesanwaltschaft mit. Der mutmaßliche Täter Abdul B. war am Abend bei einem Polizeieinsatz in einer Kleingartenanlage in Berlin-Spandau erschossen worden.
3: Der Tatverdacht gegen den Mann hat sich demnach wohl nicht erhärtet. Auch Innenminister Dobrindt hatte erklärt, dass solche Anschläge typischerweise von Einzeltätern begangen werden. Der Hauptverdächtige ist zwar tot, ermittelt wird aber weiter. Zum Beispiel zur Frage, wie sich Abdul B. radikalisiert hat und ob es möglicherweise Mitwisser oder Unterstützer gibt. Der Fall liegt jetzt bei der Bundesanwaltschaft. Katrin Müller, Nachrichtenredaktion.
2: Die Stimmung in der deutschen Wirtschaft hat sich im Juli den dritten Monat in Folge von den Dämpfern infolge des Iran-Kriegs erholt. Das IFO-Geschäftsklima stieg um 0,9 auf 86,6 Punkte, teilte das Münchner Forschungsinstitut mit. Trotz der unsicheren Lage am Persischen Golf zeigt sich die deutsche Wirtschaft weniger pessimistisch, sagte IFO-Präsident Clemens Fuß. Vor allem im Dienstleistungssektor, auf dem Bau und im Handel hälte sich die Stimmung auf. Die Bundestagsabgeordnete und bisherige CDU-Schatzmeisterin Franziska Hoppermann soll neue Generalsekretärin ihrer Partei werden. Bundeskanzler und Parteichef Friedrich Merz schlug sie in einer Sitzung des CDU-Präsidiums vor, erfuhr die dpa aus Teilnehmerkreisen.
4: Hoppermann soll auf Carsten Linnemann folgen, der Bundesgesundheitsminister werden soll. Die meisten in der Öffentlichkeit werden die Hamburgerin nicht kennen. In ihrer Partei ist sie allerdings keine Unbekannte. Sie sitzt seit 5 Jahren für den Wahlkreis Hamburg-Wandsbek im Bundestag und ist Mitglied mehrerer Ausschüsse. Hoppermann ist nicht die erste Frau auf diesem Posten in der Geschichte der CDU. Auch die späteren Parteivorsitzenden Angela Merkel und Annegret Kramp-Karrenbauer waren zunächst Generalsekretärinnen. Evert Riemer, Redaktion.
2: Der Leichenpräparator Gunther von Hagens ist tot. Er starb im Alter von 81 Jahren. Von Hagens entwickelte in den 1970er Jahren in Heidelberg eine Konservierungstechnik von Leichen zu anatomischen Präparaten, die weltweit Millionen Menschen durch seine Körperweltenausstellungen bekannt wurde. Er selbst litt seit vielen Jahren an einer Parkinson-Erkrankung.
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1: Ein Blick auf den Verkehr. Auf der A2 Dortmund Richtung Hannover steht zwischen Hannover-Bodfeld und dem Rastplatz Warrelheide ein defekter PKW auf dem Standstreifen. Auf der A7 Hannover Richtung Hamburg stockt der Verkehr zwischen Großburg-Wedel und dem Rastplatz Wummelskampe auf 2 Kilometern. Auch auf der A352 Hannover-West Richtung Hannover-Nord staut es sich zwischen Langenhagen-Kaltenweide und Mellendorf auf 3 Kilometern.
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1: Hier kommen die 8 aktuellsten Blitzer für die Steinhuder Meerregion. Auf der B214 wird in Gilten, Nordrebber und auch in Wietzen kontrolliert. Dazu auf der B215 in Nienburg, Schäferhof, Katriede. Weitere Meldungen kommen aus Neustadt-Mandelsloh auf der Mandelsloher Straße. In Hannover-Fahrenwald steht ein Blitzer auf der Fahrenwalder Straße 120 Meter vor dem Laden. Außerdem in Burgwedel-Fuhrberg auf der Mellendorfer Straße. Und in der Wedemark wird geblitzt, in Elze auf der Walsroder Straße und in Geilhof auf der Kaltenweider Straße. Weitere aktuelle Blitzer in der Region gibt es auch jederzeit online und in unserer Meerradio-App. Gute Fahrt!
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1: Moin aus der Meerradio Wetterredaktion. Momentan messen wir in Schloss Ricklingen am Dorfplatz und Gotshorn 20 Grad. Dazu ist es dort bewölkt. In Südheide sind es 16 Grad, ebenfalls bewölkt. Im weiteren Verlauf lockern die Wolken aber mehr und mehr auf. Am Abend zeigt sich dann an den meisten Orten ein freundlicher Himmel. In der Nacht wird es oft klar. Dazu kühlt es in der Steinhuder Meerregion auf etwa 12 bis 15 Grad ab. Morgen startet der Tag freundlich, später gibt es längere, heitere Abschnitte und am Nachmittag wird es angenehm warm bei 23 bis 24 Grad. Am Mittwoch wird es deutlich wärmer, erst scheint häufig die Sonne, später wird es heiß. Am Donnerstag geht es mit viel Sonne weiter und es wird noch einmal spürbar wärmer. In höheren Lagen am Deister und im Weserbergland bleibt es etwas kühler.
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1: Der Verkehr für die Steinhuder Meerregion. Auf der A7 Hannover Richtung Hamburg zwischen Großburg-Wedel und dem Rastplatz Bummelskampe gibt es 2 Kilometer stockenden Verkehr. Auf der A352 Hannover West Richtung Hannover Nord zwischen Langenhagen-Kaltenweide und Mellendorf sind es 3 Kilometer stockender Verkehr. Hier kommen die 8 aktuellsten Blitzer für die Steinhuder Meerregion. Auf der B6 in Garbsen-Maienfeld wird geblitzt. Dazu auf der B214 in Gilten-Norddrebber und auf der B214 in Hambüren. Weitere Blitzer stehen auf der B215 in Nienburg-Schäferhof-Katriede und auf der B214 in Wietzen. In Hannover-Fahrenwald steht ein Blitzer auf der Fahrenwalder Straße, 120 Meter vor dem Laden. Außerdem in Burgwedel-Fuhrberg auf der Mellendorfer Straße und in Elze auf der Walsroder Straße. Weitere aktuelle Blitzer in der Region gibt es auch jederzeit online und in unserer Meerradio-App. Gute Fahrt!
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1: Moin aus der Meerradio-Wetterredaktion. Im Moment melden Rehburg in der Innenstadt und Husum 20 Grad, dazu ist es dort bewölkt. In Uchte messen wir 21 Grad, dort ist es ebenfalls wolkig. Am Nachmittag bleibt es erst einmal überwiegend bedeckt, später lockert es mehr und mehr auf, dazu weht nur leichter Wind. Die Nacht endet dann in unserer Region oft klar und frisch. Morgen startet der Tag freundlich und erreicht am Nachmittag angenehme 23 bis 24 Grad. Am Mittwoch wird es deutlich sommerlich, nach freundlichem Beginn wird es fast überall sonnig und heiß, im flacheren Land schon mit 31 bis 32 Grad. Auch am Donnerstag setzt sich die warme bis heiße Wetterlage fort. Am Deister und im Weserbergland bleibt es etwas kühler.
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2: Ich bin Thomas Bleskin. Nach dem Anschlag am Rande des Christopher Street Days in Berlin wird über eine mögliche Verschärfung des Terrorstrafrechts diskutiert. Der gestern erschossene Tatverdächtige war den Behörden als Gefährder bekannt und verurteilt. Trotzdem war er auf freiem Fuß.
3: Es gibt noch viele offene Fragen. Der SPD-Innenexperte Fiedler fordert eine genaue Aufarbeitung. Im aktuellen Fall sei nicht das Strafrecht das Problem, möglicherweise dessen Anwendung, sagte er im Radiointerview. Geklärt werden müsse, warum der Tatverdächtige wieder auf freiem Fuß gewesen sei und warum Staatsanwaltschaft und Gericht unterschiedlich entschieden hätten. Der Mann war im Mai wegen der Vorbereitung einer schweren staatsgefährdenden Gewalttat zu 22 Monaten Jugendstrafe verurteilt worden. Allerdings auf Bewährung, er kam auf freien Fuß. Fiedler will nun wissen, wie es zu dieser Entscheidung kam und ob es nach der Haftentlassung Lücken bei der Überwachung gegeben hat. David Riemer, Nachrichtenredaktion.
2: Die bisherige CDU-Schatzmeisterin Franziska Hoppermann ist neue Generalsekretärin ihrer Partei. Wie die dpa aus Parteikreisen erfuhr, hat der Bundesvorstand sie auf Vorschlag von Kanzler Friedrich Merz zur Nachfolgerin von Carsten Linnemann gewählt. Dieser ist als neuer Bundesgesundheitsminister vorgesehen. Bei der Bekämpfung der verheerenden Waldbrände in Spanien gibt es Fortschritte, die Regierung warnt aber vor verfrühtem Optimismus. Auch an der französischen Atlantikküste kämpft die Feuerwehr weiter mit einem Großaufgebot gegen den riesigen Waldbrand. Dieser hat sich aber nicht weiter ausgedehnt.
4: Nach Angaben der Einsatzkräfte sind inzwischen bei den Bränden in Madrid und in den angrenzenden Provinzen alle Hauptfronten eingedämmt, auch wenn mehrere Brandherde aktiv bleiben. Das heißt, die Lage verbessert sich, aber nur langsam. Auch an der französischen Atlantikküste meldeten die Behörden eine stabile Lage, nachdem die riesigen Feuer sich über Nacht nicht weiter bedrohlich ausgedehnt hatten. Die Löscharbeiten könnten aber noch Wochen andauern, bis alle Brandherde erstickt sind, hieß es von der Feuerwehr. Entscheidend sei die weitere Wetterentwicklung mit Wind und Hitze. Michael Evers, Paris.
2: Der stark sinkende Ölpreis kommt bisher nur minimal bei den Autofahrern an. Am Vormittag deuteten die Preise laut ADAC leicht nach unten. Davor waren die Preise bereits über das Wochenende etwas niedriger. Im bundesweiten Tagesdurchschnitt des Sonntags kostete Super E10 2,16 Euro pro Liter, Diesel 2,21 Euro.
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1: Die Polizei meldet derzeit keine Verkehrsbehinderungen rund ums Steinhuder Meer.
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1: Und das sind die 8 aktuellsten Blitzer in der Steinhuder Meerregion. Auf der B6 in Garbsen-Maienfeld und auf der B214 in Gilten-Nordrebber wird geblitzt. Dazu ein weiterer Blitzer auf der B214 in Hambüren und auf der B215 in Nienburg-Schäferhof-Katriede. In Hannover-List steht ein Blitzer auf der Walderseestraße. Außerdem wird in Hannover Fahrenwald auf der Fahrenwalder Straße kontrolliert, 120 Meter vor dem Laden. Weiter geht es in Neustadt-Mandelsloh auf der Mandelsloher Straße und in der Wedemark auf der Kaltenweider Straße in Mellendorf-Geilhof. Weitere Blitzer findet ihr natürlich auch online auf der Meerradio-Website und in unserer App. Kommt gut durch.
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5: Ja, Montag. Montag ist ja auch wirklich nicht so der Lieblingstag der Woche, ne? Ich weiß nicht, wie es bei euch ist, aber bei mir ist Montag, da hängt noch so ein bisschen das Wochenende in den Knochen und dann ist die Motivation jetzt auch nicht so riesengroß, da noch durchzuziehen. Aber wir begleiten euch durch den Montagnachmittag. Kurz nach 2 ist es jetzt und das ist der neue Song von Charlie Puth. Das ist Beat Yourself Up und der muntert euch definitiv ein bisschen auf.

0: 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Mehr Radio hier am Montagnachmittag. Für viele Autofahrer rund um Neustadt ist es jetzt eine richtig gute Nachricht. An der Großbaustelle in Himmelreich steht der nächste wichtige Meilenstein kurz bevor. Die Infos hat der Gottschalk.
1: Die neue Brücke über die B6 in Himmelreich soll ab dem 1. September für den Verkehr freigegeben werden. Das hat Projektleiter Lennart Hoffmann jetzt angekündigt. Damit wird die Verbindung zwischen den beiden Kreisverkehren wieder möglich. Eine spürbare Entlastung für viele Autofahrer auf dem Weg in die nördlichen Ortsteile. Auch insgesamt liegen die Arbeiten nach Angabe der Projektleitung vor dem Zeitplan. Statt erst im Frühjahr 2028 soll die komplette Baustelle bereits im Herbst 2027 fertig werden. Schon im kommenden Frühjahr sollen außerdem die Auf- und Abfahrten in Richtung Nienburg freigegeben werden. Hoffmann wirbt gleichzeitig um Verständnis für die Bauarbeiten. Vieles spiele sich unter der Erde ab und sei von außen kaum sichtbar. Gerade diese Arbeiten hätten aber den Baufortschritt beschleunigt.
0: Offen bleibt allerdings die Auffahrt in Richtung Hannover. Die Stadt Neustadt wünscht sich da weiter eine frühere Lösung, vor allem mit Blick auf den geplanten Abriss der Nordstraßenbrücke im Herbst.

0: So klingt mehr Radio für euch am Montag. Wie schnell doch die Zeit vergeht. Jahrelang haben wir darauf hingefiebert. Jetzt ist die Hälfte der Landesgartenschau in Bad Nenndorf auch schon rum. Ein Zwischenfazit gibt's vom Geschäftsführer Benjamin Lotz.
1: Es war sehr spannend tatsächlich. Wir sind ja wundervoll gestartet am 29.04. mit Topwetter. Wir wurden richtig verwöhnt die ersten 5 Tage. Und dann ging es gleich wieder bergab mit dem Wetter. Das heißt also, ist ein Auf und Ab gewesen anfänglich, aber es hat sich jetzt stabilisiert. Es ist gerade Ferienzeit. Man merkt auch, dass der Andrang wesentlich höher ist, als es am Anfang noch der Fall war. Wir haben schon erste tolle Veranstaltungen hinter uns gebracht, haben vieles feinjustiert noch. Also von daher war jetzt eine erste spannende Halbzeit auf jeden Fall.
0: Das klingt wirklich erfolgreich und das spiegelt sich auch in den Besucherzahlen wieder.
1: Wir sind aktuell bei 350.000 Besuchenden, die wir registriert haben. Und damit sind wir auf jeden Fall auf Kurs mit unserem Ziel, was wir mit 600.000 Besuchenden anvisiert haben.
0: Viele Besucher sind ja auch immer ein Zeichen, dass sich der ganze Aufriss auch wirklich gelohnt hat.
1: Momentan sieht es erstmal ganz gut aus. Ob das am Ende tatsächlich dann jetzt auch kontinuierlich so weiterläuft, das muss man natürlich immer sehen. Das ist ein langer Atem, den man haben muss. Aber grundsätzlich sehen die Zahlen aktuell erstmal zufriedenstellend aus.
0: Und damit geht's jetzt in die zweite Halbzeit, die nicht weniger spektakulär wird.
1: Highlights sind natürlich auf der einen Seite aktuell das Blütenmeer. Also man darf gerne nochmal zu uns kommen. Wer jetzt den Frühlingsflor gesehen hat, der Sommerflor ist jetzt gerade in seiner Blüte. Das sieht wunderschön aus mit den vielen unterschiedlichen Farben, in der Dimension, der Größe, wie das alles jetzt angewachsen ist und so weiter und so fort. Also da muss ich wirklich sagen, da lohnt sich der Weg auf jeden Fall nochmal. Und natürlich das Veranstaltungsprogramm. Wir begrüßen nächsten Monat Amy McDonald, das Feuerwerk der Turnkunst etc. Da haben wir auf jeden Fall noch ganz, ganz hochwertige, tolle Veranstaltungen, aber auch vieles Kleines drumherum, egal ob Sundowner, ob Bingo oder am Ende dann auch das Chorwochenende, was im August noch ansteht. Also da ist noch geboten.
0: Ihr wollt es euch noch anschauen, dann holt euch Tickets und Infos zum Ablauf und zu den Veranstaltungen unter landesgartenschau-badnenndorf.de.

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1: Hallo, Großenheidorn am Steinhuder Meer und Niedernwöhren melden 21 Grad, dazu ist es bewölkt und trocken. In Schneverdingen sind es 15 Grad, dort regnet es. Am Nachmittag bleibt es erst einmal meist trocken und in weiten Teilen grau, später werden die Wolken etwas weniger, dazu weht nur leichter Wind. In der Nacht klart es an den meisten Orten auf. Rund ums Steinhuder Meer startet der Tag morgen freundlich, im weiteren Verlauf ziehen aber auch wieder mehr Wolken durch. In der Früh liegen die Werte um 12 Grad, am Nachmittag wird es angenehm mit 24 Grad. Mittwoch setzt sich dann vielerorts sonniges und deutlich wärmeres Wetter durch. Am Donnerstag legt die Wärme noch einmal spürbar zu. Dann wird es vielerorts heiß, im flacheren Land am wärmsten und am Deister sowie im Weserbergland etwas kühler.
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1: Alles frei auf den Straßen, keine Staus oder Verkehrsbehinderungen in der Steinhuder Meerregion. Frisch gemeldet, das sind die 8 aktuellsten Blitzer in der Region. Auf der B6 in Garbsen-Meinfeld und auf der B214 in Gilten-Nordribber wird geblitzt. Dazu auf der B214 in Hambüren und auf der B215 in Nienburg-Schäferhof-Katriede. In Hannover-Fahrenwald steht ein Blitzer auf der Fahrenwalder Straße, 120 Meter vor dem Laden. Weiter geht es in Neustadt-Mandelsloh auf der Mandelsloher Straße. In Warpe-Nordholz wird am Grauen Mühlenweg kontrolliert und in der Wedemark auf der Walsroder Straße in Elze. Alle weiteren Meldungen findet ihr wie immer auch auf der Meerradio-Website und in unserer App. Kommt gut durch.
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0: ist es wirklich schwer, drumherum zu kommen. Mehr Radio am Montag, 20 Minuten vor 3 ist es. Thema Plastikmüll. Ja, wirklich. Also seit Jahren wird dran gearbeitet, dass wir weniger Plastik verbrauchen. Aber am Ende, wenn man so in den Supermarkt schaut, ja, doch wirklich auch echt eine Herausforderung. Warum sind gerade eigentlich wir Deutschen da durchaus ein bisschen in der Pflicht? Kollegin Lilly Förter.
1: Zwar wurde in der EU in Sachen Plastik in den letzten Jahren einiges auf den Weg gebracht. Denken wir zum Beispiel an das Verbot von Einwegplastik wie Strohhalmen und Plastikbesteck. Gleichzeitig ist Deutschland aber der größte Plastikhersteller und Plastikmüllexporteur Europas. Für das weltweite Müllproblem sind wir also eindeutig mitverantwortlich. In Zahlen heißt das, 2023 lag der Verpackungsmüll pro Kopf bei jedem von uns in Deutschland bei 36 Kilo.
0: Das ist eine ganze Menge. Also Glasflasche und Jutebeutel statt Plastikflasche und Plastiktüte kennen wir ja alle. Ein paar mehr Tipps wären da aber jetzt nicht das Schlechteste.
1: Zu meinem ersten Auszug hat meine Mutter mir zum Beispiel wiederverwendbares Backpapier und Bienenwachstücher als Alternative zu Frischhaltefolie geschenkt. Klingt vielleicht ein bisschen öko, ist aber echt praktisch und ist am Ende des Tages auch einfach günstiger. Und auch ein Gamechanger, feste Kosmetikprodukte, Seife, Shampoo, Deo, aber auch Waschmittel oder Spülmittel kann man in fester Form kaufen und spart sich so den Plastikbehälter. Einfach mal ausprobieren.
0: Waschmittel in fester Form? Schmeißt man einfach einen Block Seife in die Trommel oder was? Also ich glaube, ich muss da noch mal ein bisschen in die Tiefenrecherche gehen. Ich halte euch aber natürlich über meine Erkenntnisse auf dem Laufenden.

0: Sommerferien. Viele starten mit dem Flieger in den Urlaub. Aber was passiert eigentlich genau, wenn der Flieger Verspätung hat oder vielleicht sogar ganz ausfällt? Welche Rechte habe ich dann? Der Gottschalk hat sich informiert. Fangen wir erstmal mit der wichtigsten Frage an. Wann bekomme ich überhaupt Geld zurück?
1: Na, da muss man unterscheiden. Wird ein Flug gestrichen, können Passagiere wählen. Entweder sie lassen sich den Ticketpreis erstatten oder sie nehmen einen Ersatzflug. Kommt der Flieger mit mindestens 3 Stunden Verspätung am Ziel an, dann kann zusätzlich eine Entschädigung drin sein, je nach Flugstrecke zwischen 250 und 600 Euro. Aber das gilt nur, wenn die Fluggesellschaft verantwortlich ist. Bei Unwettern oder anderen außergewöhnlichen Umständen, dann gibt es diese Entschädigung in der Regel nicht.
0: Dabei spielt es aber durchaus eine Rolle, wie viel Verspätung ihr am Ende habt. Ab 2 Stunden müssen Airlines euch nämlich Essen und Getränke bereitstellen. Bei Flügen, die dann erst am nächsten Tag gehen, sogar ein Hotelzimmer. Und Entschädigung gibt's ab 3 Stunden. Und an wen wende ich mich, wenn es Probleme gibt?
1: Der erste Ansprechpartner ist immer die Fluggesellschaft, am besten direkt am Schalter oder später schriftlich. Wichtig ist, Bordkarte, Buchungsbestätigung und alle Belege aufzubewahren. Reagiert die Airline nicht oder lehnt den Anspruch ab, können Verbraucherzentralen oder die Schlichtungsstelle für den öffentlichen Personenverkehr helfen. Viele nutzen inzwischen auch Online-Portale, die Ansprüche prüfen. Dafür verlangen sie allerdings meist eine Erfolgsprovision.
0: Also nicht jede Verspätung bedeutet automatisch Geld zurück, aber wer seine Rechte kennt und alle Unterlagen aufhebt, der hat im Ernstfall deutlich bessere Karten.

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1: Moin aus der Meerradio Wetterredaktion. Im Moment melden Landesbergen beim Kraftwerk 21 Grad, in Dintwedel sind es 20 und in Soltau 17 Grad. Dazu ist es verbreitet bewölkt. Am Nachmittag bleibt es erst einmal meist dicht bewölkt. Später lockern die Wolken nach und nach auf, dazu weht nur schwacher Wind. In der Nacht wird es dann fast überall klar, in unserer Region kühlt die Luft auf etwa 12 bis 15 Grad ab. Morgen startet der Tag freundlich. Nach und nach setzt sich verbreitet ein angenehmer Mix aus Wolken und sonnigen Abschnitten durch. Am Mittwoch wird es dann deutlich wärmer und vielfach sonnig. Am Donnerstag wird es heiß mit 35 bis 38 Grad, in den höheren Lagen am Deister und im Weserbergland etwas kühler.
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2: Ich bin Thomas Bleskin. Bundeskanzler Friedrich Merz hat die Verzögerungen bei der Neubesetzung des Verkehrsministeriums bedauert. Der CDU-Chef sagte, wegen der kurzfristigen Abstimmung und der Absage eines möglichen Nachfolgers habe die Entscheidung zunächst nicht öffentlich gemacht werden können.
3: Lassen Sie mich noch einmal daran erinnern, dass der Umbau nach dem Rücktritt von Jens Spahn vom Amt des Fraktionsvorsitzenden notwendig wurde. Wir haben uns den Zeitpunkt und den Anlass nicht ausgesucht, aber es ist uns allen klar, dass eine so wichtige Personalie auch andere Veränderungen nach sich zieht. Ich habe mich außerdem entschieden, diese Gelegenheit zu ergreifen, um Veränderungen an drei zusätzlichen Stellen im Kabinett einzuleiten.
2: Bundeskanzler Merz. Steffen Bilger soll nun Patrick Schnieder als Verkehrsminister ablösen. Persönliche Probleme mit Schnieder gebe es nicht, sagte Merz. Nach dem Anschlag am Rande des Christopher Street Days in Berlin wird über eine mögliche Verschärfung des Terrorstrafrechts diskutiert. Der gestern erschossene Tatverdächtige war den Behörden als Gefährder bekannt und verurteilt. Trotzdem war er auf freiem Fuß.
4: Es gibt noch viele offene Fragen. Der SPD-Innenexperte Fiedler fordert eine genaue Aufarbeitung. Im aktuellen Fall sei nicht das Strafrecht das Problem, möglicherweise dessen Anwendung, sagt er im Radiointerview. Geklärt werden müsse, warum der Tatverdächtige wieder auf freiem Fuß gewesen sei und warum Staatsanwaltschaft und Gericht unterschiedlich entschieden hätten. Der Mann war im Mai wegen der Vorbereitung einer schweren staatsgefährdenden Gewalttat zu 22 Monaten Jugendstrafe verurteilt worden. Allerdings auf Bewährung, er kam auf freien Fuß. Fiedler will nun wissen, wie es zu dieser Entscheidung kam und ob es nach der Haftentlassung Lücken bei der Überwachung gegeben hat. David Riemer, Nachrichtenredaktion.
2: Bei der Bekämpfung der verheerenden Waldbrände in Spanien gibt es Fortschritte, die Regierung warnt aber vor verfrühtem Optimismus. Auch an der französischen Atlantikküste kämpft die Feuerwehr weiter mit einem Großaufgebot gegen den riesigen Waldbrand. Dieser hat sich aber nicht weiter ausgedehnt. Der Leichenpräparator Gunther von Hagens ist tot. Er starb im Alter von 81 Jahren, erfuhr die dpa aus seinem Umfeld. Von Hagens litt schon viele Jahre an einer Parkinson-Erkrankung. Der Mediziner entwickelte in den 70er Jahren in Heidelberg eine Konservierungstechnik von Leichen zu anatomischen Präparaten, die weltweit Millionen durch seine Körperwelten-Ausstellungen bekannt wurde.
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1: Vorsicht auf der A7 Hamburg Richtung Hannover zwischen Berghof und Mellendorf. Dort ist auf dem linken Fahrstreifen eine Unfallstelle noch nicht gesichert. Auf der A2 Dortmund Richtung Braunschweig zwischen Dreieck Hannover West und Hannover Lahe stockt der Verkehr auf 5 Kilometern.
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1: Frisch gemeldet, das sind die 8 aktuellsten Blitzer in der Region. Auf der B6 in Garbsen-Meinfeld und auf der B214 in Hambüren wird aktuell geblitzt. Dazu auf der B215 in Nienburg, Schäferhof, Katriede. In der Wedemark wird geblitzt, in Mellendorf-Geilhof auf der Kaltenweider Straße und in Elze auf der Walsroder Straße. Außerdem in Neustadt-Mandelsloh auf der Mandelsloher Straße. In Hannover-Fahrenwald steht ein Blitzer auf der Fahrenwalder Straße, 120 Meter vor dem Laden. In Hannover-List wird auf der Walderseestraße kontrolliert. Weitere Blitzer in der Region stehen natürlich auch auf der Meerradio-Website und in unserer App. Gute Fahrt!
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5: Mit mehr als 3 Promille auf dem Fahrrad zur Polizei. Hat sich ein Mann aus Seelze gedacht, wäre eine schlaue Idee. Der 50-Jährige wollte eigentlich Anzeige erstatten, ist aber den Beamten schon vor dem Gebäude durch seine auffällige Fahrweise aufgefallen auf dem Fahrrad. Ein Atemalkoholtest hat dann 3,11 Promille ergeben. Gegen den Mann wurde daraufhin erstmal ein Strafverfahren wegen Trunkenheit im Straßenverkehr eingeleitet. Warum er überhaupt zur Polizei wollte und worüber er sich da beschweren wollte und Anzeige erstatten wollte, das wusste er zu dem Zeitpunkt dann auch selber nicht mehr. Das ist, so spielt das Leben manchmal.

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1: Hier macht ihr eine Reise in eine Zeit, in der es noch keine Menschen gab. Im Sintel könnt ihr echte Dinosaurierspuren entdecken, die rund 139 Millionen Jahre alt sind. Damals liefen hier gewaltige Saurier durch weichen Schlamm. Und genau diese Fußabdrücke sind bis heute erhalten geblieben. Entlang eines kleinen Lehrpfads erfahrt ihr, wie die Spuren entstanden sind und welche Dinosaurier hier wohl ihr Unwesen getrieben haben. Für Kinder fühlt sich das fast an wie so eine kleine Schatzsuche. Festes Schuhwerk ist definitiv empfehlenswert, denn einige Wege sind naturbelassen. Wer anschließend noch Lust hat, kann den Ausflug mit einer kleinen Wanderung durch den Sintel verbinden. Vielleicht entdeckt ihr dabei ja sogar noch weitere spannende Felsen oder Aussichtspunkte. Ein tolles Ziel für kleine Dino-Fans, die Geschichte einmal ganz anders erleben möchten.

0: 12 Minuten nach 3 hier bei uns bei mehr Radio. Montagnachmittag, mitten in den Sommerferien, mitten in der Urlaubszeit. Tja, und ihr kennt es mit Sicherheit auch, wer im Urlaub ist oder wer in den Urlaub will, der fliegt häufig. Da merkt ihr schon so einen komischen Druck auf den Ohren, vor allem was die Landung angeht, ist es bei mir so. Gleiches gilt dann auch im Urlaub, zum Beispiel beim Schnorcheln und Tauchen. Auch da Druck auf Ohren, super unangenehm, aber es gibt natürlich auch Leute, die können damit so überhaupt gar nicht umgehen. Die Frage ist natürlich, warum gibt es das überhaupt und wie kann ich es vielleicht verhindern? Kollege David Himmelreich klärt auf.
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2: Grund für das Druckgefühl in den Ohren ist die Veränderung vom Luftdruck in der Flugzeugkabine während dem Steig- und Sinkflug. Da gibt es dann einen Druckunterschied zwischen Gehörgang und Mittelohr. Das Trommelfell wölbt sich nach außen und knackt und ploppt. Das fühlt sich dann so an, als wären die Ohren zu. Umso höher wir sind, desto weniger Luftdruck ist da. In der Flugzeugkabine wird der aber künstlich erhöht und hat dann auf Reiseflughöhe ungefähr 3/4 vom Druck auf dem Boden. Unser Druckausgleich findet über die sogenannte eustachische Röhre oder auch Tuba auditiva, also die Ohrtrompete, statt. Die verbindet das Mittelohr mit dem Nasenrachenraum und ist normalerweise geschlossen, damit das Ohr vor möglichen Infektionen geschützt wird. Jetzt zur Hilfe. Wenn ihr Druck auf den Ohren habt, am besten erstmal herzhaft gähnen oder ein paar Mal schlucken, um den Druckausgleich hinzubekommen. Bei Start und Landung Bonbon lutschen oder ein Kaugummi kauen hilft auch sehr gut. Bei Babys und Kleinkindern ist das natürlich ein bisschen schwieriger zu vermitteln. Da hilft Füttern oder Stillen. Damit werden die Saug- und Kaubewegungen angeregt und Ohrenschmerzen vorgebeugt. 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
1: Moin. Im Moment melden Wunsdorf an der Stadtkirche, Rodenberg und Bergdorf 21 Grad. Dazu ist es verbreitet bewölkt. Am Nachmittag bleibt es erst einmal meist dicht bewölkt. Später lockern die Wolken mehr und mehr auf. Dazu weht nur leichter Wind. In unserer Region endet die Nacht dann oft klar und frisch mit etwa 12 bis 15 Grad. Morgen startet der Tag freundlich. Im weiteren Verlauf ziehen zeitweise mehr Wolken durch. Insgesamt bleibt es aber trocken und angenehm. Am Mittwoch setzt sich dann fast überall sonniges und deutlich wärmeres Wetter durch. Mit Höchstwerten zwischen 31 und 32 Grad, dann wird es heiß. Am Donnerstag wird es noch heißer und vielfach strahlend sonnig, im flacheren Land wärmer als in höheren Lagen.
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1: Vorsicht auf der A7 Hannover Richtung Kassel zwischen Hannover-Anderten und der Raststätte Hannover-Wülferode West. Auf dem rechten und mittleren Fahrstreifen liegt eine Gummimatte. Auf der A2 Dortmund Richtung Braunschweig zwischen dem Dreieck Hannover West und Hannover-Lahe sind 5 Kilometer stockender Verkehr. Auf der A7 Hamburg Richtung Hannover zwischen Berghof und Mellendorf wird ein Unfall auf dem Standstreifen aufgenommen. Auf der B6 Nienburg Richtung Hannover zwischen Linzburg-Meinkingsburg und der Einfahrt Schneerener Krug ist wegen eines brennenden Pkw der rechte Fahrstreifen gesperrt. Diese 8 Blitzer habt ihr uns zuletzt gemeldet. Auf der B215 in Nienburg-Schäferhof-Katriede wird kontrolliert. Dazu in Warpe-Nordholz am Grauen Mühlenweg. In Neustadt-Mandelsloh steht ein Blitzer auf der Mandelsloher Straße. In Hannover-Heideviertel wird auf der Miesburger Straße zwischen Restaurant und Restaurant geblitzt. In Hannover-Fahrenwald steht einer auf der Fahrenwalder Straße 120 Meter vor dem Laden. In Hannover-List steht ein Blitzer auf der Walderseestraße. Und in der Wedemark wird geblitzt, auf der Kaltenweider Straße in Geilhof und in Elze auf der Walsroder Straße. Einen Überblick über alle aktuellen Blitzer findet ihr auch online auf der Meerradio-Website und in unserer App. Kommt gut durch.
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0: grünen Papayasalat mit viel Limettensaft, Fischsoße, Erdnüssen und Chili, aber vielleicht nicht ganz so scharf, wie er hier serviert wird. Und dann zum Nachtisch das Nationaldessert. Mango Sticky Rice aus Klebreis, saftigen Mangos und Kokosmilch. Perfekt für laue Sommerabende. Dazu frischen Limettensaft mit Sprudel, hier Lime Soda genannt. Wenn es alkoholisch sein soll, dann einfach Eiswürfel bis zum Rand in ein Glas geben und mit Bier auffüllen. So trinken die Thais ihr Helles am liebsten.
1: Gut, das braucht natürlich auch ein kleines bisschen Vorbereitung und vielleicht auch einen wirklich guten Asialaden um die Ecke, aber das lohnt sich auf jeden Fall. Jetzt habe ich ausnahmsweise keinen Hunger, aber Durst. Toll!
2: Ey.

0: Tja, das ging, glaube ich, einigen so, vor allem bei den Finals jetzt am Wochenende, dass da durchaus vor allem in Steinhude beim Triathlon, beim Runterlaufen über die Brücke, einige auch mal den Boden geküsst haben.
1: Ich hätte mich langgelegt. Das war eh so lustig. Ich lag nämlich ja immer im Urlaub auf dem Sofa und mach's Fernsehen an und dachte mir so, hör mal, das ist doch der Supermarkt in Steinhude, bis es Klick gemacht hat und ich dann merkte, ach ja, wir haben ja die Finals auch bei uns.
0: Das ist doch die Mehrradio-Seebühne da im Hintergrund,
1: ja,
0: sag mal.
1: Ja, wild.
0: Ja. Tja, so René, du startest wieder munter rein, nicht nur morgen, auch heute. Also bist rein gestartet nach 2 Wochen Urlaub. Ich hoffe, du hast dich ein bisschen erholen können, aber...
1: Ja, ging, sag ich mal so. Ne? Aber ich freue mich wirklich jetzt wieder hier zu sein. Ich hatte heute schon wahnsinnig viel Spaß und Freude. Es hat mir groß wirklich, also ich habe erst gedacht, es wird mich härter treffen, dieses frühe Aufstehen wieder, aber nö, ging.
0: Naja, wer sich morgens schon um die Hunde kümmern muss, der bleibt ja auch in
1: seinem Rhythmus. Nicht nur Hunde, auch Hühner.
0: Ja, die müssen ja sowieso auch früh raus.
1: Ja.
0: Ne? Tja, siehste. So, morgen geht's weiter. Dienstag, der, ich schau mal gerade, 28.7. Der Juli neigt sich schon wieder dem Ende entgegen. Ich kann's gar nicht glauben.
1: Aber der Juli entlässt uns nicht ohne einen neuen TikTok-Trend. Käsiger Michael, öffne die Tür.
0: Was ist das denn?
1: Hast du davon schon mal was gehört?
0: Nein. Das klingt

0: es klingt wahnsinnig eklig. Und als ich mich mit dieser ganzen Thematik noch mal ein bisschen genauer beschäftigt habe, dachte ich mir auch wieder, ein Trend, den es aktuell nun wirklich nicht braucht, gehen wir morgen etwas genauer drauf ein. Ansonsten haben wir wirklich noch das Thema Platzangst zum Beispiel. Ja, gerade am Supermarkt. Ich war ja gerade in der Mittagspause kurz beim Supermarkt. Und es gibt für mich nichts Schlimmeres, als dass wenn Leute hinter mir ganz nah dran sind.
1: Ja, ich habe auch irgendwie die Hoffnung gehabt, das würde sich von Corona noch ein bisschen halten mit den 1,5 Metern. So, aber ich brauch's halt auch nicht, dass mir jemand mit dem Einkaufswagen ewig in den Po fährt.
0: Außer ich stehe hinter dir.
1: Du darfst.
0: Na gut.
1: Du darfst.
0: Okay. So. Aber das stimmt schon. Das ist schon ein bedrückendes Gefühl. Das klären wir morgen, warum es denn Platzangst heißt, obwohl es eigentlich um die Körpernähe geht und ob das vielleicht doch was anderes. Es ist gar nicht so einfach. Wir werden uns da reinholen lassen vom Kollegen David Himmelreich und ja.
1: Auch ein bedrückendes Gefühl. Es geht an die Frist für die Steuererklärung.
0: Ha!
1: Hast du schon machen lassen?
0: Das Gute ist ja, dadurch, dass ich einen Steuerberater habe, habe ich keinen Druck und muss es bis Freitag fertig haben.
1: Das ganze Quittungsgelöt einmal hinschieben mit der Schubkarre.
0: Die lieben mich. Die, also wirklich, also an dieser Stelle, liebe Grüße, liebe Peggy. Das wird ganz toll. Ach, das wird ganz toll.
1: Nee, genauso wie morgen.
0: Ja, morgen. Ich freue mich. Also ab 6 bin ich wieder hier, gut gelaunt. Ich hoffe, ihr auch.
2: Wie

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1: Moin aus der Meerradio-Wetterredaktion. Im Moment melden Neustadt-Otternhagen 20 Grad und Ahlden 18 Grad. Dort ist es bewölkt und trocken. In Duishorn messen wir 16 Grad, dort regnet es. Über die Steinhuder Meerregion ziehen am Nachmittag noch viele Wolken. Örtlich fällt auch mal ein kurzer Schauer. Später werden die Wolken weniger und bis zum Abend wird es zunehmend freundlich. In der Nacht ist der Himmel oft klar, dazu kühlt es auf etwa 11 bis 14 Grad ab. Morgen startet der Tag freundlich, nach und nach setzt sich fast überall die Sonne durch und am Nachmittag wird es angenehm warm mit 24 bis 25 Grad. Am Mittwoch folgt dann ein sonniger und deutlich heißerer Tag. Am Donnerstag geht die Hitze mit viel Sonne weiter, im flacheren Land wird es etwas wärmer, in höheren Lagen am Deister und im Weserbergland etwas kühler.
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2: Ich bin Thomas Bleskin. Nach dem mutmaßlich islamistischen Anschlag am Rande des Berliner Christopher Street Days fordert Justizsenatorin Badenberg eine Überprüfung des Jugendstrafrechts. Die CDU-Politikerin sagte, die gesetzlichen Maßstäbe müssten auf ihre Zeitgemäßheit geprüft werden. In vergleichbaren Fällen könnten Täter durch die Anwendung des Erwachsenenstrafrechts härter bestraft werden. Ob die frühere Entscheidung im Fall des Tatverdächtigen falsch gewesen sei, lasse sich jedoch nicht pauschal beurteilen. Bundeskanzler Friedrich Merz hat die Verzögerungen bei der Neubesetzung des Verkehrsministeriums bedauert. Der CDU-Politiker erklärte, wegen der kurzfristigen Abstimmung und der Absage eines möglichen Nachfolgers habe die Entscheidung zunächst nicht öffentlich gemacht werden können.
3: Lassen Sie mich noch einmal daran erinnern, dass der Umbau nach dem Rücktritt von Jens Spahn vom Amt des Fraktionsvorsitzenden notwendig wurde. Wir haben uns den Zeitpunkt und den Anlass nicht ausgesucht, aber es ist uns allen klar, dass eine so wichtige Personalie auch andere Veränderungen nach sich zieht. Ich habe mich außerdem entschieden, diese Gelegenheit zu ergreifen, um Veränderungen an drei zusätzlichen Stellen im Kabinett einzuleiten.
2: Bundeskanzler Merz. Steffen Bilger soll nun Patrick Schnieder als Verkehrsminister ablösen. Persönliche Probleme mit Schnieder gebe es nicht, sagte Merz. Tanken ist wieder etwas günstiger geworden. Laut ADAC kostet ein Liter Super E10 im bundesweiten Schnitt derzeit rund 2,16 Euro, Diesel gut 2,21 Euro.
4: Wer in den vergangenen Tagen getankt hat, dürfte den Unterschied wohl kaum bemerkt haben. Zwar sind die Preise leicht gesunken, der Rückgang ist aber nur minimal. Laut ADAC müssten Benzin und Diesel eigentlich noch günstiger sein. Dass das bisher ausbleibt, liegt aber nicht nur am Ölpreis. Auch die Raffinerien und die Wechselkurse bestimmen mit, was am Ende auf der Anzeigetafel an der Tankstelle steht. Der ADAC sagt trotzdem, die Spritpreise liegen schon seit Wochen auf einem zu hohen Niveau. Zoe Tassovali, Redaktion.
2: Porsche will bis 2035 weitere 5000 Arbeitsplätze in der Region Stuttgart abbauen. Betroffen sind das Stammwerk in Zuffenhausen und das Entwicklungszentrum in Weissach. Im Gegenzug wird die Standortsicherung bis Ende 2035 verlängert. Betriebsbedingte Kündigungen sind ausgeschlossen.
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1: Aktuell auf den Straßen, auf der A2 Dortmund Richtung Braunschweig zwischen Dreieck Hannover West und Hannover Lahe, 5 Kilometer stockender Verkehr. Auf der A7 Hamburg Richtung Hannover zwischen Berghof und Mellendorf wird ein Unfall auf dem Standstreifen aufgenommen. Auf der B6 Nienburg Richtung Hannover zwischen Linzburg, Mainkingsburg und der Einfahrt Schneerener Krug brennt ein PKW auf dem rechten Fahrstreifen. Dort ist der rechte Fahrstreifen gesperrt.
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1: Hier kommen die 8 aktuellsten Blitzer für die Steinhuder Meerregion. Auf der B215 wird in Nienburg Schäferhof-Katriede geblitzt. In Hannover steht ein Blitzer auf dem Rudolf-von-Bennigsen-Ufer. In Hannover-List wird auf der Walderseestraße kontrolliert. Dazu in Hannover-Fahrenwald auf der Fahrenwalder Straße 120 Meter vor dem Laden und in Hannover-Mühlenberg auf der Treskow-Straße. Weitere Meldungen kommen aus Neustadt-Mandelsloh auf der Mandelsloher Straße und aus Warpe-Nordholz am Grauen Mühlenweg. Und in der Wedemark auf der Walsroder Straße in Elze. 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
5: Die Finals 2026 in Hannover sind aus Sicht der Veranstalter ein voller Erfolg gewesen. Rund 480.000 Besucherinnen und Besucher wurden an den 4 Veranstaltungstagen gezählt. Ein absoluter Irrsinn, das sind so viele wie noch nie bei so einem Multisport-Event. Und auch die Zufriedenheit war laut Veranstaltern außergewöhnlich hoch. 95% der Befragten haben gesagt, die Veranstaltung war super. Nach dem Erfolg denken Stadt und Region Hannover tatsächlich nach, sich nochmal zu bewerben als Austragungsort, möglicherweise schon für das Jahr 2030.

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schon drüber gesprochen hier bei uns bei Mehr Radio. Die Weser hat einen niedrigen Wasserstand. Und zwar so niedrig, dass auch gar kein Schifffahrtsverkehr mehr möglich ist. Das Ganze liegt daran, dass die Edertalsperre aktuell viel zu wenig Wasser drin hat und die deswegen die Abgabe vom Wasser von 36 auf 6 Kubikmeter pro Sekunde runterdrosseln mussten. Die Pegelstände sind auch weiter am sinken. In Hannover-Schmünden zum Beispiel, da liegt der Wasserstand inzwischen nur noch bei rund 67 Zentimetern. In Dörfwerden sind es 2,21 Meter. Ein Ende der Niedrigwasserlage ist aktuell auch gar nicht in Sicht. Die Folgen sind aber schon spürbar. Auf Teilen der Oberweser können Ausflugsschiffe nicht mehr fahren und auch der gewerbliche Schifffahrtsverkehr ist stark eingeschränkt. Bei der Weserfähre in Polle, da gilt inzwischen außerdem eine Gewichtsbeschränkung von maximal 7,5 Tonnen. Also da merken wir die Auswirkungen doch auch deutlich.

0: Ich habe schon glatt ein bisschen den Überblick verloren. Sind wir jetzt in Woche 3 der Sommerferien, glaube ich, ne? Das heißt, der Schulanfang, der naht so langsam und viele angehende Erstklässler sind ganz stolz, dass sie schon ihren Namen schreiben oder ein bisschen rechnen können. Andere Eltern kommen da vielleicht ins Grübeln. Sollten sie ihr Kind schon vor der Schule dazu bringen, zu rechnen oder zu schreiben? Kollege Ronny Thorau hat ein paar Tipps gesammelt, was wirklich nötig und gut für die Kinder ist. Erstmal, wie viel Lernen vor der Schule ist überhaupt eine gute Idee?
1: Also erstmal gilt, ein Kind kann eigentlich nicht zu viel Vorwissen mit in die Schule bringen. Also wenn das Kind wissbegierig ist vor der Schule, dann ruhig alles beantworten. Oder wenn es gern rechnen möchte oder lesen, lernen, prima. Sollte man als Eltern unterstützen. Eine Ausnahme sehen manche Experten: Schreiben. Mal so seinen Namen schreiben ist okay, aber wenn Kinder schon regelmäßig schreiben und dabei so eine eigene Art schon zu schreiben entwickeln, quasi eine eigene Handschrift, die aber vielleicht nicht der Schreibweise dann in der Schule entspricht, dann sagen die Experten, müssten sie umlernen und das sei oft mühsamer als was neu zu lernen.
0: Okay, also beim Schreiben lieber ein bisschen warten, aber ansonsten, was fördert denn besonders gut? Vorlesen wahrscheinlich, hört man ja immer wieder, oder?
1: Ja, regelmäßiges Vorlesen ist super, weil das Kind da unter anderem auch nebenbei ein Verständnis für Sprache entwickelt. Vielleicht auch schon zu Worten bestimmte Symbole oder Buchstaben verknüpft. Ansonsten empfehlen Experten vor allem, Dinge in den Alltag einzubauen. Also zum Beispiel rechnen, keine Arbeitsblätter oder sowas vorlegen, erst recht keine Pflicht oder Druck draus machen, aber zum Beispiel Würfelspiele oder Tisch decken und das Kind bewusst für 4 Personen, 4 Teller, 4 Gabeln und so weiter zählen und verteilen lassen. Also ohne Druck, eher spielerisch.
0: Jetzt ist ja aber Schule nicht nur Rechnen, Lesen und Schreiben. Wie kann ich denn ansonsten noch mein Kind ein bisschen vorbereiten auf das, was da kommt?
1: Ja, ganz wichtiger Punkt. Experten sagen, die sozialen Kompetenzen sind für Kinder viel entscheidender, um in der Schule zurechtzukommen. Also zum Beispiel sich in einer Gruppe zurechtfinden oder auch mal warten können, Frust aushalten oder sich auch was zu trauen, Fragen zu stellen oder was selbstständig zu machen. Deshalb helfen zum Beispiel viele Kontakte zu anderen Kindern vor der Schule und so Dinge wie mal das Kind alleine zum Bäcker gehen und was kaufen zu lassen. Das gibt so einen Boost an Selbstvertrauen, der in der Schule super nützlich sein kann.
0: Kann auf jeden Fall nicht schaden. Also es hätte mir ein bisschen geholfen, weil ich habe nämlich immer meine Hand nicht gehoben. Vielleicht wäre es einfach besser gewesen. Ich hätte meine Hand mit Überzeugung hochgerissen und hätte dann auch mit ganz viel Überzeugung die falsche Antwort gegeben.

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1: Moin. Im Moment melden Havelse am Stadion und Lohnde 20 Grad. Dazu ist es dort bewölkt und trocken. In Eschede sind es 17 Grad. Dort regnet es. Am Nachmittag ziehen letzte Schauer langsam ab. Danach werden die Wolken weniger. Bis zum Abend wird es in der Steinhuder Meerregion fast überall freundlich bei noch angenehmen 15 bis 21 Grad. In der Nacht bleibt es dann oft klar oder nur leicht bewölkt. Morgen startet der Tag freundlich. Später setzt sich vielerorts die Sonne durch und es wird spürbar wärmer. Am Mittwoch wird es nach frischem Start mit etwa 18 Grad und viel Sonne heiß bis 32 Grad. Auch am Donnerstag bleibt es sonnig und noch einmal deutlich heißer. In höheren Lagen am Deister und im Weserbergland etwas kühler.
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1: B6 Nienburg Richtung Hannover. Zwischen Linzburg, Mainkingsburg und der Einfahrt Schneeriner Krug brennt ein PKW auf dem rechten Fahrstreifen. Der rechte Fahrstreifen ist gesperrt. Hier kommen die 8 aktuellsten Blitzer für die Steinhuder Meerregion. Auf der B215 wird in Nienburg Schäferhof-Katriede geblitzt. In Rethen steht ein Blitzer auf der Hildesheimer Straße. Dazu in Neustadt-Mandelsloh auf der Mandelsloher Straße und in Warpe-Nordholz am Grauen Mühlenweg. Und in der Wedemark wird kontrolliert. In Elze auf der Walsroder Straße und in Mellendorf-Geilhof auf der Kaltenweider Straße. Außerdem steht ein Blitzer in Garbsen-Stehlingen auf dem Zehntweg. Und in Hannover-Fahrenwald auf der Fahrenwalder Straße 120 Meter vor dem Laden. 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

Hier ist mehr Radio. Richtung Feierabend geht's. Am Montagnachmittag ein brennendes Stoppelfeld. Das hat letzte Woche bei Vesbeck einen Großeinsatz der Feuerwehr ausgelöst. In Flammen standen eine Rundballenpresse, rund 2 Hektar Stoppelfeld und mehrere Rundballen. Dass sich das Feuer nicht weiter ausgebreitet hat, das war auch dem schnellen Einsatz mehrerer Landwirte zu verdanken. Die haben nämlich mit ihren Treckern Brandschneisen gezogen und so die Feuerwehr unterstützt. Außerdem haben sie dabei geholfen, Wasser ranzuschaffen und die brennenden Ballen auseinanderzuziehen. Rund 75 Einsatzkräfte der Freiwilligen Feuerwehren waren vor Ort. Vielen, vielen Dank für euren Einsatz. Das hätte wirklich auch ganz, ganz viel schlimmer ausgehen können.

0: neue Brücke über die B6 in Himmelreich soll ab dem 1. September für den Verkehr freigegeben werden. Das hat Projektleiter Lennart Hoffmann jetzt angekündigt. Damit wird die Verbindung zwischen den beiden Kreisverkehren wieder möglich. Eine spürbare Entlastung für viele Autofahrer auf dem Weg in die nördlichen Ortsteile. Auch insgesamt liegen die Arbeiten nach Angabe der Projektleitung vor dem Zeitplan. Statt erst im Frühjahr 2028 soll die komplette Baustelle bereits im Herbst 2027 fertig werden. Schon im kommenden Frühjahr sollen außerdem die Auf- und Abfahrten in Richtung Nienburg freigegeben werden. Hoffmann wirbt gleichzeitig um Verständnis für die Bauarbeiten. Vieles spiele sich unter der Erde ab und sei von außen kaum sichtbar. Gerade diese Arbeiten hätten aber den Baufortschritt beschleunigt.
1: Offen bleibt allerdings die Auffahrt in Richtung Hannover. Die Stadt Neustadt wünscht sich da weiter eine frühere Lösung, vor allem mit Blick auf den geplanten Abriss der Nordstraßenbrücke im Herbst.

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1: Moin aus der Meerradio-Wetterredaktion. Derzeit melden Steinhude an der Uferpromenade und Marklohe 21 Grad. In Großburg-Wedel sind es 20 Grad. Dazu ist es verbreitet bewölkt und trocken. Am Nachmittag ziehen letzte Schauer ab. Dazu lockern die Wolken mehr und mehr auf. In der Steinhuder Meerregion wird es heute Abend meist trocken und gering bewölkt bei leichtem Wind. Die Nacht verläuft überwiegend klar und trocken. Morgen beginnt der Tag oft freundlich. Später setzt sich fast überall die Sonne durch. Dazu wird es angenehm warm mit bis zu 25 Grad. Am Mittwoch wird es bei viel Sonne heiß, am Morgen um 17 Grad und am Nachmittag bis 32 Grad. Am Donnerstag wird es bei viel Sonnenschein noch etwas wärmer, im flacheren Land am wärmsten, am Deister und im Weserbergland etwas frischer.
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2: Ich bin Thomas Pleskin. Bundeskanzler und CDU-Chef Friedrich Merz krempelt das Personal in seiner Partei, der Fraktion und in der Regierung weiter um. Innerparteilichen Ärger gibt es vor allem, nachdem der Kanzlerverkehrsminister Patrick Schnieder rausgeworfen hat.
3: Der bisherige parlamentarische Geschäftsführer Steffen Bilger soll neuer Verkehrsminister werden. Amtsvorgänger Schnieder stammt aus Rheinland-Pfalz. Dessen CDU-Landesverband hat wegen der Art und Weise des Rauswurfs nun ein geplantes Treffen mit dem Kanzler abgesagt. Begründung: Vertrauensverlust und mangelnde Wertschätzung. Auch in den Ostverbänden der CDU rumort es gewaltig. Der Ärger über Merz wird größer. Durch die Personalrochade ist es fast unmöglich, sich am Wahlkampfstand auf Landesthemen zu konzentrieren. Das sagte Sachsen-Anhalts Ministerpräsident Schulze im Radio-Interview. Dort wird Anfang September ein neuer Landtag gewählt. David Riemer, Nachrichtenredaktion.
2: Nach dem mutmaßlich islamistischen CSD-Anschlag fordert Berlins Justizsenatorin Badenberg eine Überprüfung des Jugendstrafrechts. Die CDU-Politikerin sagte im ARD-Morgenmagazin, die gesetzlichen Maßstäbe müssten auf ihre Zeitgemäßheit geprüft werden. In vergleichbaren Fällen könnten Täter durch die Anwendung des Erwachsenenstrafrechts härter bestraft werden. Ob die frühere Entscheidung im Fall des Tatverdächtigen falsch gewesen sei, lasse sich jedoch nicht pauschal beurteilen. Tanken ist wieder etwas günstiger geworden. Laut ADAC kostet ein Liter Super E10 im bundesweiten Schnitt derzeit rund 2,16 Euro, Diesel gut 2,21 Euro.
4: Wer in den vergangenen Tagen getankt hat, dürfte den Unterschied wohl kaum bemerkt haben. Zwar sind die Preise leicht gesunken, der Rückgang ist aber nur minimal. Laut ADAC müssten Benzin und Diesel eigentlich noch günstiger sein. Dass das bisher ausbleibt, liegt aber nicht nur am Ölpreis. Auch die Raffinerien und die Wechselkurse bestimmen mit, was am Ende auf der Anzeigetafel an der Tankstelle steht. Der ADAC sagt trotzdem, die Spritpreise liegen schon seit Wochen auf einem zu hohen Niveau. Zoe Tassovali, Redaktion.
2: Porsche will bis 2035 weitere 5000 Arbeitsplätze in der Region Stuttgart abbauen. Betroffen sind das Stammwerk in Zuffenhausen und das Entwicklungszentrum in Weissach. Im Gegenzug wird die Standortsicherung bis Ende 2035 verlängert. Betriebsbedingte Kündigungen sind ausgeschlossen. Der Abbau soll vor allem über Altersteilzeit, Fluktuation und freiwillige Aufhebungsverträge erfolgen.
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1: Alles frei auf den Straßen, keine Staus oder Verkehrsbehinderungen in der Steinhuder Meerregion.
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1: Hier kommen die 8 aktuellsten Blitzer für die Steinhuder Meerregion. Auf der B215 wird in Nienburg Schäferhof Katriede geblitzt, dazu in Rethen auf der Hildesheimer Straße. Und in der Wedemark wird kontrolliert, in Elze auf der Walsroder Straße und in Mellendorf Geilhof auf der Kaltenweider Straße. Weiter geht es in Neustadt-Mandelsloh auf der Mandelsloher Straße. In Hannover-Fahrenwald steht ein Blitzer auf der Fahrenwalder Straße, 120 Meter vor dem Laden. Außerdem wird in Hannover auf dem Rudolf-von-Bennigsen-Ufer geblitzt und in Warpe-Nordholz steht ein Blitzer am Grauen Mühlenweg. Weitere aktuelle Blitzer in der Region gibt es auch jederzeit online und in unserer Meerradio-App. Gute Fahrt!
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5: Na, das nenne ich doch mal Upcycling. 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Daraus soll noch in diesem Jahr eine neue Tribüne entstehen. 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Meldet euch einfach per E-Mail an den MTV Engel Bostel Schulenburg. Oh,

0: irgendwie zu vermeiden, auf dass es irgendwann mal ein bisschen weniger wird. Die Rede ist natürlich von Plastikmüll. Wenn wir mal so in den Supermärkten rauf und runter schauen, in den Gängen, alles ist irgendwie verpackt. Aber die Frage ist, können wir irgendwas tun und warum haben wir ausgerechnet in Deutschland da so eine hohe Verantwortung? Kollegin Lilly Förter hat die Antworten.
1: Zwar wurde in der EU in Sachen Plastik in den letzten Jahren einiges auf den Weg gebracht. Denken wir zum Beispiel an das Verbot von Einwegplastik wie Strohhalmen und Plastikbesteck. Gleichzeitig ist Deutschland aber der größte Plastikhersteller und Plastikmüllexporteur Europas. Für das weltweite Müllproblem sind wir also eindeutig mitverantwortlich. In Zahlen heißt das, 2023 lag der Verpackungsmüll pro Kopf bei jedem von uns in Deutschland bei 36 Kilo.
0: Also Glasflasche und Jutebeutel auf die Eins statt Plastikflasche und Plastiktüte. Ein paar mehr Tipps wären jetzt aber auch nicht das Schlechteste.
1: Zu meinem ersten Auszug hat meine Mutter mir zum Beispiel wiederverwendbares Backpapier und Bienenwachstücher als Alternative zu Frischhaltefolie geschenkt. Klingt vielleicht ein bisschen öko, ist aber echt praktisch und ist am Ende des Tages auch einfach günstiger. Und auch ein Gamechanger, feste Kosmetikprodukte, Seife, Shampoo, Deo, aber auch Waschmittel oder Spülmittel kann man in fester Form kaufen und spart sich so den Plastikbehälter. Einfach mal ausprobieren.
0: Waschmittel in fester Form, das müsst ihr euch mal auf der Zunge zergehen lassen. Also nein, bitte nicht. Also ich stelle mir gerade vor, ich schmeiß da so einen Block Seife in die Waschtrommel. Naja, ich gehe da nochmal in die Tiefenrecherche und wenn ich was rausfinde, dann lasse ich es euch natürlich wissen.

0: 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Es ist wirklich krass, wie schnell dort die Zeit vergeht. Jetzt haben wir ja auch jahrelang drauf hingefiebert und schwupp ist auch schon die Hälfte der Landesgartenschau in Bad Nenndorf rum. Es gibt ein Zwischenfazit vom Geschäftsführer Benjamin Lotz.
1: Es war sehr spannend tatsächlich. Wir sind ja wundervoll gestartet am 29.04. mit Topwetter. Wir wurden richtig verwöhnt die ersten 5 Tage. Und dann ging es gleich wieder bergab mit dem Wetter. Das heißt also, es ist ein Auf und Ab gewesen anfänglich, aber es hat sich jetzt stabilisiert. Es ist gerade Ferienzeit. Man merkt auch, dass der Andrang wesentlich höher ist, als es am Anfang noch der Fall war. Wir haben schon erste tolle Veranstaltungen hinter uns gebracht, haben vieles feinjustiert noch. Also von daher war jetzt eine erste spannende Halbzeit auf jeden Fall.
0: Das klingt wirklich sehr erfolgreich und das spiegelt sich auch in den Besucherzahlen wieder.
1: Wir sind aktuell bei 350.000 Besuchenden, die wir registriert haben. Und damit sind wir auf jeden Fall auf Kurs mit unserem Ziel, was wir mit 600.000 Besuchenden kanalisiert haben.
0: Viele Besucher sind ja eigentlich auch immer ein Zeichen, dass sich der ganze Aufriss auch gelohnt hat, oder?
1: Momentan sieht es erstmal ganz gut aus. Ob das am Ende tatsächlich dann jetzt auch kontinuierlich so weiterläuft, das muss man natürlich immer sehen. Das ist ein langer Atem, den man haben muss. Aber grundsätzlich sehen die Zahlen aktuell erstmal zufriedenstellend aus.
0: Und damit geht's jetzt in die zweite Halbzeit und die wird definitiv nicht weniger spektakulär.
1: Highlights sind natürlich auf der einen Seite aktuell das Blütenmeer. Also man darf gerne nochmal zu uns kommen. Wer jetzt den Frühlingsflor gesehen hat, der Sommerflor ist jetzt gerade in seiner Blüte. Das sieht wunderschön aus mit den vielen unterschiedlichen Farben, in der Dimension, der Größe, wie das alles jetzt angewachsen ist und so weiter und so fort. Also da muss ich wirklich sagen, da lohnt sich der Weg auf jeden Fall nochmal. Und natürlich das Veranstaltungsprogramm. Wir begrüßen nächsten Monat Amy McDonald, das Feuerwerk der Turnkunst etc. Da haben wir auf jeden Fall noch ganz, ganz hochwertige, tolle Veranstaltungen, aber auch vieles Kleines drumherum, egal ob Sundowner, ob Bingo oder am Ende dann auch das Chorwochenende, was im August noch ansteht. Also da ist noch geboten.
0: Also holt euch Tickets und Infos zum Ablauf und den Veranstaltungen unter landesgartenschau-badnenndorf.de.
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1: Schönen Abend aus der Meerradio-Wetterredaktion. Derzeit melden in Wunstorf, Luute 20 Grad, in Aplan beim Schloss 17 und in Rindlin 18 Grad. Dazu ist es verbreitet bewölkt. Am frühen Abend ziehen noch letzte Schauer durch, danach wird es rasch trocken. In der Nacht ist es in der Steinhuder Meerregion meist klar oder nur leicht bewölkt. Morgen geht es nach frischem Beginn freundlich weiter. Später setzt sich fast überall die Sonne durch und am Nachmittag wird es angenehm warm mit 24 bis 25 Grad. Am Mittwoch wird es dann deutlich wärmer. Erst viel Sonne, später nur wenige Wolken und in den heißen Stunden 31 bis 32 Grad. Am Donnerstag wird es noch einmal spürbar heißer und überwiegend sonnig, in höheren Lagen am Deister und im Weserbergland etwas kühler.
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1: Hallo unterwegs. Aktuell liegen uns keine Verkehrsstörungen rund ums Steinhuder Meer vor. Frisch gemeldet, das sind die 8 aktuellsten Blitzer in der Region. Auf der B215 wird in Nienburg-Schäferhof-Katriede geblitzt. Dazu in Warpe, Nordholz, am Grauen Mühlenweg und in Rethen auf der Hildesheimer Straße. Weiter geht es in Neustadt-Mandelsloh auf der Mandelsloher Straße und in Hannover-Mühlenberg auf der Treskow-Straße. In Hannover-Fahrenwald steht ein Blitzer auf der Fahrenwalder Straße, 120 Meter vor dem Laden. In Hannover-List wird auf der Walderseestraße kontrolliert und in Garbsen-Stehlingen steht ein Blitzer am Zehntweg. Weitere Blitzer in der Region stehen natürlich auch auf der Meerradio-Website und in unserer App. Gute Fahrt!
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0: Langsam geht's rein in den Montagabend hier bei uns bei Mehrradio, gleich 20 vor 6. Ich sag euch ehrlich, ich kann's nicht mehr hören. Die 30er sind wie die 20er, nur mit Geld. Ich bin ja jetzt nun diesen Monat auch 30 geworden und ich muss sagen, es klingt nett, aber es ist doch auch ziemlich die größte Mogelpackung seit kalorienarmer Schokolade. Und das sieht auch der Kollege René Oliver so.
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2: Hör mal, wer hat eigentlich diesen Spruch erfunden? Die 30er sind wie die 20er, nur mit Geld. Wahrscheinlich jemand, der mit 29 von Mama immer noch das Netflix-Abo bezahlt bekommen hat. Ja, ihr Lieben, die Wahrheit, man glaubt's kaum, sieht aber anders aus. In den 30ern hast du zwar theoretisch mehr Kohle, aber praktisch schiebt dein Kontostand jede Woche Burnout. Die Wahrheit, man glaubt's kaum, sieht aber anders aus. In den 30ern hast du zwar theoretisch mehr Kohle, aber praktisch schiebt dein Kontostand jede Woche Burnout.

0: Geld. Sie sind wie ein iPhone-Update. Ja, man freut sich kurz und merkt dann, dass alles langsamer läuft, neue Kosten auftauchen und der Akku irgendwie schneller leer wird. Aber dafür weiß ich jetzt, 2 Bier reichen, um 3 Tage kaputt zu sein. Und ich meine, das spart immerhin Eintritt im Club. Euer René Oliver.
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1: Euch einen schönen Abend. Im Moment melden Lindhorst am See 18 Grad. Dazu ist es bewölkt. In Hemmingen sind es 19 Grad und in Lehrte 17. Dort ist es wolkig und trocken. Am frühen Abend ziehen noch letzte Schauer durch. Danach wird es rasch trocken. In der Nacht ist es in der Steinhuder Meerregion meist klar oder nur leicht bewölkt. Morgen geht es nach frischem Beginn freundlich weiter. Später setzt sich fast überall die Sonne durch und am Nachmittag wird es angenehm warm mit 24 bis 25 Grad. Am Mittwoch wird es dann deutlich wärmer. Erst viel Sonne, später nur wenige Wolken und in den heißen Stunden 31 bis 32 Grad. Am Donnerstag wird es noch einmal spürbar heißer und überwiegend sonnig, in höheren Lagen am Deister und im Weserbergland etwas kühler.
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2: Ich bin Thomas Bleskin. Nach dem mutmaßlich islamistischen Anschlag auf den Berliner Christopher Street Day hat der Deutsche Städtetag dazu aufgerufen, Offenheit und Freiheit zu verteidigen. Städtetagspräsident Burkhard Jung sagte, die Städte täten alles, um öffentliche Veranstaltungen sicher zu gestalten. Zugleich müssten Bund und Länder den Kommunen klare Lageeinschätzungen und verlässliche Unterstützung geben. Absolute Sicherheit könne es jedoch nicht geben. Bundeskanzler und CDU-Chef Friedrich Merz krempelt das Personal in seiner Partei, der Fraktion und der Regierung weiter um. Innerparteilichen Ärger gibt es vor allem, nachdem der Kanzlerverkehrsminister Patrick Schnieder rausgeworfen hat.
3: Der bisherige parlamentarische Geschäftsführer Steffen Bilger soll neuer Verkehrsminister werden. Amtsvorgänger Schnieder stammt aus Rheinland-Pfalz. Dessen CDU-Landesverband hat wegen der Art und Weise des Rauswurfs nun ein geplantes Treffen mit dem Kanzler abgesagt. Begründung: Vertrauensverlust und mangelnde Wertschätzung. Auch in den Ostverbänden der CDU rumort es gewaltig. Der Ärger über Merz wird größer. Durch die Personalrochade ist es fast unmöglich, sich am Wahlkampfstand auf Landesthemen zu konzentrieren. Das sagte Sachsen-Anhalts Ministerpräsident Schulze im Radiointerview. Dort wird Anfang September ein neuer Landtag gewählt. David Riemer, Nachrichtenredaktion.
2: Porsche will bis 2035 weitere 5000 Arbeitsplätze in der Region Stuttgart abbauen. Betroffen sind das Stammwerk in Zuffenhausen und das Entwicklungszentrum in Weissach. Im Gegenzug wird die Standortsicherung bis Ende 2035 verlängert. Betriebsbedingte Kündigungen sind ausgeschlossen.
4: Die Jobs sollen vor allem über Altersteilzeit, freiwillige Aufhebungsverträge und frei werdende Stellen wegfallen. Gleichzeitig investiert Porsche gut 2 Milliarden Euro in die beiden Stammwerke Zuffenhausen und Weissach. Dort sollen die Sportwagenproduktion und die Entwicklung langfristig gesichert werden. Für die Beschäftigten bedeutet der Kompromiss aber auch Einschnitte. Das Weihnachtsgeld fällt geringer aus, Homeoffice wird eingeschränkt und Tariferhöhungen werden bis 2035 teilweise einbehalten. Zoe Tassovali, Redaktion.
2: Der starke Rückgang des Ölpreises macht sich bislang kaum an den Tankstellen bemerkbar. Nach Angaben des ADAC kostete ein Liter Super E10 gestern im Schnitt rund 2,16 Euro, Diesel 2,21 Euro. Auch heute deuteten die Preise nur leicht nach unten. Der Verkehrsclub erwartet wegen des gesunkenen Rohölpreises aber bald einen spürbaren Rückgang.
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1: Alles frei auf den Straßen, keine Staus oder Verkehrsbehinderungen in der Steinhuder Meerregion. Hier kommen die 8 aktuellsten Blitzer für die Steinhuder Meerregion. Auf der B215 in Nienburg-Schäferhof-Katriede wird geblitzt. Dazu in Hannover auf dem Rudolf-von-Bennigsen-Ufer. In Hannover-Fahrenwald steht ein Blitzer auf der Fahrenwalder Straße 120 Meter vor dem Laden. In Hannover-List wird auf der Walderseestraße kontrolliert. Außerdem in Rethen auf der Hildesheimer Straße und in Neustadt-Mandelsloh auf der Mandelsloher Straße. Und in der Wedemark wird geblitzt. In Elze auf der Walsroder Straße und in Mellendorf-Geilhof auf der Kaltenweider Straße. Weitere aktuelle Blitzer in der Region gibt es auch jederzeit online und in unserer Meerradio-App. Gute Fahrt!
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5: Um kurz nach 6, die Stadt Seelze warnt vor einem falschen städtischen Mitarbeiter. In Velber hat sich eine Person als städtischer Mitarbeiter ausgegeben, um den Gartenwasserzähler abzulesen. Das war aber gar kein echter Mitarbeiter der Stadt Seelze. Also, die große Bitte an euch, lasst euch bitte immer einen Dienstausweis zeigen und gewährt bei Zweifeln keinem Zutritt zum Haus oder auch zum Grundstück. Einfach die 110 rufen, falls ihr euch in irgendeiner Situation unwohl fühlt und nicht einfach aufmacht.

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1: Hier macht ihr eine Reise in eine Zeit, in der es noch keine Menschen gab. Im Sintel könnt ihr echte Dinosaurierspuren entdecken, die rund 139 Millionen Jahre alt sind. Damals liefen hier gewaltige Saurier durch weichen Schlamm und genau diese Fußabdrücke sind bis heute erhalten geblieben. Entlang eines kleinen Lehrpfads erfahrt ihr, wie die Spuren entstanden sind und welche Dinosaurier hier wohl ihr Unwesen getrieben haben. Für Kinder fühlt sich das fast an wie so eine kleine Schatzsuche. Festes Schuhwerk ist definitiv empfehlenswert, denn einige Wege sind naturbelassen. Wer anschließend noch Lust hat, kann den Ausflug mit einer kleinen Wanderung durch den Sintel verbinden. Vielleicht entdeckt ihr dabei ja sogar noch weitere spannende Felsen oder Aussichtspunkte. Ein tolles Ziel für kleine Dino-Fans, die Geschichte einmal ganz anders erleben möchten. 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
1: Schönen Abend aus der Meerradio-Wetterredaktion. Momentan messen wir in Neustadt-Hagen, Hemsen am Sportplatz und Eistrup 19 Grad. Dazu ist es verbreitet bewölkt. Über der Steinhuder Meerregion ziehen heute am frühen Abend noch einzelne Schauer hinweg. Danach wird es rasch trocken. Die Nacht verläuft meist klar oder nur leicht bewölkt. Morgen startet der Tag freundlich und entwickelt sich im Tagesverlauf zu einem verbreitet sonnigen und angenehm warmen Tag mit Höchstwerten zwischen 24 und 25 Grad. Am Mittwoch legt die Wärme dann deutlich zu. Bei viel Sonne sind in unserer Region um 30 bis 32 Grad drin, also heiß. Am Donnerstag setzt sich das freundliche und spürbar heißere Wetter fort. In höheren Lagen am Deister und im Weserbergland etwas kühler.
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1: Alles frei auf den Straßen, keine Staus oder Verkehrsbehinderungen in der Steinhuder Meerregion. Das sind die aktuellen Blitzer in der Steinhuder Meerregion. Auf der B215 in Nienburg-Schäferhof-Katriede wird geblitzt. In Hannover steht ein Blitzer auf dem Rudolf-von-Bennigsen-Ufer. In Hannover-List wird auf der Walderseestraße kontrolliert. Dazu in Hannover-Fahrenwald auf der Fahrenwalder Straße, 120 Meter vor dem Laden. Weiter geht es in Neustadt-Mandelsloh auf der Mandelsloher Straße und in Warpe-Nordholz am Grauen Mühlenweg. Und in der Wedemark wird geblitzt, auf der Walsroder Straße in Elze und auf der Kaltenweider Straße in Geilhof. Die aktuelle Verkehrslage findet ihr wie immer auch im Netz und in unserer Meerradio-App. Gute Fahrt!
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0: 20 Minuten vor 7 hier bei uns bei Meerradio. Vollkommen egal, ob beim Tauchen, beim Fliegen oder bei der Fahrt durch den Deister, geht's rauf und runter, dann merken wir es auf den Ohren. Ein unangenehmes Gefühl. Und die Frage ist, was wir dagegen machen können und warum wir überhaupt dieses komische Gefühl in den Ohren haben. Kollege David Himmelreich klärt auf.
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2: Grund für das Druckgefühl in den Ohren ist die Veränderung vom Luftdruck in der Flugzeugkabine während dem Steig- und Sinkflug. Da gibt es dann einen Druckunterschied zwischen Gehörgang und Mittelohr. Das Trommelfell wölbt sich nach außen und knackt und ploppt. Das fühlt sich dann so an, als wären die Ohren zu. Umso höher wir sind, desto weniger Luftdruck ist da. In der Flugzeugkabine wird der aber künstlich erhöht und hat dann auf Reiseflughöhe ungefähr 3/4 vom Druck auf dem Boden. Unser Druckausgleich findet über die sogenannte eustachische Röhre oder auch Tuba auditiva, also die Ohrtrompete, statt. Die verbindet das Mittelohr mit dem Nasenrachenraum und ist normalerweise geschlossen, damit das Ohr vor möglichen Infektionen geschützt wird. Jetzt zur Hilfe. Wenn ihr Druck auf den Ohren habt, am besten erstmal herzhaft gähnen oder ein paar Mal schlucken, um den Druckausgleich hinzubekommen. Bei Start und Landung Bonbon lutschen oder ein Kaugummi kauen hilft auch sehr gut. Bei Babys und Kleinkindern ist das natürlich ein bisschen schwieriger zu vermitteln. Da hilft Füttern oder Stillen. Damit werden die Saug- und Kaubewegungen angeregt und Ohrenschmerzen vorgebeugt. 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
1: Hallo, die aktuellen Wetterwerte. In Haste am Skatepark sind es 18 Grad, in Scherenbostel 19 und in Bad Eilsen 17 Grad. Dazu ist es vielerorts bewölkt. Über der Steinhuder Meerregion ziehen heute Abend noch letzte Schauer hinweg. In den kommenden Stunden wird es aber rasch trocken und in der Nacht ist es verbreitet klar bei frischen 11 bis 14 Grad. Morgen startet der Tag freundlich, später setzt sich fast überall die Sonne durch und es wird angenehm warm. Am Mittwoch wird es dann deutlich wärmer. Nach teils wolkigem Beginn scheint am Nachmittag oft die Sonne. Im flacheren Land werden vielerorts 30 bis 31 Grad erreicht. Am Deister und im Weserbergland bleibt es etwas kühler. Es wird heiß. Am Donnerstag wird es noch einmal spürbar heißer und überwiegend sonnig.
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2: Nachrichten. Ich bin Thomas Bleskin. Nach dem mutmaßlich islamistischen Terroranschlag am Rande des Berliner Christopher Street Days steht jetzt fest, wer die getötete Frau war. Nach Angaben des Berliner Senats handelt es sich um eine polnische Mutter, die mit ihrer Tochter zu Besuch in der Hauptstadt war.
3: Der Schock sitzt immer noch sehr tief. Die polnische Regierung will sich jetzt um die Familie der Getöteten kümmern. Den 29 Verletzten geht's inzwischen besser. Laut der Berliner Charité schwebt niemand mehr in Lebensgefahr. Während die Menschen langsam wieder versuchen, auf die Beine zu kommen, stellt sich die Politik vor allem eine Frage. Hätte der Anschlag verhindert werden können? Das Innenministerium soll prüfen, wie sich die Bewegungsfreiheit islamistischer Gefährder stärker einschränken lässt, wenn sie nicht in Haft sitzen. Zoe Tassovali, Redaktion.
2: Bundeskanzler und CDU-Parteichef Friedrich Merz tauscht das Personal in mehreren Ämtern in der Regierung, der Partei und der Fraktion aus. Die neuen Kabinettsmitglieder sollen an diesem Mittwoch ihre Ernennungsurkunden von Bundespräsident Frank-Walter Steinmeier erhalten.
4: Die Vereidigung der neuen Minister ist für die erste Sitzungswoche des Bundestags nach der Sommerpause vorgesehen, also im September. Der Kanzler selbst meint, es ist rechtlich unproblematisch. Außerdem hält er es aus Kostengründen für gerechtfertigt. Betroffen sind Carsten Linnemann als neuer Gesundheitsminister, Nina Wagen wechselt als Chefin ins Kanzleramt und Steffen Bilger ist als neuer Verkehrsminister vorgesehen. Kritik kommt vom früheren Chefjuristen des Bundespräsidialamts Pieper. Die Amtsgeschäfte ohne Vereidigung zu übernehmen, hält er für verfassungsrechtlich unsauber. David Riemer, Nachrichtenredaktion.
2: Porsche will in der Region Stuttgart bis 2035 weitere 5000 Arbeitsplätze streichen. Betroffen sind das Werk in Zuffenhausen und das Entwicklungszentrum in Weissach. Der Abbau soll ohne betriebsbedingte Kündigungen erfolgen. Die Standortsicherung wird bis Ende 2035 verlängert. Beschäftigte müssen dafür unter anderem Abstriche bei Tariferhöhungen, Weihnachtsgeld und Homeoffice hinnehmen. Nach dem vorläufigen Ende der US-Angriffe auf den Iran sind die Ölpreise deutlich gefallen. Ein Fass der Nordseesorte Brent kostete zuletzt rund 91 Dollar und damit gut 6% weniger als am Freitag. Hoffnungen auf eine Deeskalation hatten die Preise zunächst bis auf knapp 88 Dollar gedrückt. An den Tankstellen macht sich das aber kaum bemerkbar.
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1: Hallo unterwegs. Uns liegen im Moment keine Staus und Behinderungen in der Steinhuder Meerregion vor. Kommt gut an.
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1: Das sind die aktuellen Blitzer in der Steinhuder Meerregion. Auf der B215 in Nienburg, Schäferhof, Katriede wird kontrolliert. In Hannover steht ein Blitzer auf dem Rudolf von Bennigsen Ufer. In Hannover-List auf der Walderseestraße und in Hannover-Fahrenwald auf der Fahrenwalder Straße, 120 Meter vor dem Laden. Dazu in Neustadt-Mandelsloh auf der Mandelsloher Straße und in Warpe-Nordholz auf dem Grauen Mühlenweg. Und in der Wedemark wird geblitzt, in Elze auf der Walsroder Straße und in Geilhof auf der Kaltenweider Straße. Die aktuelle Verkehrslage gibt es für euch auch jederzeit online auf der Meerradio-Website und in unserer App. Gute Fahrt!
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5: Ich frag für einen Freund, wenn ihr einen sitzen hättet, aber ihr regt euch über irgendwas auf und wollt Anzeige erstatten, würdet ihr dann trotzdem zur Polizei fahren? Also ein 50-Jähriger in Silze hat sich gedacht, das wäre eine gute Idee. Gott sei Dank nicht mit dem Auto, sondern nur mit dem Fahrrad. Das Ganze ist ihm jetzt dann doch irgendwie auch zum Verhängnis geworden. Die Beamten, die haben ihn nämlich schon gesehen vorm Gebäude auf dem Fahrrad. Da ist er wohl auch nicht mehr so ganz gerade gefahren. Und dann musste er erstmal zum Atemalkoholtest. 3,11 Promille gegen den Mann wird jetzt erstmal ein Strafverfahren eingeleitet wegen Trunkenheit im Straßenverkehr. Warum er jetzt überhaupt zur Polizei wollte und Anzeige erstatten wollte, das war ihm am Ende zu diesem Zeitpunkt selber nicht mehr so richtig klar.

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0: Wetter am Montag. Ich bin ganz ehrlich, also so beim Wetter in den letzten zwei Wochen, da wäre mir auch so nach spontaner Flucht in den Urlaub. Irgendwo weit weg, wo es warm ist. Vielleicht Thailand, aber gut, unsere Urlaubsplanung ist durch. Jetzt ist erstmal der Gottschalk für zwei Wochen weg. Das heißt, wir holen uns vielleicht einfach Thailand nach Hause. Kollegin Carola Frenzen, direkt aus Bangkok. Wie machen wir das?
1: Also ich würde Somtam empfehlen, den berühmten grünen Papayasalat mit viel Limettensaft, Fischsoße, Erdnüssen und Chili, aber vielleicht nicht ganz so scharf, wie er hier serviert wird. Und dann zum Nachtisch das Nationaldessert. Mango Sticky Rice aus Klebreis, saftigen Mangos und Kokosmilch. Perfekt für laue Sommerabende. Dazu frischen Limettensaft mit Sprudel, hier Lime Soda genannt. Wenn es alkoholisch sein soll, dann einfach Eiswürfel bis zum Rand in ein Glas geben und mit Bier auffüllen. So trinken die Thais ihr Helles am liebsten.
0: Gut, braucht ein kleines bisschen Vorbereitung, vielleicht auch einen wirklich guten Asialaden in der Nähe, aber lohnen tut sich das auf jeden Fall. Jetzt habe ich durchaus keinen Hunger, aber nach diesem Beitrag durchaus Durst. Danke!

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1: Schönen Abend aus der Meerradio-Wetterredaktion. Im Moment melden Altgabsen am Heimatmuseum und Krähenwinkel 18 Grad. In Seggebruch sind es 16, dazu ist es vielerorts bewölkt. Heute Abend ziehen nur noch vereinzelt Schauer durch. In der Nacht wird es trocken und der Himmel klart mehr und mehr auf. Morgen geht es bei uns rund ums Steinhuder Meer nach frischem Start freundlich weiter. Am Morgen liegen die Werte bei 11 bis 14 Grad. Später setzt sich fast überall die Sonne durch und am Nachmittag wird es angenehm warm. Am Mittwoch wird es dann heißer und meist sonnig. Auch am Donnerstag bleibt es trocken und heiß, mit den höchsten Werten im flacheren Land bei 34 bis 37 Grad, am Deister und im Weserbergland etwas kühler.
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1: Ihr habt freie Fahrt. Derzeit gibt's keine Verkehrsbehinderungen in der Steinhuder Meerregion. Das sind die aktuellen Blitzer in der Steinhuder Meerregion. Auf der B215 in Nienburg-Schäferhof-Katriede wird kontrolliert. In Hannover steht ein Blitzer auf dem Rudolf-von-Bennigsen-Ufer. In Hannover-List steht einer auf der Walderseestraße. Dazu in Hannover-Fahrenwald auf der Fahrenwalder Straße 120 Meter vor dem Laden. Weiter geht es in Neustadt-Mandelsloh auf der Mandelsloher Straße und in Warpe-Nordholz am Grauen Mühlenweg. Und in der Wedemark wird geblitzt, in Elze auf der Walsroder Straße und in Geilhof auf der Kaltenweider Straße. Die aktuelle Verkehrslage findet ihr wie immer auch im Netz und in unserer Meerradio-App. Gute Fahrt!
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wünsche ich euch rund ums Steinhuder Meer. Hier ist Meerradio am Montagabend und morgen früh steht Kollege René Oliver wieder für euch am Mikrofon. 6 Uhr ist Startschuss und dann sprechen wir über die letzten Schritte zur Steuererklärung. Am 31. Juli ist nämlich da Sense. Wir sprechen im Tierschutz Euro Steinhuder Meer Region über das Tierheim Rodenberg und eine ganz besondere Tierart beziehungsweise einen besonderen Tierpfund. Und wir machen natürlich weiter mit unserer großen Einschulungswoche. Ihr habt noch ein kleines bisschen Zeit und der ein oder andere von euch hat vielleicht noch keinen Schulranzen für die Einschulung. Und deswegen gibt's da kostenlos noch ein paar Tipps obendrauf. Also, morgen früh seid ihr wieder mit dabei. 6 Uhr geht's los. Okay.

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1: Moin aus der Meerradio Wetterredaktion. In Kohlenfeld und Brelingen an der Alte Kornbrennerei sind es 16 Grad, dort regnet es. In Hermannsburg messen wir 17 Grad, dazu ist es trocken und bewölkt. Über der Steinhuder Meerregion ziehen heute Abend noch letzte Schauer ab, danach wird es rasch trocken, in der Nacht meist klar oder nur leicht bewölkt. Morgen beginnt der Tag freundlich, später setzt sich an den meisten Orten die Sonne durch, dazu wird es angenehm warm. In der Früh liegen die Werte bei 11 Grad, am Nachmittag bei 26 Grad. Am Mittwoch wird es noch wärmer, erst freundlich, dann oft sonnig und am Nachmittag heiß bei 30 bis 32 Grad. Am Donnerstag geht es ähnlich weiter, dann noch einmal spürbar wärmer und vielerorts sonnig, im flacheren Land schneller aufheizend und in höheren Lagen etwas kühler.
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3: Ich bin Thomas Blisking. Nach dem mutmaßlich islamistischen Anschlag auf den Berliner Christopher Street Day hat der Deutsche Städtetag dazu aufgerufen, Offenheit und Freiheit zu verteidigen. Städtetagspräsident Burkhard Jung sagte, die Städte täten alles, um öffentliche Veranstaltungen sicher zu gestalten. Zugleich müssten Bund und Länder den Kommunen klare Lageeinschätzungen und verlässliche Unterstützung geben. Absolute Sicherheit könne es jedoch nicht geben. Bundeskanzler und CDU-Chef Friedrich Merz krempelt das Personal in seiner Partei, der Fraktion und der Regierung weiter um. Innerparteilichen Ärger gibt es vor allem, nachdem der Kanzlerverkehrsminister Patrick Schnieder rausgeworfen hat.
4: Der bisherige parlamentarische Geschäftsführer Steffen Bilger soll neuer Verkehrsminister werden. Amtsvorgänger Schnieder stammt aus Rheinland-Pfalz, dessen CDU-Landesverband hat wegen der Art und Weise des Rauswurfs nun ein geplantes Treffen mit dem Kanzler abgesagt. Begründung: Vertrauensverlust und mangelnde Wertschätzung. Auch in den Ostverbänden der CDU rumort es gewaltig, der Ärger über Merz wird größer. Durch die Personalrochade ist es fast unmöglich, sich am Wahlkampfstand auf Landesthemen zu konzentrieren. Das sagte Sachsen-Anhaltsministerpräsident Schulze im Radiointerview. Dort wird Anfang September ein neuer Landtag gewählt. David Riemer, Nachrichtenredaktion.
3: Porsche will bis 2035 weitere 5000 Arbeitsplätze in der Region Stuttgart abbauen. Betroffen sind das Stammwerk in Zuffenhausen und das Entwicklungszentrum in Weissach. Im Gegenzug wird die Standortsicherung bis Ende 2035 verlängert. Betriebsbedingte Kündigungen sind ausgeschlossen.
5: Die Jobs sollen vor allem über Altersteilzeit, freiwillige Aufhebungsverträge und frei werdende Stellen wegfallen. Gleichzeitig investiert Porsche gut 2 Milliarden Euro in die beiden Stammwerke Zuffenhausen und Weissach. Dort sollen die Sportwagenproduktion und die Entwicklung langfristig gesichert werden. Für die Beschäftigten bedeutet der Kompromiss aber auch Einschnitte. Das Weihnachtsgeld fällt geringer aus, Homeoffice wird eingeschränkt und Tariferhöhungen werden bis 2035 teilweise einbehalten. Zoe Tassovali, Redaktion.
3: Der starke Rückgang des Ölpreises macht sich bislang kaum an den Tankstellen bemerkbar. Nach Angaben des ADAC kostete ein Liter Super E10 gestern im Schnitt rund 2,16 Euro, Diesel 2,21 Euro. Auch heute deuteten die Preise nur leicht nach unten. Der Verkehrsclub erwartet wegen des gesunkenen Rohölpreises aber bald einen spürbaren Rückgang.
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1: Vorsicht in Hannover auf der L190, Fahrenwalder Straße auf Höhe der Dragonerstraße. In beiden Richtungen sind Personen auf der Fahrbahn. Hier kommen die 8 aktuellsten Blitzer für die Steinhuder Meerregion. Auf der B6 in Garbsen-Frielingen und auf der B215 in Nienburg-Schäferhof-Katriede wird geblitzt. In Hannover-List steht ein Blitzer auf der Walderseestraße. Dazu einer in Hannover auf dem Rudolf-von-Bennigsen-Ufer. In Hannover-Fahrenwald wird auf der Fahrenwalder Straße kontrolliert, 120 Meter vor dem Laden. Weiter geht es in Neustadt-Mandelsloh auf der Mandelsloher Straße. In der Wedemark in Elze steht ein Blitzer auf der Walsroder Straße. Und in Warpe-Nordholz wird am Grauen Mühlenweg geblitzt. Weitere aktuelle Blitzer in der Region gibt es auch jederzeit online und in unserer Meerradio-App. Gute Fahrt!
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1: Moin aus der Meerradio-Wetterredaktion. In Kohlenfeld und Brelingen an der Alte Kornbrennerei sind es 16 Grad, dort regnet es. In Hermannsburg messen wir 17 Grad, dazu ist es trocken und bewölkt. Über der Steinhuder Meerregion ziehen heute Abend noch letzte Schauer ab, danach wird es rasch trocken, in der Nacht meist klar oder nur leicht bewölkt. Morgen beginnt der Tag freundlich, später setzt sich an den meisten Orten die Sonne durch, dazu wird es angenehm warm. In der Früh liegen die Werte bei 11 Grad, am Nachmittag bei 26 Grad. Am Mittwoch wird es noch wärmer, erst freundlich, dann oft sonnig und am Nachmittag heiß bei 30 bis 32 Grad. Am Donnerstag geht es ähnlich weiter, dann noch einmal spürbar wärmer und vielerorts sonnig, im flacheren Land schneller aufheizend und in höheren Lagen etwas kühler.
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1: Vorsicht in Hannover auf der L190, Fahrenwalder Straße auf Höhe der Dragonerstraße. In beiden Richtungen sind Personen auf der Fahrbahn. Hier kommen die 8 aktuellsten Blitzer für die Steinhuder Meerregion. Auf der B6 in Garbsen-Frielingen und auf der B215 in Nienburg-Schäferhof-Katriede wird geblitzt. In Hannover-List steht ein Blitzer auf der Walderseestraße. Dazu einer in Hannover auf dem Rudolf-von-Bennigsen-Ufer. In Hannover-Fahrenwald wird auf der Fahrenwalder Straße kontrolliert, 120 Meter vor dem Laden. Weiter geht es in Neustadt-Mandelsloh auf der Mandelsloher Straße. In der Wedemark in Elze steht ein Blitzer auf der Walsroder Straße. Und in Warpe-Nordholz wird am Grauen Mühlenweg geblitzt. Weitere aktuelle Blitzer in der Region gibt es auch jederzeit online und in unserer Meerradio-App. Gute Fahrt!
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1: Moin, derzeit melden Mandelsloh 17 Grad. In Linzburg und Liebenau am Hallenbad sind es 16 Grad. Dazu ist es verbreitet bewölkt. Heute Abend lockern die Wolken vielerorts noch etwas auf. In der Nacht wird es dann verbreitet klar und windschwach. Morgen früh startet die Steinhuder Meerregion meist freundlich, teils aber noch mit mehr Wolkenfeldern. Später am Tag setzt sich immer mehr die Sonne durch. Am Nachmittag wird es angenehm warm mit bis zu 26 Grad. Am Mittwoch wird es dann verbreitet sonnig und deutlich wärmer. Am Nachmittag oft heiß mit 30 bis 31 Grad. Am Donnerstag geht der freundliche und heiße Trend weiter. In höheren Lagen am Deister und im Weserbergland bleibt es etwas frischer.
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3: Ich bin Thomas Bleskin. Nach dem mutmaßlich islamistischen Terroranschlag am Rande des Berliner Christopher Street Days steht jetzt fest, wer die getötete Frau war. Nach Angaben des Berliner Senats handelt es sich um eine polnische Mutter, die mit ihrer Tochter zu Besuch in der Hauptstadt war.
4: Der Schock sitzt immer noch sehr tief. Die polnische Regierung will sich jetzt um die Familie der Getöteten kümmern. Den 29 Verletzten geht's inzwischen besser. Laut der Berliner Charité schwebt niemand mehr in Lebensgefahr. Während die Menschen langsam wieder versuchen, auf die Beine zu kommen, stellt sich die Politik vor allem eine Frage. Hätte der Anschlag verhindert werden können? Das Innenministerium soll prüfen, wie sich die Bewegungsfreiheit islamistischer Gefährder stärker einschränken lässt, wenn sie nicht in Haft sitzen. Zoe Tassovali, Redaktion.
3: Bundeskanzler und CDU-Parteichef Friedrich Merz tauscht das Personal in mehreren Ämtern in der Regierung, der Partei und der Fraktion aus. Die neuen Kabinettsmitglieder sollen an diesem Mittwoch ihre Ernennungsurkunden von Bundespräsident Frank-Walter Steinmeier erhalten.
5: Die Vereidigung der neuen Minister ist für die erste Sitzungswoche des Bundestags nach der Sommerpause vorgesehen, also im September. Der Kanzler selbst meint, es ist rechtlich unproblematisch. Außerdem hält er es aus Kostengründen für gerechtfertigt. Betroffen sind Carsten Linnemann als neuer Gesundheitsminister, Nina Wagen wechselt als Chefin ins Kanzleramt und Steffen Bilger ist als neuer Verkehrsminister vorgesehen. Kritik kommt vom früheren Chefjuristen des Bundespräsidialamts Pieper. Die Amtsgeschäfte ohne Vereidigung zu übernehmen, hält er für verfassungsrechtlich unsauber. David Riemer, Nachrichtenredaktion.
3: Porsche will in der Region Stuttgart bis 2035 weitere 5000 Arbeitsplätze streichen. Betroffen sind das Werk in Zuffenhausen und das Entwicklungszentrum in Weissach. Der Abbau soll ohne betriebsbedingte Kündigungen erfolgen. Die Standortsicherung wird bis Ende 2035 verlängert. Beschäftigte müssen dafür unter anderem Abstriche bei Tariferhöhungen, Weihnachtsgeld und Homeoffice hinnehmen. Nach dem vorläufigen Ende der US-Angriffe auf den Iran sind die Ölpreise deutlich gefallen. Ein Fass der Nordseesorte Brent kostete zuletzt rund 91 Dollar und damit gut 6% weniger als am Freitag. Hoffnungen auf eine Deeskalation hatten die Preise zunächst bis auf knapp 88 Dollar gedrückt. An den Tankstellen macht sich das aber kaum bemerkbar.
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1: Vorsicht auf der A2 Hannover Richtung Braunschweig zwischen Kreuz Hannover Buchholz und Kreuz Hannover Ost. Dort gibt es eine ungesicherte Unfallstelle. Außerdem liegen Fahrzeugteile auf der Fahrbahn. Das sind die aktuellen Blitzer in der Steinhuder Meerregion. Auf der B215 in Nienburg-Schäferhof-Katriede wird kontrolliert. In Hannover steht ein Blitzer auf dem Rudolf-von-Bennigsen-Ufer. In Hannover-List auf der Wald-Ersee-Straße. Dazu in Hannover Fahrenwald auf der Fahrenwalder Straße, 120 Meter vor dem Laden. Außerdem wird in Neustadt-Mandelsloh auf der Mandelsloher Straße geblitzt. In Warpe-Nordholz steht ein Blitzer auf dem Grauen Mühlenweg. Und in der Wedemark wird geblitzt, auf der Walsroder Straße in Elze und auf der Kaltenweider Straße in Geilhof. Die aktuelle Verkehrslage findet ihr wie immer auch im Netz und in unserer Meerradio-App. Gute Fahrt!
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1: Moin. Derzeit melden Mandelsloh 17 Grad. In Linzburg und Liebenau am Hallenbad sind es 16 Grad. Dazu ist es verbreitet bewölkt. Heute Abend lockern die Wolken vielerorts noch etwas auf. In der Nacht wird es dann verbreitet klar und windschwach. Morgen früh startet die Steinhuder Meerregion meist freundlich, teils aber noch mit mehr Wolkenfeldern. Später am Tag setzt sich immer mehr die Sonne durch. Am Nachmittag wird es angenehm warm mit bis zu 26 Grad. Am Mittwoch wird es dann verbreitet sonnig und deutlich wärmer. Am Nachmittag oft heiß mit 30 bis 31 Grad. Am Donnerstag geht der freundliche und heiße Trend weiter. In höheren Lagen am Deister und im Weserbergland bleibt es etwas frischer.
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1: Vorsicht auf der A2 Hannover Richtung Braunschweig zwischen Kreuz Hannover Buchholz und Kreuz Hannover Ost. Dort gibt es eine ungesicherte Unfallstelle. Außerdem liegen Fahrzeugteile auf der Fahrbahn. Das sind die aktuellen Blitzer in der Steinhuder Meerregion. Auf der B215 in Nienburg-Schäferhof-Katriede wird kontrolliert. In Hannover steht ein Blitzer auf dem Rudolf-von-Bennigsen-Ufer. In Hannover-List auf der Wald-Ersee-Straße. Dazu in Hannover Fahrenwald auf der Fahrenwalder Straße, 120 Meter vor dem Laden. Außerdem wird in Neustadt-Mandelsloh auf der Mandelsloher Straße geblitzt. In Warpe-Nordholz steht ein Blitzer auf dem Grauen Mühlenweg. Und in der Wedemark wird geblitzt, auf der Walsroder Straße in Elze und auf der Kaltenweider Straße in Geilhof. Die aktuelle Verkehrslage findet ihr wie immer auch im Netz und in unserer Meerradio-App. Gute Fahrt!
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1: Hallo, momentan messen wir in Havelse am Stadion und Gärten 15 Grad, in Oldau sind es 17 Grad, dazu ist es überall klar. Heute Abend klingt der Tag bei uns rund ums Steinhuder Meer meist trocken aus. In der Nacht wird es fast überall klar, nur vereinzelt halten sich ein paar lockere Wolken. Dazu kühlt es auf etwa 11 bis 14 Grad ab. Morgen beginnt der Tag oft heiter bis locker bewölkt, später setzt sich mehr und mehr die Sonne durch. Und in der Steinhuder Meerregion wird es angenehm warm. Am Mittwoch folgt verbreitet sonniges und deutlich heißeres Wetter. Am Donnerstag wird es heiß mit 34 bis 37 Grad, in höheren Lagen am Deister und im Weserbergland etwas frischer.
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3: Ich bin Uli Reitinger. Auch zwei Tage nach dem mutmaßlich islamistischen Anschlag auf den Berliner Christopher Street Day ist die Trauer groß. Am Brandenburger Tor haben am Abend erneut hunderte Menschen der Opfer gedacht. Gleichzeitig wird weiter darüber diskutiert, welche Konsequenzen die Politik jetzt ziehen muss.
4: Vor dem Brandenburger Tor liegen inzwischen unzählige Blumen, Kerzen und persönliche Botschaften. Viele Menschen halten einfach kurz inne oder suchen auch das Gespräch mit anderen. Während Berlin trauert, läuft die politische Aufarbeitung weiter. Bundeskanzler Merz will prüfen lassen, wie sich islamistische Gefährder künftig stärker einschränken lassen. Bundesinnenminister Dobrindt fordert außerdem schärfere Regeln, unter anderem mehr Präventivhaft und den Einsatz elektronischer Fußfesseln. Zoe Tassovali, Nachrichtenredaktion.
3: Bundeskanzler Merz setzt den Personalumbau in Partei und Regierung fort. Der CDU-Vorstand wählte die bisherige Schatzmeisterin Franziska Hoppermann einstimmig zur neuen Generalsekretärin. Sie folgt auf Carsten Linnemann, der Gesundheitsminister wird. Zugleich wächst in der Union die Kritik an Merz' Personalentscheidungen und an seinem Umgang mit betroffenen Politikern. Hintergrund ist vor allem der Austausch von Verkehrsminister Schnieder, der alles andere als glatt verlief. Der riesige Waldbrand an der französischen Atlantikküste ist noch immer nicht unter Kontrolle. Die Lage hat sich zwar etwas entspannt, trotzdem kämpfen immer noch tausende Einsatzkräfte gegen die Flammen.
5: Die Lage habe sich stabilisiert, sagte Frankreichs Innenminister nach einer Krisensitzung der Regierung. Für eine Entwarnung sei es aber noch zu früh. Er rief die Menschen dazu auf, vorerst nicht in die betroffene Region bei Bordeaux zu reisen. Wie die Löscharbeiten vorankommen, hängt auch vom Wetter und insbesondere dem Wind ab. Erwartet wird ab morgen eine erneute Hitzewelle in der Region. In Spanien sind die Brände in Madrid und den angrenzenden Provinzen inzwischen eingedämmt, auch wenn mehrere Brandherde aktiv bleiben. Aus Paris, Michael Evers.
3: Porsche will 2035 weitere 5000 Arbeitsplätze in der Region Stuttgart abbauen. Betroffen sind das Stammwerk in Zuffenhausen und das Entwicklungszentrum in Weissach. Im Gegenzug wird die Standortsicherung bis Ende 2035 verlängert. Betriebsbedingte Kündigungen sind ausgeschlossen. Der Abbau soll vor allem über Altersteilzeit, Fluktuation und freiwillige Aufhebungsverträge erfolgen. Zugleich plant Porsche Investitionen von rund 2,1 Milliarden Euro.
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1: Hallo unterwegs. Aktuell liegen uns keine Verkehrsstörungen rund ums Steinhuder Meer vor. Hier kommen die 8 aktuellsten Blitzer für die Steinhuder Meerregion. Auf der B215 in Nienburg-Schäferhof-Katriede und auf der B442 in Bad Münder am Deister Luttringhausen wird geblitzt. Dazu in Warpe-Nordholz auf dem Grauen Mühlenweg. In Hannover steht ein Blitzer auf dem Rudolf-von-Bennigsen-Ufer. In Hannover-List wird auf der Walderseestraße kontrolliert. Und in Hannover-Fahrenwald steht ein Blitzer auf der Fahrenwalder Straße 120 Meter vor dem Laden. Außerdem in Neustadt-Mandelsloh auf der Mandelsloher Straße und in der Wedemark auf der Walsroder Straße in Elze. 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
1: Ich bin Uli Reitinger. Nach dem Anschlag am Rande des Christopher Street Day am Wochenende hat Bundeskanzler Merz politische Konsequenzen angekündigt. Der CDU-Chef sagte in Berlin, für konkrete Entscheidungen sei es zwar noch zu früh, klar sei aber, dass es nicht bei Worten bleiben dürfe.
2: Wir werden mit Besonnenheit, aber auch mit Entschlossenheit reagieren müssen und vor allem die Frage beantworten müssen, wie es eigentlich sein kann, dass ein Mann, der so eingestuft ist hier in Berlin, sich unbehelligt in die Nähe des Christopher Street Days begeben konnte und dort diesen Anschlag verüben konnte.
1: Der mutmaßliche Täter war den Behörden als Islamist bekannt, war auf Bewährung, auf freiem Fuß und galt als Gefährder. Bundeskanzler und CDU-Chef Merz tauscht das Personal in mehreren Ämtern in der Regierung, der Partei und in der Fraktion aus. Die neuen Kabinettsmitglieder sollen an diesem Mittwoch ihre Ernennungsurkunden von Bundespräsident Steinmeier erhalten.
3: Die Vereidigung der neuen Minister ist für die erste Sitzungswoche des Bundestags nach der Sommerpause vorgesehen, also im September. Der Kanzler selbst meint, es ist rechtlich unproblematisch. Außerdem hält er es aus Kostengründen für gerechtfertigt. Betroffen sind Carsten Linnemann als neuer Gesundheitsminister, Nina Wagen wechselt als Chefin ins Kanzleramt und Steffen Bilger ist als neuer Verkehrsminister vorgesehen. Kritik kommt vom früheren Chefjuristen des Bundespräsidialamts Pieper. Die Amtsgeschäfte ohne Vereidigung zu übernehmen, hält er für verfassungsrechtlich unsauber. David Riemer, Nachrichtenredaktion.
1: Die Waldbrände im Südwesten Frankreichs bedrohen zunehmend auch die Tourismussaison rund um Bordeaux. Die Regierung rief Urlauber auf, vorerst nicht in die Region zu reisen. Der Präsident der regionalen Industrie- und Handelskammer sagte dem Sender BFM TV, der Tourismus sei dort weitgehend zum Erliegen gekommen. Bislang wurden rund 220.000 Menschen evakuiert. Mehr als 40.000 Arbeitsplätze hängen in der Region vom Tourismus ab. US-Präsident Donald Trump hat die Angriffe auf den Iran nach eigenen Angaben vorerst ausgesetzt, um laufenden Verhandlungen eine weitere Chance zu geben. Der Website Axios sagte Trump, die Gespräche seien weit fortgeschritten, dabei gehe es um die Straße von Hormuz und um das iranische Atomprogramm. Für den Fall eines Scheiterns drohte Trump erneut mit massiver militärischer Gewalt.

0: bin Uli Reitinger. Bundeskanzler Merz hat weitere personelle Änderungen in der CDU und der Regierung verkündet. Der CDU-Vorstand wählte die bisherige Schatzmeisterin Franziska Hoppermann einstimmig zur neuen Generalsekretärin. Sie folgt auf Carsten Linnemann, der Gesundheitsminister wird. In der Kritik steht Merz wegen der Ablösung von Verkehrsminister Schnieder, denn die lief alles andere als nach Plan.
1: Aufgrund der relativ kurzen Zeit für die Abstimmung und auch der Absage eines möglichen Nachfolgers haben wir die Entscheidung am letzten Freitag nicht öffentlich verkündet. Ich habe darüber gestern auch noch einmal mit Patrick Schnieder gesprochen. Die Situation, die dadurch entstanden ist, bedauere ich persönlich sehr.
0: Schnieders Nachfolger als Verkehrsminister wird der bisherige parlamentarische Geschäftsführer Steffen Bilger. Nach dem mutmaßlich islamistischen Terroranschlag am Rande des Berliner Christopher Street Day steht jetzt fest, wer die getötete Frau war. Nach Angaben des Berliner Senats handelt es sich um eine polnische Mutter, die mit ihrer Tochter zu Besuch in der Hauptstadt war.
2: Der Schock sitzt immer noch sehr tief. Die polnische Regierung will sich jetzt um die Familie der Getöteten kümmern. Den 29 Verletzten geht's inzwischen besser. Laut der Berliner Charité schwebt niemand mehr in Lebensgefahr. Während die Menschen langsam wieder versuchen, auf die Beine zu kommen, stellt sich die Politik vor allem eine Frage. Hätte der Anschlag verhindert werden können? Das Innenministerium soll prüfen, wie sich die Bewegungsfreiheit islamistischer Gefährder stärker einschränken lässt, wenn sie nicht in Haft sitzen. Zoe Tassovali, Nachrichtenredaktion.
0: An der französischen Atlantikküste kämpft die Feuerwehr weiter mit einem Großaufgebot und internationaler Unterstützung gegen den riesigen Waldbrand. Nach einer Krisensitzung der Regierung erklärte Innenminister Núñez, dass der Brand stabilisiert, aber noch nicht unter Kontrolle sei. Der Minister rief dazu auf, nicht in die betroffene Region zu reisen. An diesem Dienstag soll die Gegend von einer erneuten Hitzewelle getroffen werden. Die Stimmung in der deutschen Wirtschaft hat sich im Juli, den dritten Monat in Folge, von den Dämpfern infolge des Iran-Kriegs erholt. Das IFO-Geschäftsklima stieg um 0,9 Punkte auf 86,6 Punkte. Trotz der unsicheren Lage am Persischen Golf haben sich die Erwartungen der Unternehmen verbessert. Vor allem im Dienstleistungssektor, auf dem Bau und im Handel hält sich das Geschäftsklima weiter auf.

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1: Ich bin Uli Reitinger. Das Bundeskriminalamt betrachtet laut einem Bericht des Redaktionsnetzwerks Deutschland derzeit 410 Menschen als islamistische Gefährder. Diese seien dem Bereich des islamistischen Terrorismus und Extremismus zuzuordnen. Dazu kommen noch 65 Gefährder im Bereich Rechtsextremismus und 17 Gefährder im Bereich Linksextremismus. Als Gefährder gelten Menschen, denen größere Gewalttaten wie Anschläge zugetraut werden. Das galt auch für den 21-Jährigen, der für den Anschlag am Rande des CSD in Berlin am Samstag verantwortlich gemacht wird. Bundeskanzler und CDU-Chef Friedrich Merz krempelt das Personal in seiner Partei, der Fraktion und auch in der Regierung weiter um. Innerparteilichen Ärger gibt es vor allem, nachdem der Kanzler Verkehrsminister Schnieder rausgeworfen hat.
2: Der bisherige parlamentarische Geschäftsführer Steffen Bilger soll neuer Verkehrsminister werden. Amtsvorgänger Schnieder stammt aus Rheinland-Pfalz. Dessen CDU-Landesverband hat wegen der Art und Weise des Rauswurfs nun ein geplantes Treffen mit dem Kanzler abgesagt. Begründung: Vertrauensverlust und mangelnde Wertschätzung. Durch die Personalrochade ist es fast unmöglich, sich am Wahlkampfstand auf Landesthemen zu konzentrieren. Das sagte Sachsen-Anhalts Ministerpräsident Schulze im Radiointerview. Dort wird Anfang September ein neuer Landtag gewählt. David Riemer, Nachrichtenredaktion.
1: Bei Porsche fallen in den kommenden Jahren weitere 5000 Stellen in der Region Stuttgart weg. Im Gegenzug haben sich das Unternehmen und der Betriebsrat darauf geeinigt, betriebsbedingte Kündigungen bis Ende 2035 auszuschließen.
3: Die Jobs sollen vor allem über Altersteilzeit, freiwillige Aufhebungsverträge und frei werdende Stellen wegfallen. Gleichzeitig investiert Porsche gut 2 Milliarden Euro in die beiden Stammwerke Zuffenhausen und Weissach. Für die Beschäftigten bedeutet der Kompromiss aber auch Einschnitte. Das Weihnachtsgeld fällt geringer aus, Homeoffice wird eingeschränkt und Tariferhöhungen werden bis 2035 teilweise einbehalten. Zoe Tassovali, Nachrichtenredaktion.
1: Die Waldbrände im Südwesten Frankreichs bedrohen zunehmend auch die Tourismussaison rund um Bordeaux. Die Regierung rief Urlauber auf, vorerst nicht in die Region zu reisen. Der Präsident der regionalen Industrie- und Handelskammer sagte dem Sender BFM TV, der Tourismus sei dort weitgehend zum Erliegen gekommen. Bislang wurden rund 220.000 Menschen evakuiert. Mehr als 40.000 Arbeitsplätze hängen in der Region vom Tourismus ab.

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1: Ich bin Uli Reitinger. Nach dem Anschlag am Rande des Christopher Street Days in Berlin hat sich Innenminister Dobrindt für einen verschärften Umgang mit sogenannten extremistischen Gefährdern ausgesprochen. So forderte er im ZDF-Heute-Journal eine Änderung beim Jugendstrafrecht.
2: Ich bin sehr dafür, dass wir uns darüber unterhalten in der Politik, ob wir nicht bei Gefährdern das Jugendstrafrecht einfach nicht mehr anwendbar machen. Dass wir bei Gefährdern die Fußfessel zur obligatorischen Regel machen und dass wir dafür sorgen, dass Gefährder auch in Präventivhaft genommen werden können, damit mehr Sicherheit entsteht.
1: Das Bundeskriminalamt betrachtet laut einem Bericht des Redaktionsnetzwerks Deutschland derzeit 410 Menschen als islamistische Gefährder. Dazu kommen noch 65 Gefährder im Bereich Rechtsextremismus und 17 im Bereich Linksextremismus. Zwei Tage nach dem Terroranschlag am Rande des CSD in Berlin haben am Abend am Brandenburger Tor erneut hunderte Menschen der Opfer gedacht. Zahlreiche Trauernde legten dort Blumen nieder. Bei dem Anschlag war eine polnische Mutter getötet worden. 29 Menschen wurden verletzt, befinden sich inzwischen aber nicht mehr in kritischem Zustand. Bundeskanzler und CDU-Parteichef Merz tauscht das Personal in mehreren Ämtern in der Regierung, der Partei und der Fraktion aus. Die neuen Kabinettsmitglieder sollen morgen ihre Ernennungsurkunden von Bundespräsident Steinmeier erhalten.
3: Die Vereidigung der neuen Minister ist für die erste Sitzungswoche des Bundestags nach der Sommerpause vorgesehen, also im September. Der Kanzler selbst meint, es ist rechtlich unproblematisch. Außerdem hält er es aus Kostengründen für gerechtfertigt. Betroffen sind Carsten Linnemann als neuer Gesundheitsminister, Nina Wagen wechselt als Chefin ins Kanzleramt und Steffen Bilger ist als neuer Verkehrsminister vorgesehen. Kritik kommt vom früheren Chefjuristen des Bundespräsidialamts Pieper. Die Amtsgeschäfte ohne Vereidigung zu übernehmen, hält er für verfassungsrechtlich unsauber. David Riemer, Nachrichtenredaktion.